0: auch mal länger brauche. Thomas Bleskin, Nachrichtenredaktion.
1: Den deutschen Wäldern machen die Folgen von Hitze und Trockenheit weiter stark zu schaffen. Nach neuen Daten für das vergangene Jahr sind 4 von 5 Bäumen krank. Nadel- und Blattverluste bleiben auf sehr hohem Niveau. Umweltverbände warnen, trotz leichter Stabilisierung gäbe es wegen der Klimakrise keinen Grund zur Entwarnung. Zum Fußball. Kurz vor der offiziellen Nominierung des WM-Kaders häufen sich Spekulationen um Zu- und Absagen von Bundestrainer Nagelsmann. Laut Bild-Zeitung gehört der 18 Jahre alte Lennart Karl vom FC Bayern zum Aufgebot der Nationalmannschaft für die Endrunde in den USA, Kanada und Mexiko. Als Neuling ohne jede Länderspielerfahrung im WM-Aufgebot stehen soll auch der Kölner Said El Mala, berichtet die Kölnische Rundschau. Und nach Sky-Informationen sind die Stuttgarter Denis Undaf, Jamie Leveling und Angelo Stiller dabei, wenn Nagelsmann morgen sein WM-Aufgebot bekannt gibt.
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1: Ich bin David Riemer. Bei der geplanten Führerscheinreform kommt der nächste Schritt. Das Bundeskabinett will heute entsprechende Pläne von Verkehrsminister Schnieder auf den Weg bringen. Das Ziel, die Fahrschulausbildung soll moderner, digital und einfacher werden, dadurch sollen die Kosten sinken.
2: Ab dem Jahreswechsel sollen sich Fahrschülerinnen und Schüler zum Beispiel aussuchen können, ob sie die Theorie lieber wie bisher nur in der Fahrschule pauken wollen oder daheim per App. Statt nur im Fahrschulauto zu üben, soll es dann auch möglich sein, bestimmte Fahrten zusammen mit den Eltern zu machen oder in Simulatoren. Wie viele Sonderfahrten nötig sind, soll der Fahrlehrer dann individuell einschätzen. Es müssen nicht mehr zwingend 12 Fahrten über Land, nachts und auf der Autobahn sein. Außerdem sollen beide Prüfungen gestrafft werden, sowohl die theoretische als auch die praktische. Ursula Winkler, Nachrichtenredaktion.
1: Der US-General und NATO-Oberbefehlshaber Grinkewitsch hat bestätigt, dass die Vereinigten Staaten vorerst keine weitreichenden Mittelstreckenwaffen in Deutschland stationieren werden. Eine Abmachung hatte eigentlich vorgesehen, dass die USA von 2026 an in Deutschland wieder Mittelstreckenwaffen mit konventionellen Sprengköpfen stationieren, die weit bis nach Russland reichen. 2 Wochen nach seinem Transport Richtung Nordsee wurde der als Timi bekannte Buckelwal tot vor der dänischen Insel Anholt entdeckt. Der Kadaver soll nun doch untersucht werden.
3: Der Wal liegt an einem gut besuchten Strand im flachen Wasser, schreibt die dänische Umweltbehörde. Wenn man sich Strömung und Wasserstand dort ansieht, ist es demnach sehr wahrscheinlich, dass er ohne Zutun dort liegen bleibt. Dann allerdings fürchten die Dänen, könnte er Badegäste und Einheimische stören. Deshalb soll der Kadaver nun doch geborgen werden und nicht nur das. Die Dänen wollen ihn nach Möglichkeit auch obduzieren und Proben für die Forschung entnehmen. Aus Skandinavien, Julia Weschenbach.
1: Zum Fußball. Der FC Arsenal ist nach 22 Jahren wieder englischer Meister. Die Mannschaft um Nationalspieler Kai Havertz profitierte davon, dass Verfolger Manchester City beim AFC Bournemouth nur 1:1 spielte. Arsenal hatte zuvor Burnley mit 1:0 besiegt. Es ist der 14. Meistertitel für die Gunners. Pep Guardiola verpasst mit Manchester City dagegen den 3. Titel der Saison. Laut Medienberichten wird er am kommenden Sonntag zum Saisonabschluss der Premier League als Trainer der Citizens zurücktreten.
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1: Ich bin David Riemer. Die EU hat sich in der Nacht auf die vollständige Umsetzung des umstrittenen Zolldeals mit den USA geeinigt. Vor dem Hintergrund neuer Drohungen von US-Präsident Trump sollen Zölle auf US-Industriegüter wegfallen und amerikanische Agrarprodukte leichter Zugang zum EU-Markt bekommen. Gleichzeitig sieht die Vereinbarung ein Sicherheitsnetz vor. Verstößt die USA gegen Absprachen, können EU-Zollvorteile wieder ausgesetzt werden. Hintergrund sind neue Zolldrohungen Trumps gegen Autoimporte aus der EU. Bundesinnenminister Dobrindt will die Kapazitäten beim Zivilschutz für den Kriegs- und Anschlagsfall massiv ausbauen. Das Kabinett soll heute über ein entsprechendes Eckpunktepapier beraten. Es sieht vor, bis 2029 insgesamt 10 Milliarden Euro in den Bevölkerungsschutz zu investieren.
2: Die Bundesländer machen seit Jahren Druck, dass der Zivilschutz ausgebaut wird. Dobrindt will nun liefern und dafür reichlich Geld in die Hand nehmen. Es geht unter anderem um die Beschaffung von Fahrzeugen, Spezialgeräten und Material für den Notfall. Marode Gebäude sollen instand gesetzt, ehrenamtliche Strukturen gestärkt werden. Aus Berlin, Dirk Zeit.
1: 15 Monate lang hat der Landtag von Sachsen-Anhalt den Anschlag auf den Magdeburger Weihnachtsmarkt intensiv aufgearbeitet. Ein zentrales Ergebnis: Schwächen und Fehler im Handeln von Behörden haben es dem Täter zumindest leicht gemacht, die Tat zu begehen. So steht es im Abschlussbericht, den der Parlamentarische Untersuchungsausschuss vorgestellt hat.
3: Ein Betonblock an der falschen Stelle, Schutzkonzepte, die nicht gründlich gecheckt worden sind, Informationen zum späteren Täter, die nicht zentral zusammengeführt wurden. Im Abschlussbericht werden eine ganze Reihe von Fehlern aufgelistet. Und mindestens die Oppositionsfraktionen im Magdeburger Landtag sind sich einig, der Anschlag hätte verhindert werden können. Als Konsequenz soll nun ein Bedrohungsmanagement etabliert werden. Ziel: Gefährder früher aktiv ins Visier nehmen, damit wichtige Hinweise nicht wieder unbeachtet bleiben. Thomas Thonfeld, Nachrichtenredaktion.
1: Zum Fußball. Vor der offiziellen Nominierung des WM-Kaders morgen häufen sich Spekulationen um Zu- und Absagen von Bundestrainer Nagelsmann. Laut Bild-Zeitung gehört Lennart Karl vom FC Bayern zum Aufgebot der Nationalmannschaft für die WM in den USA, Kanada und Mexiko. Als Neuling ohne jede Länderspielerfahrung im WM-Aufgebot stehen soll auch der Kölner Said Elmala. Das berichtet die Kölnische Rundschau.
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1: Ich bin David Riemer. Die EU hat sich in der Nacht auf die vollständige Umsetzung des umstrittenen Zolldeals mit den USA geeinigt. Vor dem Hintergrund neuer Drohungen von US-Präsident Trump sollen Zölle auf US-Industriegüter wegfallen und amerikanische Agrarprodukte leichter Zugang zum EU-Markt bekommen. Gleichzeitig sieht die Vereinbarung ein Sicherheitsnetz vor. Verstößt die USA gegen Absprachen, können EU-Zollvorteile wieder ausgesetzt werden. Hintergrund sind neue Zolldrohungen Trumps gegen Autoimporte aus der EU. Bei der geplanten Führerscheinreform kommt der nächste Schritt. Das Bundeskabinett will heute entsprechende Pläne von Verkehrsminister Schnieder auf den Weg bringen. Das Ziel, die Fahrschulausbildung soll moderner, digital und einfacher werden, dadurch sollen die Kosten sinken.
2: Ab dem Jahreswechsel sollen sich Fahrschülerinnen und Schüler zum Beispiel aussuchen können, ob sie die Theorie lieber wie bisher nur in der Fahrschule pauken wollen oder daheim per App. Statt nur im Fahrschulauto zu üben, soll es dann auch möglich sein, bestimmte Fahrten zusammen mit den Eltern zu machen oder in Simulatoren. Wie viele Sonderfahrten nötig sind, soll der Fahrlehrer dann individuell einschätzen. Es müssen nicht mehr zwingend 12 Fahrten über Land, nachts und auf der Autobahn sein. Ursula Winkler, Nachrichtenredaktion.
1: 2 Wochen nach seinem Transport Richtung Nordsee wurde der als Timi bekannte Buckelwal tot vor der dänischen Insel Anholt entdeckt. Der Kadaver soll nun doch untersucht werden.
3: Der Wal liegt an einem gut besuchten Strand im flachen Wasser, schreibt die dänische Umweltbehörde. Wenn man sich Strömung und Wasserstand dort ansieht, ist es demnach sehr wahrscheinlich, dass er ohne Zutun dort liegen bleibt. Dann allerdings fürchten die Dänen, könnte er Badegäste und Einheimische stören. Deshalb soll der Kadaver nun doch geborgen werden und nicht nur das. Die Dänen wollen ihn nach Möglichkeit auch obduzieren und Proben für die Forschung entnehmen. Aus Skandinavien Julia Weschenbach.
1: Zum Fußball. Der FC Arsenal ist nach 22 Jahren wieder englischer Meister. Die Mannschaft um Nationalspieler Kai Havertz profitierte davon, dass Verfolger Manchester City beim AFC Bournemouth nur 1:1 spielte. Arsenal hatte zuvor Burnley mit 1:0 besiegt. Es ist der 14. Meistertitel für die Gunners. Pep Guardiola verpasst mit Manchester City dagegen den 3. Titel der Saison. Laut Medienberichten wird er am kommenden Sonntag zum Saisonabschluss der Premier League als Trainer der Citizens zurücktreten.
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1: Und das am Mittwochmorgen. Wir haben es kurz vor sechs. Gleich mit dabei in der nächsten halben Stunde. Train on Drops of Jupiter gibt's unter anderem nach Madonna. Das ist die passende Musik zum Lautdrehen und Wachwerden. Into the Groove ebenfalls. Gleich.
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2: Ich bin Diana Kramer. Die EU hat sich auf die vollständige Umsetzung des umstrittenen Zolldeals mit den USA geeinigt. Vertreter der Regierungen und des EU-Parlaments verständigten sich in der Nacht darauf, Zölle auf US-Industriegüter abzuschaffen und Agrarprodukten besseren Marktzugang zu geben.
3: Gleichzeitig soll ein Sicherheitsnetz greifen, falls die USA ihre Zusagen nicht einhalten. Dann könnten EU-Zollzugeständnisse wieder ausgesetzt werden. Geplant ist außerdem eine regelmäßige Kontrolle der Handelsentwicklung. Die EU-Kommission soll alle 3 Monate berichten. Außerdem soll Ende 2029 überprüft werden, ob Europas Wirtschaft geschädigt wird. Der Deal soll bis spätestens 4. Juli in Kraft treten. Hintergrund sind neue Zolldrohungen von US-Präsident Trump, unter anderem gegen Autos aus der EU. David Riemer, Berlin.
2: Bundesinnenminister Alexander Dobrindt will die Kapazitäten beim Zivilschutz für den Kriegs- und Anschlagsfall massiv ausbauen. Das Kabinett soll heute über ein entsprechendes Eckpunktepapier beraten. Es sieht vor, bis 2029 insgesamt 10 Milliarden in den Bevölkerungsschutz zu investieren.
4: Die Bundesländer machen seit Jahren Druck, dass der Zivilschutz ausgebaut wird. Dobrindt will nun liefern und dafür reichlich Geld in die Hand nehmen. Es geht unter anderem um die Beschaffung von Fahrzeugen, Spezialgeräten und Material für den Notfall. Marode Gebäude sollen instand gesetzt, ehrenamtliche Strukturen gestärkt werden. Im Mittelpunkt steht dabei vor allem das Technische Hilfswerk mit seinen rund 2200 hauptamtlichen THW-Mitarbeitern und etwa 88.000 ehrenamtlichen Helferinnen und Helfern. Dirk Zeitler, Berlin.
2: Daneben will das Bundeskabinett heute die Führerscheinreform auf den Weg bringen. Die Pläne von Verkehrsminister Patrick Schnieder zielen darauf, den meist einige tausend Euro teuren Erwerb der Fahrerlaubnis günstiger zu machen. Fahrschulen sollen dafür unter anderem mehr digitalen Unterricht anbieten und Simulatoren einsetzen können. Auch in der zweiten Nacht nach dem dramatischen Hauseinsturz im sächsischen Görlitz fehlt von 3 Vermissten jede Spur. Bei der Suche nach 2 Frauen und einem Mann wurden bislang keine Lebenszeichen registriert und die Zeit wird immer knapper. Die Einsatzkräfte gehen davon aus, dass Verschüttete bis zu 72 Stunden unter solchen Trümmern überleben können. Das Haus war am Montag eingestürzt.
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1: Mit den aktuellen Temperaturen, die sehen für die Uhrzeit, finde ich, schon gar nicht mal so schlecht aus. 12 Grad bei uns in Potsdam, messen wir auch in Brandenburg an der Havel und in Belitz. 13 in Teltow und Rathenow. Auch heute bis zu 20 Grad maximal, allerdings zum Nachmittag hin Regenschauer. Und ich sehe auch schon so eine dicke Regenwolke auf uns zukommen. Teilweise dann also auch schon in Richtung Vormittag ein paar Regenschauer mit dabei. Vereinzelte Gewitter sind heute auch mit dabei, aber es gibt eben auch ein bisschen Sonne. Also es ist nicht nur grau und verregnet. Und die nächsten Tage, die fangen sich dann auch wieder. Mit Blick in Richtung langes Pfingstwochenende wird es schrittweise wärmer und sonniger.
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1: Schauen wir auf die Straßen kurz nach 6, aber so viel ist für den Moment noch gar nicht los. Eigentlich bis hierhin nur auf der A115, da stockt es in der Baustelle schon in Richtung Berlin. Also hier so knappe 5 Minuten mehr mitnehmen. Sollten Sie sonst irgendwas gesehen haben heute Morgen, dann können Sie uns das gerne schon jetzt durchgeben. Am besten per WhatsApp direkt zu uns ins Studio an die 0331 581 692 und die 30.
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1: Ja, Mitte der Woche und irgendwie, Amelie, bleibt der Kalender dann doch relativ voll, ne?
6: Ja, kann man so sagen. In Potsdam gibt es heute die Grundsteinlegung für das aktuell größte Bauvorhaben mit über 500 Wohnungen. Und ein inklusives Theater aus Potsdam darf sich heute über schönen Besuch freuen.
1: Ja, wenn ich das richtig verstanden habe, hat der Besuch sogar einen kleinen, großen Check mit dabei. Wir schauen gleich mal drauf auf die wichtigsten Themen von heute in so knapp 6 Minuten.
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0: Mit Madonna und Into the Groove geht's in die Mitte der Woche. 10 nach 6.
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2: Es ist Mittwoch, der 20. Mai und einige werden wahrscheinlich nach dem Firmenlauf gestern am Neuen Palais mit schweren Beinen in die Mitte der Woche starten. Wie geht's dir, Jan? Du bist ja auch mitgelaufen.
0: Auch ganz gut eigentlich, muss ich sagen. Also die Strecke und die Menschen drumherum gestern haben echt viel ausgemacht, finde ich. Die haben einen quasi fast getragen, muss man sagen. Und mein Highlight waren so zwei Drummer, die waren so kurz vor der historischen Mühle an der Strecke, haben da ihr ganzes Set aufgebaut und haben ordentlich Stimmung gemacht. Das war sehr cool. Und am Ende gab es sogar eine Medaille, das war auch neu. Also ich habe mich drüber gefreut und hatte Spaß gestern.
2: Ja, sehr schön. Glückwunsch an alle, die gestern mitgelaufen sind. Hier ein kleiner Überblick für den Mittwoch. In Babelsberg gibt es heute eine wichtige Grundsteinlegung. Am Philpark sollen über 500 Wohnungen insgesamt in 10 Gebäuden entstehen.
0: Ja, derzeit ist das so das größte Wohnungsbauvorhaben, das es in Potsdam gibt. Viel mehr ist dann aber auch noch nicht bekannt. Mit dabei heute Nachmittag in jedem Fall auch Oberbürgermeisterin Nuscha Aubel.
2: Heute geht es aber auch um Potsdams Kultur. Die Stadt erarbeitet aktuell nämlich eine sogenannte kulturpolitische Strategie. Dazu zählen zum Beispiel kulturelle Bildung und Teilhabe oder auch die Kulturförderung. Das heißt konkret, dass man Ziele und den Weg dahin festlegt, und zwar gemeinsam. Im März gab es da eine erste Konferenz zu und jetzt geht man mit diesen Kulturforen in die Stadtteile.
0: Ja, heute macht dieses Forum halt im Stern, also im Bürgerhaus Sternzeichen. Und wer seine Meinung zu diesen kulturpolitischen Strategien abgeben möchte, der ist da herzlich eingeladen, vorbeizukommen. Los geht das Ganze um 17 Uhr. Wer es heute nicht schafft und trotzdem eine Meinung abgeben möchte, kein Problem. Online können Sie das auch tun auf mitgestalten.potsdam.de.
2: Und gute Nachrichten für das inklusive Theater des Oberlinhauses. Das Theater Miteinander bekommt heute Mittag Besuch von Brandenburgs Kulturministerin Manja Schüle. Die schaut sich die Proben zu einem Stück an, das morgen aufgeführt wird.
0: Und mit im Gepäck hat sie auch einen Förderbescheid. Also Geld. Und damit soll diese künstlerische Arbeit und die kulturelle Teilhabe unterstützt werden für dieses inklusive Theater vom Oberlinhaus. Wenn Sie mich fragen, besser kann der Mittwoch eigentlich gar nicht mehr werden, oder?
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0: Train und Drums auf Jupiter, 6.16 Uhr, Mittwochmorgen hier auf Radio Potsdam. Einen guten Start. Rein geht's in die Mitte der Woche mit einem Blick auf das Wichtigste, kurz im Update. Unter anderem auf die Temperaturen, die liegen gerade zwischen 12 und 13 Grad. 20 gibt's auch heute maximal. Sonne ist mit dabei, im Wechsel mit Wolken, allerdings Regenschauer, die sind auch angekündigt. So in Richtung Vormittag kommt die erste dickere Regenwolke auf uns zu und zum Nachmittag vielleicht auch ein paar Gewitter möglich. Von den Straßen gibt's aktuell noch nicht so ganz viele Meldungen. Anstellen müssen Sie sich auf der A115, aber das dürfte jetzt nicht so ganz überraschend kommen. In Richtung Berlin sind wir in der Baustelle bei 5 Minuten plus. Ja, und die stark gestiegenen Wasser- und Abwasserpreise hier bei uns in der Stadt, die sorgen weiter für so ein bisschen Ärger. Die ersten Vermieter, die wollen jetzt Widerspruch einlegen, weil ihnen die Berechnungen der Stadt nicht transparent genug sind. Mehr dazu und weitere Themen aus der Region gleich in unseren Lokalnachrichten um 6:30.
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0: Harry Styles, As It Was. 6:23 Uhr. Schönen guten Morgen, Sie hören Radio Potsdam. An einem übrigens ganz, ganz wichtigen Tag heute. Heute ist nämlich Weltbienentag. Und auch bei uns in der Region sind diese kleinen Tierchen unverzichtbar. Nicht nur wegen des so wichtigen Ökosystems, sondern auch, stellen Sie sich mal Frühstück ohne Honig vor.
1: Boah, also. Könnte ich glaube ich nicht. Also niemals. Wir haben mit Hobby Imker Volkmar aus unserer Region gesprochen, wie er eigentlich zum Imkern gekommen ist, wie wichtig Bienen auch für unsere Stadt sind und wie aus Blüte und Fleiß dann am Ende der regionale Honig im Glas landet.
0: Und natürlich haben wir auch ganz frischen Honig für Sie. Den schenken wir Ihnen gleich in so einer knappen Viertelstunde um 6:40 Uhr hier auf Radio Potsdam. Das hier ist Ding. Moin.

0: ist aktuelle Musik von Lea. Heißt, das Leben ist schön. Mittwochmorgen, 6:29 Uhr. Sie hören gerade Potsdam Wachermacher. Gleich in der nächsten halben Stunde mit Madcon. Dann haben wir gleich den nächsten Ohrwurm zum Start in den Mittwoch. Baggin gibt's unter anderem nach Jamiroquai. Und das alles in der nächsten halben Stunde. Ein Blick geht noch auf unseren Job des Tages. Da gibt es gleich mehrere Jobs im Angebot heute. Die HVT, Haus- und Versorgungstechnik Potsdam, sucht nämlich aktuell Anlagenmechaniker, Elektroniker, Kundendiensttechniker und technische Zeichner für Heizung, Sanitär- und Klimatechnik. Geboten wird eine 4-Tage-Woche bei vollem Gehalt, spannende Projekte mit modernster Technik und ein tolles Team mit starkem Zusammenhalt. Alle Infos zu allen Jobs online bei uns im Netz auf radio-potsdam.de und da im Jobticker.
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0: 6.30 Uhr. Per se kein neues Thema, aber eins, über das wir sprechen müssen. Die stark gestiegenen Wasser- und Abwasserpreise, Amelie, sorgen nämlich in Potsdam weiter für Ärger.
2: Ja, und jetzt reagieren auch große Vermieter unterschiedlich auf die neuen Bescheide. Wie die PNN berichten, wollen mehrere Wohnungsgenossenschaften und die Babelsberger Kirsch- und Drechsler-Hausbaugesellschaft vorsorglich Widerspruch einlegen, weil ihnen die Berechnungen der Stadt nicht transparent genug sind. Andere Unternehmen wie Pro Potsdam oder Semmelhack verzichten erstmal darauf. Laut Stadt entstehen für einen 3-Personen-Haushalt im Schnitt rund 190 Euro Mehrkosten pro Jahr. Heute wird in Potsdam-Babelsberg der Grundstein für ein großes neues Wohnprojekt gelegt. Direkt am Filmpark Babelsberg entsteht in Zukunft das Quartier Wohnen am Filmpark Babelsberg. Mit dabei bei der offiziellen Grundsteinlegung ist heute auch Oberbürgermeisterin Nuscha Aubel. Das Projekt von KW Development soll in Zukunft mehr als 500 neue Wohnungen nach Babelsberg bringen. Beim Firmenlauf in Potsdam sind gestern so viele Läufer an den Start gegangen wie noch nie zuvor. Insgesamt haben sich fast 7000 Teilnehmende aus 370 Unternehmen angemeldet. Am Ende meisterten rund 5900 Läufer die 5 Kilometer quer durch den Parc Sanssouci. Schnellster Mann war Lenz Franke vom Institut für Getreideverarbeitung. Bei den Frauen gewann Franziska Bernhardt von der Universität Potsdam.
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0: Schauen wir auf die aktuellen Temperaturen. Die sehen eigentlich schon ganz gut aus. 13 Grad in Potsdam, in Schönefeld, 12 messen wir in Beelitz. Die Höchstwerte heute auch so um 20 Grad, aber es ist dann doch eher wechselhaft und für den Moment auch eher grau. Regenschauer kündigen sich auch an. In Richtung Vormittag gibt es die ersten, am Nachmittag dann die nächsten. Und da sind teilweise auch Gewitter möglich, aber die Sonne auch immer mal wieder mit dabei. Und die nächsten Tage, die sehen dann auch schon wieder freundlicher aus. Das lange Pfingstwochenende, das wartet auf uns mit Temperaturen teilweise so an die 27 Grad ran. Und bis dahin, also auch morgen und am Freitag, gibt es jeweils ein bisschen mehr Sonne als Wolken und Höchstwerte zwischen 21 und 23 Grad.
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0: Ja, wichtigste Meldung gerade frisch reingekommen aus Kleinmachnow. Wir haben es jetzt kurz nach 6:30 Uhr. Hier müssen Sie vorsichtig machen auf der Försterfunke-Allee. Zwischen dem Zehlendorfer Damm und Hohe Kiefer liegt nämlich ein totes Wildschwein auf der Straße. Da also ein bisschen Fuß vom Gas. Nochmal Kleinmachnow, die Försterfunke-Allee. Da ein totes Wildschwein zwischen dem Zehlendorfer Damm und Hohe Kiefer. Ansonsten eigentlich nur noch ein Hinweis von der A115. Da ist die Baustelle in Richtung Berlin mal wieder ein bisschen voller. 10 Minuten aktuell oben drauf packen. Und geblitzt wird auch, und zwar im Schlaf. Auf der Straße am Nutetal und direkt um die Ecke auch an der alten Zauche. Und wenn Sie auch noch was gesehen haben und ergänzen können, dann sehr gerne per WhatsApp oder per Anruf an unsere Nummer für alles, die 0331 581 692 und die 30.
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0: Ja, diese kleinen Summer sind gerade irgendwie überall unterwegs, ne? Im Garten, auf dem Balkon oder im Park. Heute ist Weltbienentag.
2: Ja, und damit die Bienen auch weiter durch Potsdam und die Region fliegen, braucht's Menschen wie Hobbyimker Volkmar.
0: Und mit dem haben wir gesprochen und haben ihn gefragt, wie er überhaupt zum Imkern gekommen ist. Und obendrauf haben wir ihm auch noch frischen Honig mitgebracht. Den schenken wir ihm gleich nach Jamiroquai und neue Musik von Tiffany Harris. Schönen guten Morgen.

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0: Tim und Yuquai, Cosmic Girl, Mittwochmorgen, 6 Uhr gleich 40. Ja, ich weiß, Sonne bis hierhin heute noch nicht so ganz am Start, aber ein bisschen was an Sonne sehen wir ja heute. Und vor allem sprechen wir auch über wirklich sehr sonnige Themen, denn Bienen beispielsweise, die kommen ja sowieso noch rausgefühlt, wenn die Sonne da ist. Und heute ist Weltbienentag, über den müssen wir sprechen, denn ohne engagierte Imker, auch bei uns in der Region, gäbe es diese ganzen summenden Helfer wohl gar nicht erst, ne? Einer, der sich mit ganz viel Leidenschaft um seine Bienenvölker hier bei uns in Potsdam kümmert, ist Hobby-Imker Volkmar.
1: Ja, und Volkmar, andere verbringen ja ihre Freizeit vielleicht auf dem Fußballplatz oder am Klavier. Du stehst lieber am Bienenstock. Wie kam es dazu?
2: Vielleicht angefangen vom, dass man Honig mag, über, dass man sich in der Schule mit Wildbienen und Hummeln beschäftigt hat. Dann irgendwann wurde man erwachsen, sucht natürlich ein Hobby. Die Frau sucht einen ein Hobby. Ja, und dann waren wir im Urlaub und hatten neben der Ferienwohnung eine Imkerei, die einen Schnupper-Imker-Kurs angeboten hat für einen Tag. Und den haben wir absolviert zusammen. Und haben da dann den Entschluss gefasst, dass das eine gute Möglichkeit wäre, als Hobby auch noch was Nützliches für die Natur zu machen.
0: Also vom Schnupper-Imker-Kurs zum Hobby-Imker. Ich muss ja zugeben, ich habe Schiss ist vielleicht das falsche Wort, aber Respekt. Respekt vor Bienen, weil die auch so einen kleinen Stachel haben. Wie ist denn das mit Bienenstichen bei euch?
2: Also das passiert häufiger. Es ist eher die Frage, wann wird man mehrfach gestochen? Man ist ein bisschen düdelig und passt da nicht auf. Der Reißverschluss von der Imkerjacke ist offen. Und dann hat man auch mal 5, 6 Stiche.
1: Ja, ist halt irgendwie auch so ein bisschen Berufsrisiko, ne? Aber mal abgesehen davon, was sind denn so die größten Herausforderungen beim Imkern?
2: Also man muss sich beim Imkern klar sein, dass das Tier, also die Bienen dann im Mittelpunkt steht und dass da eigentlich alles zurücktritt. Also wenn wir jetzt in der Schwarmzeit sind, ist es wichtig, dass man einmal in der Woche sich seine Bienen anschaut und halt nicht für 14 Tage in Urlaub fährt.
0: Ja, also man merkt, auch als Hobbyimker steckt man da mit ganz viel Herzblut drin, ne?
1: Na, warum Bienen gerade bei uns in der Stadt so wichtig sind und ob Potsdam eigentlich ein gutes Zuhause für sie ist, darüber sprechen wir mit Volkmar gleich noch in rund einer Stunde.
0: Ja, und das Beste ist, Volkmar hat uns natürlich auch noch eigenen Honig mitgebracht. Regionalen Honig hier aus der Stadt und den wollen wir ihnen schenken. Die müssen den ja auch mal probieren, ne? Wir und sie da draußen. Sie müssen uns nur verraten, wie sie ihren Honig am liebsten essen. Und das am besten per WhatsApp ins Studio 0331 58 1692 und die 30 und die Anke hat uns schon geschrieben, am liebsten mit salziger Butter drunter.
1: Interessant.
0: Anke, weiß ich nicht. Weiß ich nicht. Gleich das Wichtigste im Update um 6:45 nach Madcon und Baggin. Sie sind Radio Potsdam. Schönen guten Morgen. Guten Start.

0: Madcon back in 6.45 Uhr, 6:45, 6:45. Schönen guten Morgen, Sie an Radio Potsdam mit den wichtigsten Themen zum Start in diesem Mittwoch. Ich glaube, da gibt es keine zweite Meinung. Der Führerschein, ne, in Deutschland, der ist einfach zu teuer. Mittlerweile sind wir bei 4.000 Euro plus angekommen. Deswegen will ja das Bundeskabinett heute eine Reform auf den Weg bringen, die die Kosten senken soll. Mehr Themen aus Deutschland und der Welt haben wir gleich für Sie ausführlich um 7. Wir schauen einmal kurz auf die Straßen, müssen nach Kleinmachnow schauen, auf die Förster-Funke-Allee. Zwischen dem Zehlendorfer Damm und Hoher Kiefer liegt nämlich ein totes Wildschwein auf der Straße. Da gerade ganz besonders vorsichtig machen. Temperaturen liegen zwischen 12 und 13 Grad. Sieht ganz gut aus für den Moment. 20 gibt es heute maximal, aber es ist ein bisschen wechselhafter. Sonne und Wolken gibt es im Mix und Regenschauer sind in Richtung Vor- und auch am Nachmittag nochmal drin. Und da dann in Richtung Nachmittag auch teilweise Gewitter möglich.
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11: Und das sind die PNN-Schlagzeilen von heute. 6 PNN-Empfehlungen für kleine Brandenburger Festivals jenseits von Mainstream und Menschenmassen. Unhaltbare Zustände. Für Pendler ist die Fahrt mit dem Regionalexpress RE1 ein Ärgernis. Gestiegene Wasserpreise in Potsdam. Welche großen Vermieter jetzt Widerspruch einlegen?

0: und 52.
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0: Für nächste Woche startet in Potsdam ja das nächste Filmfestival, das Green Visions. Der Fokus ist klar, es geht um nachhaltiges Leben. Dafür werden viele Filme gezeigt, noch mehr Fragen gestellt und natürlich wird auch versucht, die Fragen am Ende zu beantworten.
2: Organisiert wird das Ganze von keinem Unbekannten. Dieter Koslik, der war lange der Chef der weltbekannten Berlinale. Jetzt ist er der Festivaldirektor des Green Visions. Das heißt jetzt was?
3: Naja, der Festivaldirektor ist im Prinzip der Chef. Die versuchen, die verschiedenen Sachen, die es bei solchen Festivals gibt, Filme zu besorgen, so einen Markt zu organisieren, Wissenschaftler zu organisieren, all diese ganzen Dinge zusammenzuhalten für ein Konzept, was dann quasi das Festival ist und ausmacht.
0: Also Dieter Koslik ist quasi verantwortlich für alles. Für ihn dank seiner Berlinale Vergangenheit nichts Neues und dann aber auch irgendwie wieder doch.
3: Das ist ja genau das Gegenteil, die Berlinale, von dem, was wir hier machen. Nicht inhaltlich jetzt das Gegenteil, sondern von der Größe her. Hier sind wir klein, aber die Themen sind genauso groß. Und meine Erfahrung bei der Berlinale war, dass viele Leute mich immer gefragt haben, ja, was sollen wir denn jetzt machen? Jetzt sehen wir hier, was in Bolivien passiert, was bei uns wird es immer wärmer, bei uns wird auch, brennen die Wälder ab, die Flüsse sind versaut, was sollen wir denn machen? Ich habe gesagt, ich muss zurück auf den roten Teppich, Scarlett Johansson kommt, ich kann jetzt nicht, ich würde es Ihnen gerne erklären. Und reifte in mir immer dieser Beschluss, ich möchte mal irgendwas machen, wo man das wirklich erklären kann, wenn man nur der Mann und dann der Frau ist, das zu verstehen.
2: Na, und jetzt kann er erklären. Genau dafür ist das Filmfestival Green Visions nämlich gemacht. Nächste Woche geht's hier in Potsdam los, dank der Idee und Umsetzung von Dieter Koslik und seinem Team.
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0: Oliver Heldens in seiner Version von Lady. Mittwochmorgen, kurz vor 7. Sie sind Radio Potsdam, die Wachermacher, gleich mit John Legend. All of Me gibt's in der nächsten halben Stunde bei uns. Außerdem ist Robbie Williams mit dabei. King of Entertainment, so nennt er sich ja selber. Rock DJ ebenfalls, gleich bei uns.
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2: Ich bin Diana Kramer. Die EU hat sich auf die vollständige Umsetzung des umstrittenen Zolldeals mit den USA geeinigt. Vertreter der Regierungen und des EU-Parlaments verständigten sich in der Nacht darauf, Zölle auf US-Industriegüter abzuschaffen und Agrarprodukten besseren Marktzugang zu geben.
3: Gleichzeitig soll ein Sicherheitsnetz greifen, falls die USA ihre Zusagen nicht einhalten. Dann könnten EU-Zollzugeständnisse wieder ausgesetzt werden. Geplant ist außerdem eine regelmäßige Kontrolle der Handelsentwicklung. Die EU-Kommission soll alle 3 Monate berichten. Außerdem soll Ende 2029 überprüft werden, ob Europas Wirtschaft geschädigt wird. Der Deal soll bis spätestens 4. Juli in Kraft treten. Hintergrund sind neue Zolldrohungen von US-Präsident Trump, unter anderem gegen Autos aus der EU. David Riemer, Berlin.
2: Bundesinnenminister Alexander Dobrindt will die Kapazitäten beim Zivilschutz für den Kriegs- und Anschlagsfall massiv ausbauen. Das Kabinett soll heute über ein entsprechendes Eckpunktepapier beraten. Es sieht vor, bis 2029 insgesamt 10 Milliarden in den Bevölkerungsschutz zu investieren.
4: Die Bundesländer machen seit Jahren Druck, dass der Zivilschutz ausgebaut wird. Dobrindt will nun liefern und dafür reichlich Geld in die Hand nehmen. Es geht unter anderem um die Beschaffung von Fahrzeugen, Spezialgeräten und Material für den Notfall. Marode Gebäude sollen instand gesetzt, ehrenamtliche Strukturen gestärkt werden. Im Mittelpunkt steht dabei vor allem das Technische Hilfswerk mit seinen rund 2200 hauptamtlichen THW-Mitarbeitern und etwa 88.000 ehrenamtlichen Helferinnen und Helfern. Dirk Zeitler, Berlin.
2: Daneben will das Bundeskabinett heute die Führerscheinreform auf den Weg bringen. Die Pläne von Verkehrsminister Patrick Schnieder zielen darauf, den meist einige tausend Euro teuren Erwerb der Fahrerlaubnis günstiger zu machen. Fahrschulen sollen dafür unter anderem mehr digitalen Unterricht anbieten und Simulatoren einsetzen können. Auch in der zweiten Nacht nach dem dramatischen Hauseinsturz im sächsischen Görlitz fehlt von 3 Vermissten jede Spur. Bei der Suche nach 2 Frauen und einem Mann wurden bislang keine Lebenszeichen registriert und die Zeit wird immer knapper. Die Einsatzkräfte gehen davon aus, dass Verschüttete bis zu 72 Stunden unter solchen Trümmern überleben können. Das Haus war am Montag eingestürzt.
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0: Es gab ja schon gestern Abend so ganz vereinzelt ein paar Schauer bei uns in der Stadt. Das setzt sich heute so ein bisschen fort, muss man sagen. In Richtung Vormittag kommen ein paar Schauer, in Richtung Nachmittag sind teilweise sogar Gewitter möglich. Bei Temperaturen aktuell zwischen 12 und 13 Grad, Höchstwerte liegen heute um 20. Das allerdings eine Ausnahme für diese Woche. Sonst sieht es echt sehr freundlich und vor allem ziemlich sonnig aus. Morgen 21, Freitag 23 Grad und zum Wochenende, zum langen Pfingstwochenende gibt es dann sogar Sonne satt, bei Höchstwerten bis zu 26 Grad.
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0: In Potsdam ist mittlerweile um 7:15 auf der Nutestraße schon ein bisschen was los. Statt einwärts, also Stop and Go in der Baustelle, 5 Minuten mehr mit einplanen. Genauso übrigens auf der A115 in Richtung Berlin. Auch da stehen sie in der Baustelle an, brauchen hier mittlerweile knapp 10 Minuten länger. Vorsichtig fahren aktuell auf dem südlichen Berliner Ring auf der A10 in Richtung Dreieck Spreeau. Zwischen dem Dreieck Nutetal und Ludwigsfelde West liegt nämlich ein Reifen auf der Fahrbahn und obendrauf steht ein defekter LKW auf dem Standstreifen. Geblitzt wird auch schon heute Morgen. Einmal in Waldstadt 2 auf der Straße am Moosfenn und zum zweiten in Flatz an der Alten Sauche. Wenn Sie auch noch was gesehen haben, können Sie uns das übrigens gerne und jederzeit durchgeben an unsere Nummer für alles, die 0331 581 692 und die 30.
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0: Amelie wach und bereit fürs nächste Quiz?
6: Aber immer.
0: Wir spielen gleich die nächste Runde im Radio Potsdam Kids Quiz. Für die ganze Family gibt's ein Rätsel. Wir waren in der Stadt unterwegs und beschreiben Ihnen quasi eine Person, die wir da gesehen haben. Und wenn Sie erraten, welche Person das ist, gibt's von uns auch noch oben drauf ein kleines Geschenk. Die nächste Runde im Kids Quiz gleich nach aktueller Musik von Nesta.
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0: Nesta und One Things Leads to Another. 7:07.
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0: Aber wir haben über die letzten Wochen und Monate ja schon so viele Geschichten erzählt bekommen, wo Sie jetzt gerade sitzen. Ob am Frühstückstisch, im Auto oder noch im Bad fertig machen für den Mittwoch. Ihr könnt miträtseln. Die ganze Family darf, soll sogar schon fast. Wir stellen Ihnen ein Rätsel. Unsere Kids Quiz Reporterin Luise ist ja bestens informiert über all das, was es bei uns in Potsdam so zu sehen gibt. Und kennt auch die Menschen offensichtlich. Optimal. Sie beschreibt Ihnen jetzt, wen wir suchen und Sie müssen drauf kommen, auf den Namen. Und wenn Sie den rauskriegen, dann gibt es von uns sogar ein kleines Geschenk für Sie.
3: Ja, in der To-Go-Variante. Entweder das Radio Potsdam 4 gewinnt oder das Tic-Tac-Toe.
0: Tja, und das hier das Rätsel.
4: Wir suchen heute eine Frau, die vor 51 Jahren in Potsdam geboren wurde. Sie hat rote Haare, sieht immer lustig aus und hat schon viel im Fernsehen moderiert. Zum Beispiel das große Backen.
0: Und wir beide wussten nicht, dass sie in Potsdam geboren ist. Das lernen wir jetzt quasi neu. Wenn Sie es wissen oder vielleicht eine Vermutung haben, vertrauen Sie mal auf Ihr Bauchgefühl. Wer könnte das hier sein?
4: Wir suchen heute eine Frau, die vor 51 Jahren in Potsdam geboren wurde. Sie hat rote Haare, sieht immer lustig aus und hat schon viel im Fernsehen moderiert. Zum Beispiel das große Backen.
0: Die Antwort plus unseren Gewinner gibt's gleich in so knapp 4 Minuten. Sie müssen uns nur eine WhatsApp ins Studio schicken. 0331 581 692 und die 30. Viel Erfolg.
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0: Robbie Williams ist das mit Rock DJ am Dienstagmorgen. Wir haben es 7.13 Uhr.
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0: Es geht rein in die Mitte der Woche. Sie dürfen oder müssen miträtseln. Wir stellen Ihnen heute Morgen nämlich wieder ein Rätsel hier aus der Stadt. Und zu gewinnen, Amelie, gibt es ja auch was, ne?
3: Ja, es gibt in der To-Go-Variante entweder das 4 gewinnt in der Radio Potsdam Edition oder das Tic-Tac-Toe-To-Go. Das können Sie sich dann aussuchen. Und ich finde, zu dem Wetter passt es eigentlich ganz gut. Einfach mitnehmen, rausgehen und Spaß haben.
0: Ja, dafür müssen Sie uns, wie gesagt, nur ein Rätsel lösen. Und zwar das hier.
4: Wir suchen heute eine Frau, die vor 51 Jahren in Potsdam geboren wurde. Sie hat rote Haare, sieht immer lustig aus und hat schon viel im Fernsehen moderiert. Zum Beispiel das große Backen.
3: Ja, die kennen wir.
0: Wer könnte das nur sein?
5: Guten Morgen, liebes Radio Potsdam-Team. Das müsste Eni von der Maiklöckchen sein. Und wünsche herzliche Grüße. Tschüssi, Jana.
0: Jana sagt also Eni von der Maiklöckchen. Erstens frage ich mich, ob das richtig ist und zweitens frage ich mich, ob Luise den Namen kennt und wie sie ihn ausspricht.
4: Richtig, wir haben Eni van de Maiklöckjes gesucht.
3: Wow. Wie ein Profi.
0: Wie ein Profi ausgesprochen und vor allem wie ein Profi rausgefunden. Jana, Glückwunsch, du gewinnst also das Radio Potsdam 4 gewinnt oder das Tic-Tac-Toe-To-Go. Kannst du dir aussuchen, wir melden uns bei dir. Nächste Chance für sie oder für euch, morgen früh wieder um 7:07.

John Legend, Mittwochmorgen, 7 Uhr, gleich 18 hier auf Radio Potsdam. Sie haben die Wachermacher mit einem Blick auf das Wichtigste bei uns morgens alle Viertelstunde. Und da müssen wir direkt auf die Autobahn schauen, auf den westlichen Berliner Ring. Hier hat es gerade einen Unfall gegeben in Richtung Dreieck Werder. Ganz besonders vorsichtig fahren zwischen Spandau und Potsdam Nord. Die Unfallstelle ist aktuell noch ungesichert und es liegen auch Fahrzeugteile auf der Fahrbahn. Also nochmal, der westliche Berliner Ring in Richtung Dreieck Werder. Da hat es gerade gekracht zwischen Spandau und Potsdam Nord. Temperaturen liegen ja so zwischen 12 und 13 Grad. 20 gibt es heute ja maximal. Wechselhaft ist es. Also Sonne gibt es zu sehen, ja, immer mal wieder. Regenschauer sind allerdings auch am Vormittag und in Richtung Nachmittag mit dabei. Und am Nachmittag teilweise sogar Gewitter mit dabei. Ja, und wer in Potsdam übrigens noch einen Führerschein aus den Jahren 2002 bis 2004 hat und Jahrgang 1953 oder jünger ist, der sollte sich jetzt um den Pflichtumtausch kümmern. Was Sie da beachten müssen, klären wir gleich in unseren Lokalnachrichten um halb acht.

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0: Bruno Mars und 24K Magic. Mittwochmorgen, 7.25 Uhr haben wir es. Ich habe übrigens mal unter uns ein kleines Datum, was Sie vielleicht im Kalender stehen haben sollten. 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

0: Bruce Springsteen ist das mit Streets of Philadelphia. Mittwochmorgen, kurz vor 7:30. Ich habe in der nächsten halben Stunde 2 Ohrwürmer für Sie. Erstens Teddy Swims, Bad Dreams. Der Mann weiß, wie Ohrwürmer funktionieren. Spielen wir ihn gleich, unter anderem nach Wham. Bad Boys heißt die Nummer ebenfalls in der nächsten halben Stunde. Schauen wir auf unseren Job des Tages. Das sind heute tatsächlich gleich mehrere. Die HVT Haus- und Versorgungstechnik Potsdam sucht nämlich Anlagenmechaniker, Elektroniker, Kundendiensttechniker und technische Zeichner für Heizungs-, Sanitär- und Klimatechnik. Geboten wird eine 4-Tage-Woche bei vollem Gehalt, spannende Projekte mit modernster Technik und ein tolles Team in starkem Zusammenhalt. Alle Infos gibt's auch online bei uns im Netz auf radio-potsdam.de und da im Jobticker.
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0: Um jetzt 7:30, 7:30, ja, die gestiegenen Wasser- und Abwasserpreise, die sorgen weiterhin für Gesprächsstoff bei uns in der Stadt. Und jetzt reagieren auch die großen Vermieter hier bei uns in Potsdam, Amelie, ziemlich unterschiedlich tatsächlich auf diese neuen Bescheide, ne?
2: Ja, wie die PNN berichten, wollen mehrere Wohnungsgenossenschaften und die Babelsberger Kirsch- und Drechsler-Hausbaugesellschaft vorsorglich Widerspruch einlegen. Der Grund? Die Berechnungen der Stadt seien ihnen nicht transparent genug. Andere Unternehmen wie Pro Potsdam oder Semmelhack verzichten erstmal darauf. Laut Stadt entstehen für einen 3-Personen-Haushalt im Schnitt rund 190 Euro Mehrkosten pro Jahr. Wer in Potsdam noch einen Führerschein aus den Jahren 2002 bis 2004 hat und Jahrgang 1953 oder jünger ist, sollte sich jetzt um den Pflichtumtausch kümmern. Zwar läuft die Frist erst im Januar ab, aktuell gibt's bei der Stadt aber noch viele freie Termine und kaum Wartezeiten. Deshalb der Tipp aus dem Rathaus, lieber jetzt schon umtauschen, bevor es Richtung Jahresende richtig voll wird. Termine können Sie online buchen oder über die Behördennummer 115. Gute Nachrichten aus Potsdam-Kramnitz. Ab Sommer sind dort die ersten Wohnungen bezugsfertig. Das Wohnungsunternehmen Vonovia startet jetzt mit der Vermietung von 186 Wohnungen. Rund 450 Menschen haben sich laut Unternehmen schon gemeldet. Gleichzeitig wird vor Ort weiter kräftig gebaut. Unter anderem entstehen weitere Wohnungen und eine neue Gesamtschule.
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0: In Michendorf, in Potsdam und in Teltow sind wir bei 13 Grad. Werder und Nauen melden 14 und bis zu 20 gibt's heute maximal. Regenschauer, ja, die sind angekündigt. In Richtung Vormittag kommen die ersten und am Nachmittag dann auch gleich nochmal welche. Da sind dann teilweise sogar Gewitter möglich zum Nachmittag hin. Ansonsten ist heute aber auch ein klein bisschen Sonne mit dabei. Das alles im Wechsel mit Wolken. Ja, also der Mittwoch wechselhaft. Die nächsten Tage, die sehen dann aber schon wieder deutlich frühlingshafter. Ich würde sogar schon fast sommerlich in den Mund nehmen. 21 Grad gibt's morgen. In Richtung Wochenende landen wir dann so bei 26, 27 Grad und bei deutlich mehr Sonne als Wolken.
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0: Kurz nach 8, wir schauen auf die Straßen. In Potsdam ist gerade ein bisschen was los auf der Nutestraße. Statt einwärts müssen Sie ab dem Sterncenter in der Baustelle eine Viertelstunde mehr mitnehmen. Stop and Go auch auf der Nedlitzer Straße. Statt einwärts in Richtung Pfingstberg sind wir bei 5 Minuten plus. In der Innenstadt klemmt es auch, vor allem auf der Alleestraße und der Straße am Neuen Garten. Da sind wir bei 10 Minuten. Und Stop and Go auch zum einen auf der Michendorfer Chaussee, zum anderen auf der Zeppelinstraße statt einwärts. Wir schauen rüber auf die Autobahn. Anstellen müssen Sie sich vor allem auf der A115, also in Richtung Berlin. Da sind wir in der Baustelle gerade bei 20 Minuten plus. Und dazu noch 2 Meldungen wegen Unfällen. Einmal von der A9 in Richtung Leipzig. Zwischen Brück und Niemeck liegt ein Reifen auf der Fahrbahn und ein defektes Fahrzeug steht auf der Standspur. Und auf dem westlichen Berliner Ring hat es auch einen Unfall gegeben zwischen Spandau und Potsdam Nord. Auch da kommt es aktuell in Richtung Dreieck Werder noch zu Behinderungen. Geblitzt wird heute Morgen einmal in Waldstadt 2 am Moosfenn und zum anderen im Schlaz an der Alten Zauche. Und wenn Sie auch noch ergänzen können, dann gerne am besten per WhatsApp ins Studio an die 0331 581 692 und die 30.
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0: Heute ist übrigens Weltbienentag und wir schauen mal genauer hin, warum die kleinen Brummer für Potsdam und die Region so wichtig sind und was Hobby-Imker Volkmar alles dafür tut, dass es ihnen gut geht.
2: Ja, die fragen gleich, gibt es eigentlich genug Platz für Bienen in der Stadt und wie läuft eigentlich die Beziehung zwischen Bienen und Nachbarn? Das klären wir nach nur 2 Songs.
0: Und obendrauf kann ich jetzt schon mal verraten, haben wir sogar Honig für Sie hier aus der Stadt. Schenken wir Ihnen direkt nach Wham und neue Musik von Milky.
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0: Wham und Bad Boys. Gute Laune am Mittwochmorgen um 7.40 Uhr. 20 vor 8 haben wir es. Und gute Laune ist ein gutes Stichwort, denn zu guter Laune gehört auch gutes Essen. Und wenn Sie mich fragen, gehört Honig auf jeden Fall dazu. Heute ein ganz besonderer Tag, auch bei uns in der Region. Heute ist Weltbienentag. Den haben wir den Honig zu verdanken. Und einer, der sich mit ganz viel Leidenschaft um die Bienen und den Honig kümmert, ist Hobbyimker Volkmar hier aus Potsdam.
1: Volkmar, warum sind Bienen und natürlich auch die Imker dahinter gerade für Städte wie Potsdam eigentlich so wichtig?
2: Bienen sind Bestäuber von Pflanzen. Als solches sind sie natürlich wichtig für die Fortpflanzung von Pflanzen. Viele Pflanzenarten, auch im Obstbau, was jetzt hier in der Umgebung auch relevant ist, sind angewiesen auf Bienen. Imker bringen ihre Bienen in die Obstplantagen, zum Beispiel nach Werder.
0: Was würdest du sagen? Ist Potsdam aus deiner Sicht ein guter Lebensraum für Bienen?
2: Potsdam ist ja eine sehr grüne Stadt mit vielen Gärten und großen Gartenanlagen, wo es jetzt auch ausreichend Nektar- und Trachtpflanzen gibt. Also ich würde sagen, in Potsdam ist es okay, in Berlin ist es sicherlich vielleicht schon problematischer.
1: Jetzt stelle ich mir aber vor, wenn man Bienen direkt im eigenen Garten hält, könnte das mit den Nachbarn vielleicht auch mal spannend werden, oder?
2: Wir sind jetzt seit diesem Jahr auch in Rehbrücke mit zwei Bienenvölkern. Sicherlich muss man dort mit den Nachbarn reden, man muss sich das Einverständnis holen, vielleicht auch ein bisschen Bestechung mit ein, zwei Gläsern Honig.
0: Ich kann mir vorstellen, so ein Glas Honig als Friedensangebot hilft wahrscheinlich. Aber mal ganz praktisch gefragt, Volkmar, also wenn wir in Potsdam, sage ich mal, Bienen in der Nachbarschaft haben oder grundsätzlich Bienen irgendwie in der Umgebung haben. Was kann man denn machen, damit es den Bienen auch künftig gut geht?
2: Also ich denke, so wenig Flächen wie möglich versiegeln. Da, wo es möglich ist, Pflanzen, Blumen, eine Vielfalt an Nektarspendern zur Verfügung zu stellen. Wichtig für Bienen im Frühjahr sind alles, was Pollenspender ist. Also eine Kornelkirsche, eine Hasel, wo man im März vielleicht, Ende Februar, erste Bienen sieht, die dann sich ihre Höschen vollpacken mit den bunten Farben. Das ist wichtig für den Start.
1: Also am besten mehr Grünflächen und auch verschiedene Obstbäume, um die Bienen bei uns in der Region zu halten. Und dafür bekommt man ja auch was zurück, den leckeren Honig.
0: Ja, Volkmar hat uns eine ganze Kiste mit seinem Honig hier aus Potsdam da gelassen. Den wollen wir nicht alleine aufessen. Also wir könnten, wenn wir müssten, aber wollen wir nicht. Wir wollen den mit Ihnen teilen. Wenn Sie Lust auf regionalen Honig fürs Frühstück zum Beispiel haben, dann schreiben Sie uns doch gern mal per WhatsApp ins Studio oder schicken Sie uns noch besser eine Sprachnachricht, wie Sie Ihren Honig am liebsten essen. Und mit ein bisschen Glück schenken wir Ihnen ein Glas Honig hier aus Potsdam. Nummer kommt hier 0331 581 692 und die 30. Sie hören die Wachermacher hier auf Radio Potsdam. Gleich mit dem Update nach Teddy Swims und Bad Dreams. Moin!

0: Teddy Swims ist das mit Bad Dreams am Mittwochmorgen. 7:45 hier in der Region, Sion Radio Potsdam. Einen guten Start in die Mitte der Woche. Ich sehe gerade ein paar Sonnenstrahlen da draußen. Das ist ja jetzt im Vergleich zu den letzten Tagen nichts Ungewöhnliches, aber im Vergleich zu heute irgendwie schon. Ne? Also ich sehe auch ein paar Regenwolken, zumindest hier auf unserem Radar, die auf Potsdam zugerollt kommen. In Richtung Vormittag die erste und am Nachmittag dann auch gleich noch eine zweite. Da sind dann sogar teilweise Gewitter möglich. Ansonsten gibt es aber den Tag über auch immer mal wieder ein bisschen Sonne bei Höchstwerten um 20 Grad. Temperaturen jetzt gerade so um 13. Schauen wir ganz kurz auf die Straßen. Es ist ein bisschen was los in Potsdam, in der Innenstadt vor allem. Da stehen sie am längsten gerade auf der Alleestraße und der Straße am Neuen Garten. Brauchen bis zur Belertstraße knapp eine Viertelstunde länger. Und gratulieren dürfen wir auch heute Morgen. Die Gratulation geht nach England. Der FC Arsenal ist nämlich das erste Mal nach 22 Jahren wieder englischer Meister. Und den Titel haben die Gunners gestern quasi auf der Couch gefeiert. Konkurrent Manchester City hätte nämlich gewinnen müssen, kam aber nicht über ein Unentschieden hinaus. Mehr aus Deutschland und der Welt, was sonst heute wichtig ist, das klären wir gleich ausführlich um 8.
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11: Und das sind die PNN-Schlagzeilen von heute. 6 PNN-Empfehlungen für kleine Brandenburger Festivals jenseits von Mainstream und Menschenmassen. Unhaltbare Zustände. Für Pendler ist die Fahrt mit dem Regionalexpress RE1 ein Ärgernis. Gestiegene Wasserpreise in Potsdam. Welche großen Vermieter jetzt Widerspruch einlegen?

0: Das ist Morgan Wallen und Tate McRae mit What I Want. 7:52 Uhr.
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2: Die steht heute für neuen Wohnraum direkt am Filmpark Babelsberg. Dort sollen rund 500 Wohnungen entstehen. Der symbolische Startschuss fällt heute Nachmittag. Ab 14.30 Uhr wird in der Großbernstraße die Grundsteinlegung gefeiert. Mit dabei ist auch unsere Oberbürgermeisterin Nuscha Aubel. Gebaut wird in Zukunft in direkter Nachbarschaft zu Kitas, Schulen und verschiedenen Freizeitangeboten, also mitten in einem bereits gut angebundenen Wohnumfeld. Die 500 steht damit heute ganz klar für neues Wohnen in Babelsberg. Offizieller Auftakt ist um 14.30 Uhr in der Großbernstraße.

0: This Old Heart of Mine ebenfalls gleich mit dabei.
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2: Ich bin Diana Kramer. Das Bundeskabinett will heute die Führerscheinreform auf den Weg bringen. Ziel ist, die Fahrschulausbildung moderner, digitaler und einfacher zu machen und dadurch die Kosten zu senken.
3: Ab dem Jahreswechsel sollen sich Fahrschülerinnen und Schüler zum Beispiel aussuchen können, ob sie die Theorie lieber in der Fahrschule pauken wollen oder daheim per App. Statt nur im Fahrschulauto zu üben, soll es dann auch möglich sein, bestimmte Fahrten zusammen mit den Eltern zu machen oder in Simulatoren. Wie viele Sonderfahrten nötig sind, soll der Fahrlehrer dann individuell einschätzen. Es müssen nicht mehr zwingend 12 Fahrten über Land, nachts und auf der Autobahn sein. Außerdem sollen beide Prüfungen gestrafft werden. Ursula Winkler, Nachrichtenredaktion.
2: Das Kabinett will heute auch über Vorschläge von Innenminister Alexander Dobrindt zur Stärkung des Zivil- und Bevölkerungsschutzes beraten. Dabei geht es unter anderem um die Beschaffung von Fahrzeugen und Geräten und die Instandsetzung maroder Gebäude. Insgesamt 10 Milliarden Euro sollen bis 2029 in den Bevölkerungsschutz investiert werden. Die EU hat sich auf eine vollständige Umsetzung des umstrittenen Zolldeals mit den USA geeinigt. Vor dem Hintergrund neuer Drohungen von US-Präsident Trump sollen Zölle auf US-Industriegüter wegfallen und amerikanische Agrarprodukte leichter Zugang zum EU-Markt bekommen. Allerdings verstoßen die USA gegen Absprachen, können EU-Zollvorteile auch wieder ausgesetzt werden. Nur wenige Tage nach US-Präsident Trump ist Kremlchef Putin in Peking. Bei den Gesprächen mit Staatschef Xi soll es um den Iran-Konflikt und den Ukraine-Krieg gehen, aber auch um die Energiezusammenarbeit beider Länder.
4: Für Putin ist der Besuch wichtig. Er kann zeigen, Russland ist trotz westlicher Sanktionen nicht allein. Für Xi ist der Besuch ebenfalls nützlich. Er zeigt, Peking spricht mit Washington und Moskau. An China kommt in der Weltpolitik derzeit kaum jemand vorbei. Aus Shenzhen, Jörn Petring.
2: Nur 2 Jahre nach der Einführung schafft Thailand die 60-tägige visafreie Einreise für Touristen wieder ab. Damit dürfen Besucher, auch aus Deutschland, wieder nur noch 30 Tage ohne Visum im Land bleiben. Die 60-Tage-Regel war 2024 eingeführt worden, um den wichtigen Tourismussektor nach der Corona-Pandemie wieder anzukurbeln. Die Lockerung führte aber zu Problemen. Ausländer nutzten die langen Aufenthaltsmöglichkeiten zum Beispiel für illegale Geschäfte.
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0: In Potsdam, in Kaput und auch in Michendorf messen wir 14 Grad. Nauen mittlerweile bei 15. Höchstwerte liegen heute so um 20. Dazu ist Sonne mit dabei, Wolken gibt's auch und ja, Regenschauer sind auch angekündigt. Die ersten tatsächlich schon so in Richtung Vormittag, so 9.30 Uhr, 10 Uhr, sagt jetzt unser Wetterradar. In Richtung Nachmittag sind dann auch nochmal ein paar Schauer mit dabei. Da sind sogar teilweise Gewitter möglich. Also heute dann doch eher wechselhaft, aber die nächsten Tage, die entspannen sich schon wieder. Morgen schon wieder mehr Sonne als Wolken bei 21. Freitag Höchstwerte um 23 Grad.
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0: Und da fangen wir um kurz nach 8 direkt mit der wichtigsten Meldung an. Der Christian hat sich bei uns gemeldet. Wo hast du was gesehen, Christian?
6: Und zwar auf dem westlich Berliner Ring vor der Abfahrt Leest in Richtung Brandenburg an der Havel. Ist ein Unfall. Rückstau geht schon Richtung Berlin-Spandau.
0: Ja, also da müssen Sie deutlich mehr Zeit mit einpacken. Nochmal der westliche Berliner Ring in Richtung Dreieck Werder. Zwischen Spandau und Potsdam-Nord ist die rechte Spur gerade. Wegen dieses Unfalls gesperrt. Eine Dreiviertelstunde müssen Sie tatsächlich hier oben drauf packen. Dazu kommt dann noch ein Hinweis von der A9 in Richtung Leipzig. Zwischen Brück und Niemeck steht nämlich ein defektes Fahrzeug auf der Standspur. Und mehr Zeit brauchen Sie auch auf der A115 in Richtung Berlin. Da sind wir in der Baustelle bei einer halben Stunde plus. Schauen wir noch nach Potsdam rein, da auch ein bisschen was los. Stop and Go zum Beispiel auf der Nutestraße statt einwärts ab dem Sterncenter. Hier eine Viertelstunde mehr mit einplanen. Auf der Michendorfer Chaussee sind wir statt einwärts bei 10 Minuten plus. Auf der Zeppelinstraße statt einwärts bei 5. Und in der Innenstadt auch mehr Zeit mit einpacken. Hegelallee zum Beispiel oder Alleestraße und Straße am Neuen Garten. Hier jeweils auch 5 Minuten mehr mit einplanen. Blitzer haben wir auch welche für Sie. Zum Beispiel hat uns die Jack gemeldet in Waldstadt auf der Straße am Moosfenn, da bei Tempo 30. Genauso auch im Schlaz an der alten Zauche im 30er Bereich. Haben Sie auch noch was gesehen? Dann können Sie uns genauso wie Jack oder Christian per WhatsApp ins Studio eine Nachricht schicken an unsere Nummer für alles, die 0331 581 692 und die 30.
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0: Ja, Honig, ne? Für viele, glaube ich, wichtiger Teil des Frühstücks, egal ob auf dem Frühstücksbrötchen oder im Tee beispielsweise. Aber woran erkennt man eigentlich so wirklich guten Honig?
8: Das weiß Hobby-Imker Volkmar aus unserer Region, das klären wir gleich.
0: Heute am Weltbienentag und obendrauf schenken wir Ihnen auch noch Honig hier aus der Region. Gleich nach Rod Stewart und neuer Musik von Shabuzi.
8: Guten Morgen!

0: Rod Stewart ist das mit This Old Heart of Mine. Mittwochmorgen, 11 nach 8 hier bei uns in der Region. Würde mich nicht wundern, wenn jetzt beim ein oder anderen gerade auf dem Frühstückstisch schon ein schönes, großes Glas Honig steht. Das gehört für viele einfach mit dazu, darf nicht fehlen. Ob auf dem Brötchen, im Tee, habe auch schon heute Morgen gelesen, direkt einfach Löffel rein und einmal löffeln. Funktioniert auch ganz gut. Ich glaube, für alle Naschkatzen sowieso Honig ein ganz, ganz großes Ding.
1: Ja? Ja, einer, der genau weiß, wie guter Honig entsteht, ist Hobbyimker Volkmar aus unserer Region. Volkmar, sag mal, welche Sorte kommt hier eigentlich besser an? Cremiger Honig oder doch eher der flüssige?
2: Für die Region eigentlich ist die Robinie der häufigste Honig. Der hat einen hohen Fruktosegehalt, ist dadurch länger flüssig. Und ist relativ mild im Eigengeschmack. Also wenn man irgendwas machen möchte, wo das Stück Fleisch oder der Salat noch im Vordergrund stehen soll, aber man eine feine Süße braucht für eine Vinaigrette, ist sicherlich der Robinienhonig am geeignetsten.
0: Das ist dieser flüssige Honig, der so bernsteinfarben aussieht. Jetzt holen die meisten ihren Honig wahrscheinlich aus dem Supermarkt. Wo würdest du denn sagen, Volkmar, liegen die größten Unterschiede so zwischen diesem klassischen Supermarkthonig und dem, den du machst, dem regionalen Honig?
2: Ein Honig, der nie kristallisiert, der immer flüssig ist, egal wie lange ich den im Kühlschrank habe oder im Schrank, da würde ich zumindest vorsichtig sein, ob ich da, mit was habe ich es da eigentlich zu tun? Also ich denke, so ein Markenzeichen ist das Honig irgendwann, je nach Sorte, irgendwann kristallisiert.
1: Also wenn selbst flüssiger Honig nach einer Zeit unten etwas fester wird, dann ist das ein Zeichen, dass da gute Qualität hintersteckt. Dein Tipp für alle, die auf der Jagd nach gutem Honig sind?
2: Die beste Art, um da auf Nummer sicher zu gehen, ist sicherlich, dass man einen Imker kennt. Also ich kann dort immer wieder empfehlen Wochenmärkte. Also ob das jetzt am Basenkplatz ist oder am Weberplatz in Potsdam, überall stehen Imker.
0: Ja, oder Radio Potsdam hören, denn Volkmar hat uns direkt eine ganze Kiste regionalen Honig dagelassen. Also wenn Sie Bock auf frischen Honig aus der Region haben, den mal probieren wollen, dann rufen Sie durch oder schicken uns am besten eine WhatsApp-Nachricht ins Studio und verraten Sie uns doch gerne mal, wie Sie Ihren Honig am liebsten essen. Hier kommt die Nummer 0331 581 692 und die 30, da sind schon die verrücktesten Sachen dabei gewesen. Einer hat uns schon erzählt, Honig in Kaffee oder salzige Butter und Honig.
1: Okay.
0: Weiß ich nicht.

0: Chainsmokers und Coldplay sind das mit Something Just Like This. 8.16 Uhr, Sie hören die Radio Potsdam Wachermacher zum Start in den Mittwoch. Ja, und wir schauen mal auf die wichtigsten Themen heute Morgen und müssen auch direkt auf den Straßen starten. Es hat nämlich einen Unfall gegeben auf dem westlichen Berliner Ring in Richtung Dreieck Werder. Zwischen Spandau und Potsdam Nord ist nach diesem Unfall mit einem LKW die rechte Spur gesperrt. Staut sich gerade bis Spandau, brauchen eine knappe Dreiviertelstunde länger. Temperaturen zwischen 13 und 14 Grad für den Moment. Höchstwerte liegen heute so um 20. Dazu ja ein Mix aus Sonne und Wolken, aber es kommen auch teilweise Regenschauer mit dazu. Heute Vormittag schon die erste dicke Wolke und zum Nachmittag dann die zweite und die bringen teilweise sogar Gewitter mit sich. Ja, und die stark gestiegenen Wasser- und Abwasserpreise hier bei uns in Potsdam, die sorgen weiterhin für Ärger. Die ersten Vermieter, die wollen jetzt Widerspruch einlegen, weil ihnen die Berechnungen der Stadt wohl nicht transparent genug sind. Mehr dazu und weitere Themen aus der Region haben wir gleich ausführlich für Sie um 8:30.
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0: Lunis und Maike Marschall, I got 500, 8 Uhr gleich 24.
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2: Ja, nächste Woche startet in Potsdam das nächste Filmfestival, das Green Visions. Der Fokus, der ist da ganz klar, es geht um nachhaltiges Leben. Dafür werden viele Filme gezeigt, noch mehr Fragen gestellt und natürlich wird auch versucht, die Fragen am Ende zu beantworten.
0: Ja, organisiert wird das Ganze von keinem Unbekannten. Dieter Kosslick, der war lange Chef der weltbekannten Berlinale. Jetzt ist er der Festivaldirektor des Green Visions. Das heißt jetzt was?
3: Naja, der Festivaldirektor ist im Prinzip der Chef. Die versuchen, die verschiedenen Sachen, die es bei solchen Festivals gibt, Filme zu besorgen, so einen Markt zu organisieren, Wissenschaftler zu organisieren, all diese ganzen Dinge zusammenzuhalten für ein Konzept, was dann quasi das Festival ist und ausmacht.
2: Also Dieter Kosslick ist quasi verantwortlich für alles. Für ihn dank seiner Berlinale Vergangenheit jetzt nichts Neues und dann aber auch irgendwie wieder doch.
3: Das ist ja genau das Gegenteil, die Berlinale, von dem, was wir hier machen. Nicht inhaltlich jetzt das Gegenteil, sondern von der Größe her. Hier sind wir klein, aber die Themen sind genauso groß. Und meine Erfahrung bei der Berlinale war, dass viele Leute mich immer gefragt haben, ja, was sollen wir denn jetzt machen? Jetzt sehen wir hier, was in Bolivien passiert, was bei uns wird es immer wärmer, bei uns wird auch brennen die Wälder ab, die Flüsse sind versaut, was sollen wir denn machen? Ich habe gesagt, ich muss zurück auf den roten Teppich, Scarlett Johansson kommt, ich kann jetzt nicht Ihnen das erklären, ich würde es Ihnen gerne erklären. Und reifte in mir immer dieser Beschluss, ich möchte mal irgendwas machen, wo man das wirklich erklären kann, wenn man nur der Mann und dann der Frau ist, das zu verstehen.
0: Und jetzt kann er erklären. Genau dafür ist das Filmfestival Green Visions nämlich gemacht. Nächste Woche geht's hier in Potsdam los, dank der Idee und Umsetzung von Dieter Kosslick und seinem Team.
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0: Das sind Daft Punk und One More Time, kurz vor 8:30. Mit dabei in der nächsten halben Stunde gleich Alicia Keys und Jay-Z, Empire State of Mind. Spielen wir ihn nach Miley Cyrus. Neue Nummer heißt Younger You, ebenfalls gleich zum Start in den Mittwoch. Kurzer Blick auf unseren Job des Tages. Da haben wir gleich mehrere heute im Angebot. Die HVT Haus- und Versorgungstechnik Potsdam sucht nämlich Anlagenmechaniker, Elektroniker, Kundendiensttechniker und technische Zeichner für Heizungs-, Sanitär- und Klimatechnik. Geboten wird eine 4-Tage-Woche bei vollem Gehalt. Spannende Projekte mit modernster Technik und ein tolles Team mit starkem Zusammenhalt. Alle Infos auch online auf radio-potsdam.de im Jobticker.
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0: Nach wie vor großes Thema in der Stadt, ne? Dieses Thema Wasser- und Abwasserpreise. Die Preissteigerungen, Amelie, die kommen nämlich bei vielen gar nicht so gut an.
2: Ja, und jetzt zeigt sich auch, die großen Vermieter der Stadt gehen unterschiedlich mit den neuen Bescheiden um. Laut PNN wollen mehrere Wohnungsgenossenschaften und die Kirsch- und Drechsler Hausbaugesellschaft vorsorglich Widerspruch einlegen. Ihnen fehlt offenbar eins, eine transparente Berechnung der Stadt. Andere Unternehmen wie ProPotsdam oder Semmelhack verzichten erstmal darauf. Laut Stadt entstehen für einen 3-Personen-Haushalt im Schnitt rund 190 Euro Mehrkosten pro Jahr. In Potsdam sorgt die Hausbesetzung auf Hermannswerder weiter für politische Diskussionen. Die Fraktion Die Linke und die andere fordern jetzt eine unbefristete Duldung für die Besetzer der ehemaligen Fahrradwerkstatt. Die CDU lehnt das klar ab und fordert eine schnelle Räumung, während die Stadt weiter auf Gespräche setzt und bis jetzt weder Duldung noch Räumung beschlossen hat. Die rund 20 Aktivisten hatten das seit 3 Jahren leerstehende Gebäude am Freitag in Beschlag genommen und wohnlich hergerichtet. Wie es mit der Besetzung weitergeht, soll in den nächsten Tagen entschieden werden. Und hier eine gute Nachricht. Der Wissenschaftler Thorsten Wagner von der Universität Potsdam hat die renommierte John Dalton-Medaille der European Geoscience Union bekommen. Damit ist er der erste Deutsche überhaupt, der diese Auszeichnung für seine Arbeit an hydrologischen Modellen und Wasserkreisläufen erhalten hat. Wagner erforscht unter anderem, wie sich Wasserbewegungen verändern und welche Risiken daraus etwa für Dürren oder Überschwemmungen entstehen könnten.
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0: Sonne gibt's zum Start in den Mittwochmorgen, aktuell zumindest so ein bisschen. Wolken sind auch mit dabei und die ersten Regenschauer, die haben sich auch schon angekündigt in Richtung Vormittag. Auch am Nachmittag kommt noch mal ein bisschen was runter, dann sind sogar teilweise Gewitter möglich. Also Sie merken schon, der Mittwoch ist dann doch sehr wechselhaft. Jetzt gerade bei Temperaturen so um 15 Grad, 20 gibt's heute maximal. Die nächsten Tage, die fangen sich dann aber wieder, sehen deutlich frühlingshafter, teilweise sogar sommerlicher aus. Morgen noch 21 Grad, zum langen Pfingstwochenende erwarten wir dann sogar Höchstwerte bis zu 26 Grad. Bei deutlich, deutlich mehr Sonne als Wolken.
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0: Wir starten mal direkt auf den Autobahnen, kurz nach 8:30. Es hat ja einen Unfall gegeben auf dem westlichen Berliner Ring in Richtung Dreieck Werder. Zwischen Spandau und Potsdam Nord war jetzt eine ganze Menge los, gab zwischenzeitlich sogar eine Vollsperrung. Mittlerweile, und das ist die gute Nachricht heute Morgen, ist die Unfallstelle geräumt. Sie brauchen zwar noch ein klein bisschen länger, aber es geht zumindest mal voran. Das ist ja schon mal ein Fortschritt. Schauen wir auf die A9 in Richtung Leipzig. Da vorsichtig machen zwischen Brück und Niemeck. Hier steht ein defektes Fahrzeug auf der Standspur. Und auf der A2 in Richtung Berlin steht zwischen Zieser und Wollin auch ein defekter LKW, in dem Fall allerdings auf der rechten Spur. Länger brauchen Sie noch auf der A115 und zwar ordentlich. In der Baustelle sind wir jetzt fast bei 40 Minuten, die Sie mehr mit einplanen müssen. Und auch in Potsdam oder zumindest auf dem Weg dahin ist ein bisschen was los. In Neufahrland zum Beispiel, die B2 statt einwärts sind wir auch gerade fast quasi bis zum Großen Horn, bei einer Viertelstunde plus. Und auch auf der Nutestraße staut sich's in der Baustelle, auch da gerade statt einwärts eine Viertelstunde mehr mitnehmen. Geblitzt wird aktuell noch in Waldstadt auf der Straße am Moosfern, hat uns die Jack gemeldet, vielen Dank dafür. Und im Schlaz auch an der Alten Zauche, in beiden Fällen bei Tempo 30. Wenn Sie auch noch was gesehen haben, dann geben Sie uns das sehr gerne durch. Am besten schicken Sie uns eine WhatsApp ins Studio an die 0331 581 692 und die 30.
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0: Ja, Mitte der Woche und der Kalender, Amelie, bleibt relativ voll, ne?
2: Ja, kann man so sagen. In Potsdam gibt es heute die Grundsteinlegung für das aktuell größte Bauvorhaben mit über 500 Wohnungen und ein inklusives Theater aus Potsdam. Das darf sich heute über einen schönen Besuch freuen.
0: Ich glaube, wenn ich es richtig verstanden habe, hat dieser Besuch dann sogar einen kleinen, großen Check mit dabei. Wir schauen gleich mal drauf auf die wichtigsten Themen von heute in so knapp 6 Minuten. Hey!

0: Das sind die Fine Young Cannibals mit Good Thing am Mittwochmorgen, 8.40 Uhr.
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2: Heute der 20. Mai und einige werden wahrscheinlich nach dem Firmenlauf gestern am Neuen Palais mit schweren Beinen in die Mitte der Woche starten. Jetzt muss ich aber nachfragen, Jan, wie geht's dir? Du bist ja auch mitgelaufen.
0: Beine sind ein bisschen schwer, so halb, aber eigentlich geht's mir ganz gut. Ich muss sagen, die Strecke und auch die Menschen drumherum gestern, die haben echt viel ausgemacht. Die haben einen irgendwie gefühlt fast getragen, muss man sagen. Mein Highlight waren zwei Drummer vielleicht. Wenn sie mitgelaufen sind, haben sie die auch gesehen. Kurz vor der historischen Mühle standen die. Die haben da zwei ganze Sets aufgebaut und haben richtig gedrummt. Das war sehr cool und ja, am Ende gab's eine Medaille, das war ja auch neu. Habe ich mich auch sehr drüber gefreut, muss ich sagen.
2: Schön. Also auch nochmal Glückwunsch an alle, die gestern mitgelaufen sind. Hier noch ein kleiner Überblick für den Mittwoch. In Babelsberg gibt es heute eine wichtige Grundsteinlegung. Am Filmpark sollen über 500 Wohnungen in insgesamt 10 Gebäuden entstehen.
0: Ja, derzeit ist das so das größte Wohnungsbauvorhaben, das es in Potsdam gibt. Viel mehr ist dann aber auch noch nicht bekannt. Mit dabei heute nur, das weiß man schon, Oberbürgermeisterin Nuscha Aubel.
2: Heute geht es aber auch um Potsdams Kultur. Die Stadt erarbeitet aktuell nämlich eine sogenannte kulturpolitische Strategie. Dazu zählen zum Beispiel kulturelle Bildung und Teilhabe oder auch die Kulturförderung. Das heißt konkret, dass man Ziele und den Weg dahin festlegt und zwar gemeinsam. Im März gab es da eine erste Konferenz zu und jetzt geht man mit diesen Kulturforen in die Stadtteile.
0: Ja, heute macht dieses Forum halt im Stern, im Bürgerhaus Sternzeichen. Und wer seine Meinung zu diesen kulturpolitischen Strategien abgeben möchte, der ist sehr herzlich eingeladen, einfach vorbeizukommen. Los geht's um 17 Uhr. Wer das nicht schafft oder nicht möchte und trotzdem eine Meinung hat und die abgeben will, kann das auch. Online auf mitgestalten.potsdam.de.
2: Und gute Nachrichten für das inklusive Theater des Oberlinhauses. Das Theater Miteinander bekommt heute Mittag Besuch von Brandenburgs Kulturministerin Manja Schüle. Die schaut sich die Proben zu einem Stück an, das morgen aufgeführt wird.
0: Und mit im Gepäck hat sie auch noch einen Förderbescheid, also Geld. Und damit soll diese künstlerische Arbeit und die kulturelle Teilhabe beim Oberlinhaus für das inklusive Theater unterstützt werden. Wenn Sie uns fragen, eine super Nachricht zum Start in den Mittwoch.
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0: Alicia Keys und Jay-Z, Empire State of Mind. Man könnte sagen, die offizielle Hymne für die Stadt New York. Sie hören Radio Potsdam, Mittwochmorgen, 8.47 Uhr und wir schauen auf die wichtigsten Themen zum Start in die Mitte der Woche. Ich glaube, es gibt keine zweite Meinung zu dem Thema. Der Führerschein in Deutschland, er ist zu teuer. 4.000 Euro oder mehr. Deswegen will das Bundeskabinett heute auch eine Reform auf den Weg bringen, die die Kosten senken soll. Mehr aus Deutschland und der Welt schauen wir uns dann gleich an, ausführlich um 9. Kurzer Blick aber auch auf die Straßen hier bei uns. Ist heute Morgen ein bisschen was los. Unter anderem hat es ja einen Unfall gegeben auf dem westlichen Berliner Ring. Das Ganze in Richtung Potsdam-Nord, beziehungsweise von Spandau an bis Potsdam-Nord. Sieht mittlerweile schon deutlich besser aus. Stand jetzt rollt der Verkehr wieder. Sie brauchen vielleicht noch 2-3 Minuten mehr. Und die Temperaturen, die liegen zwischen 14 und 15 Grad. 20 gibt es ja maximal heute. Sonne ist mit dabei, Wolken sind mit dabei und Regenschauer, die haben sie auch schon angekündigt. Gibt es tatsächlich gleich schon so. In so einer Dreiviertelstunde, Stunde kommt der erste Schauer. Und zum Nachmittag dann auch nochmal einer angekündigt.
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9: 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Gestiegene Wasserpreise in Potsdam. Welche großen Vermieter jetzt Widerspruch einlegen?

0: Rico Reimer und Stan Ford back again um 7 vor 9 hier auf Radio Potsdam. Mittwochmorgen hier in der Region. Heute ein, ja, muss man schon sagen, wichtiger Tag, der Weltbienentag. Bienen sind nämlich hier zu 80% dafür verantwortlich, dass unser Ökosystem überhaupt läuft. Das ist so ein Fakt, den finde ich immer wieder sehr erstaunlich. Und Bienen sind vor allem dafür verantwortlich, ich glaube bei dir vor allem, Amelie, dass das Frühstück schmeckt, ne?
1: Ja, der leckere Honig.
0: Der Honig gehört dazu, ohne jede Frage. Wir haben Sie heute Morgen mal gefragt, wie essen Sie denn Honig am liebsten? Was ist bei dir die Kombi, die gefragt ist?
1: Schon auf dem Brötchen, würde ich sagen.
0: Ja, mit Butter. Hätte ich jetzt auch gedacht. Das wäre tendenziell auch das, was ich nehmen würde. Wir haben heute Morgen aber auch schon gesagt bekommen, Honig und Gewürzgurke.
1: Boah.
0: Kein Spaß. Wirklich, das haben wir uns nicht ausgedacht. Wir hören da gleich mal rein um 10 nach 9 hier auf Radio Potsdam. Und dann schenken wir Ihnen sogar ein bisschen Honig. Moin.

0: Ed Sheeran, Azizam, kurz vor 9. Gleich mit dabei in der nächsten halben Stunde, Mittwochmorgen hier auf Radio Potsdam. Aber und Money, Money, Money. Außerdem gibt's The Boss House. Mit She ebenfalls gleich in der nächsten halben Stunde.
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2: Ich bin Diana Kramer. Bundesinnenminister Alexander Dobrindt will die Kapazitäten beim Zivilschutz für den Kriegs- und Anschlagsfall massiv ausbauen.

0: Das Kabinett soll heute über ein entsprechendes Eckpunktepapier beraten. Laut Dobrindt sollen bis 2029 insgesamt 10 Milliarden Euro in den Bevölkerungsschutz investiert werden.
1: Die Bundesländer machen seit Jahren Druck, dass der Zivilschutz ausgebaut wird. Dobrindt will nun liefern und dafür reichlich Geld in die Hand nehmen. Es geht unter anderem um die Beschaffung von Fahrzeugen, Spezialgeräten und Material für den Notfall. Marode Gebäude sollen instand gesetzt, ehrenamtliche Strukturen gestärkt werden. Im Mittelpunkt steht dabei vor allem das Technische Hilfswerk mit seinen rund 2200 hauptamtlichen THW-Mitarbeitern und etwa 88.000 ehrenamtlichen Helferinnen und Helfern. Dirk Zeitler, Berlin.
0: Daneben will das Bundeskabinett heute die Führerscheinreform auf den Weg bringen. Damit soll der Erwerb der Fahrerlaubnis günstiger werden. Derzeit zahlen Fahrschüler meist einige tausend Euro. Künftig sollen Fahrschulen unter anderem mehr digitalen Unterricht anbieten und Fahrsimulatoren einsetzen können. Außerdem sollen die theoretische und praktische Prüfung gestraft werden. Ein mit dem Ebola-Virus infizierter US-Amerikaner wird auf einer Spezialstation der Berliner Charité behandelt. Der Mann hatte sich in der Demokratischen Republik Kongo angesteckt. Weil der Flug nach Deutschland kürzer war, hatten die US-Behörden um entsprechende Hilfe gebeten.
2: Die Sonderisolierstation der Charité sei die größte Einrichtung dieser Art in Deutschland und auf solche Fälle bestens vorbereitet, heißt es. Auf der Station könne die Klinik den Patienten vollständig isoliert behandeln. Und um die Bevölkerung und andere Patienten zu schützen, werde beispielsweise das Abwasser von der Station separat aufbereitet. Schutzanzüge würden durch ein spezialisiertes Unternehmen entsorgt. Laut Gesundheitsministerium werde der Patient jetzt genauestens untersucht. Unterstützen soll dabei auch das nahegelegene Robert-Koch-Institut. Fiona Reinhardt, Nachrichtenredaktion.
0: Nach dem dramatischen Hauseinsturz im sächsischen Görlitz fehlt von drei Vermissten weiter jede Spur. Bei der Suche nach zwei Frauen und einem Mann wurden auch in der zweiten Nacht keine Lebenszeichen registriert und die Zeit wird immer knapper. Die Einsatzkräfte gehen davon aus, dass Verschüttete bis zu 72 Stunden unter solchen Trümmern überleben können. Das Haus war am Montagabend eingestürzt.
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4: In Nauen messen wir 14 Grad, 15 in Michendorf, Beelitz und bei uns in Potsdam. Kaput ist sogar schon bei 16 angekommen und 20 gibt es heute maximal. Also Temperaturen sehen eigentlich ganz gut aus. Dazu kommen allerdings heute auch ein paar Regenschauer. Die ersten dann schon so in so einer knappen halben, dreiviertel Stunde. Und auch am Nachmittag dann nochmal Regenschauer und teilweise sogar Gewitter möglich. Das alles bei einem Mix aus Sonne und Wolken, also heute dann doch sehr wechselhaft. Die nächsten Tage sehen schon wieder freundlicher und sonniger vor allem aus. Morgen bei 21, Freitag bei Höchstwert um 23 Grad.
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4: Wir starten in Potsdam. Aktuell stehen sie nämlich um kurz nach neun immer noch ordentlich an. In Neufahrland statt einwärts sind wir gerade bei knapp 10 Minuten plus. Später dann auch in der Innenstadt, also zum Beispiel auf der Breitestraße in Richtung Zeppelinstraße. Stop and Go gibt es aber auch auf der Belandstraße in Richtung Straße am Neuen Garten. Anstellen müssen sie sich auch auf der Heinrich-Mann-Allee bis zum Leipziger Dreieck oder auf der Nutestraße statt einwärts im Baustellenbereich. Und es stockt aktuell auch auf der B273, also in dem Fall die Potsdamer Straße statt einwärts. Von den Autobahnen gibt es auch Meldungen. Die A115 zum Beispiel immer noch sehr voll in Richtung Berlin. Da sind wir in der Baustelle bei einer halben Stunde plus. Ähnlich sieht es auch auf dem westlichen Berliner Ring aus. In Richtung Dreieck Havelland zwischen Großkreuz und Leest sind wir in der Baustelle auch gerade bei knapp einer halben Stunde plus. Und geblitzt wird immer noch. Zweimal in Potsdam, einmal in Waldstadt 2, am Moosfenn und im Schlatz an der alten Zauche. Wenn Sie noch was gesehen haben, dann können Sie uns das sehr gerne durchgeben. Am besten per WhatsApp direkt zu uns ins Studio an die 0331 581 692 und die 30.
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4: Heute dreht sich bei uns irgendwie alles um Honig.
6: Jawohl.
4: Denn heute ist Weltbienentag und dafür haben wir einen Imker hier aus Potsdam eingeladen und der hat uns Honig mitgebracht. Den dürfen wir selber probieren, den dürfen wir aber auch an Sie weitergeben. Und wie Sie da rankommen und wie die Potsdamer eigentlich ihren Honig am liebsten essen, das klären wir gleich nach The Bossos und neue Musik von Kiddo und Osmund.
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0: The Bossos und Schiem, Mittwochmorgen, 8:11 hier in der Region. Kurze Frage, wann gab es bei Ihnen das letzte Mal so richtig leckeren Honig? Bei einigen wahrscheinlich heute Morgen zum Frühstück. Ich muss sagen, bei mir gibt es den Honig gar nicht so regelmäßig, aber ich habe das Gefühl, ich bin da irgendwie offensichtlich alleine, wa?
1: Bist du, auf jeden Fall. Also ich liebe Honig, den gibt es bei mir so mindestens 3-mal die Woche. Und auch die Potsdamer lieben Honig offensichtlich. Wie essen Sie den denn am liebsten?
2: Ich nehme ihn tatsächlich zum Salat. Ich nehme ihn in den Tee. Und wenn er Streichzeit ist, auch auf ein Brötchen.
3: Ich mag auf jeden Fall gerne Honig. Ich mag es auf dem Brötchen und ich bin pervers. Ich mache auch einen Löffel Honig in meinen Kaffee drin. Also von daher, Honigliebhaber bin ich auf jeden Fall.
4: Ich verwende oft Honig zum Backen. Das ist wunderbar und schmeckt auch allen.
5: Den Honig, kann ich sagen, esse ich jeden Morgen einen Teelöffel. Jeden Morgen. Einfach, um mein Immunsystem zu stärken. Und halt konzentriert zu bleiben im Tag, was wichtig ist bei mir.
6: Ja, klingt eklig, aber Gewürzgurke mit Honig. Sehr lecker, aber auch gewöhnungsbedürftig für den einen oder anderen, wenn man es erstmal hört.
0: Also Kali, bei allem Respekt, wirklich, das ist echt ekelhaft.
1: Schon ein bisschen, aber gut, jeder wie er oder sie will. Wir schenken Ihnen regionalen Honig von einem Potsdamer Imker. Sie müssen uns nur per WhatsApp schicken, wie Sie Ihren Honig am liebsten essen. Die Nummer zu uns ist die 0331 581 692 und die 30.
0: Bin echt überrascht, wie viele Potsdamer Honig echt lieben. Ich dachte mir deswegen einfach mal, wir dichten einen Song um. Aus Money, Money, Money wird Honey, Honey, Honey. Oh, aber ist das zum Start in den Mittwochmorgen, 9:13 Uhr. Moin.

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0: Mitte der Woche erreicht hier auf Radio Potsdam. Wir starten rein in den Mittwochmorgen, gleich in der nächsten halben Stunde hier auf Radio Potsdam mit Alle Farben. Bad Ideas gibt's bei uns, außerdem Simply Red mit dabei. Hier kommt unser Job des Tages. Gleich mehrere heute übrigens im Angebot. 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
0: Ja, hier in Potsdam bleiben die steigenden Wasser- und Abwasserpreise weiterhin Streitpunkt Nummer 1, Amelie.
2: Ja, jetzt zeigen die großen Vermieter der Stadt unterschiedliche Reaktionen auf die neuen Bescheide. Wie die PNN berichten, wollen mehrere Wohnungsgenossenschaften und die Babelsberger Kirsch- und Drechsler-Hausbaugesellschaft vorsorglich Widerspruch einlegen, weil ihnen die Berechnungen der Stadt nicht transparent genug sind. Die Pro Potsdam und auch Semmelhack verzichten vorerst auf einen Widerspruch. Laut Stadt entstehen für einen 3-Personen-Haushalt im Schnitt rund 190 Euro Mehrkosten pro Jahr. Potsdam geht heute einen wichtigen Schritt in Richtung neuen Wohnraum. In Babelsberg wird der Grundstein für ein großes Bauprojekt gelegt. Direkt am Filmpark Babelsberg entsteht in den kommenden Jahren das neue Quartier Wohnen am Filmpark Babelsberg. Und das hat es in sich. Mehr als 500 neue Wohnungen sollen dort gebaut werden. Mit dabei bei der offiziellen Grundsteinlegung ist heute auch Oberbürgermeisterin Nuscha Aubel. Umgesetzt wird das Ganze von KW Development. Beim Firmenlauf in Potsdam sind gestern so viele Läufer an den Start gegangen wie noch nie zuvor. Insgesamt haben sich fast 7000 Teilnehmende aus 370 Unternehmen angemeldet. Am Ende meisterten rund 5900 Läufer die 5 Kilometer quer durch den Parc Sanssouci. Schnellster Mann war Lenz Franke vom Institut für Getreideverarbeitung. Bei den Frauen gewann Franziska Bernhard von der Universität Potsdam.
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0: 15 Grad in Potsdam, genauso in Beditz und in Michendorf. 16 messen wir zum Beispiel in Rathenow. 20 Grad gibt's heute maximal, aber trotzdem sehr wechselhaft. Also Regenschauer sind aktuell auch schon teilweise in der Stadt mit dabei. Zum Nachmittag hin ebenfalls ein bisschen Regen. Ansonsten drückt sich auch immer mal wieder die Sonne vor die Wolken. Und in den nächsten Tagen bleibt's dann auch wieder ein bisschen freundlicher und schon fast sommerlich. Morgen 21, Freitag 23, am langen Pfingstwochenende sogar bis zu 26 Grad.
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0: Kurzer Blick in den Stadtverkehr Potsdam. Wir müssen nach Neufahrland schauen. Da gibt es nämlich immer noch Stop and Go auf der B2 statt einwärts. Sind wir bei 10 Minuten plus. Und auch auf der Potsdamer Straße stockt es ein bisschen statt einwärts bis zur Amundsenstraße. Hier brauchen sie 5 Minuten länger. Genauso übrigens auf der Nutestraße im Baustellenbereich. Von den Autobahnen kommen ein paar Meldungen dazu. Vor allem natürlich die A115 noch voll in Richtung Berlin. In der Baustelle sind wir bei einer Viertelstunde. Ähnlich sieht es auf dem westlichen Berliner Ring aus in Richtung Dreieck Havelland. Da zwischen Großkreuz und Leest in der Baustelle auch eine Viertelstunde mehr mitnehmen. Und vorsichtig fahren auch auf dem südlichen Berliner Ring in Richtung Dreieck Werder. Zwischen dem Schönefelder Kreuz und Rangsdorf liegen nämlich Gegenstände auf der Fahrbahn. Geblitzt wird heute Morgen zum einen in Waldstadt 2 am Moosfenn und zum anderen im Schlatz an der Alten Zauche. Und wenn Sie auch noch was gesehen haben, dann geben Sie uns das gerne durch per WhatsApp oder per Anruf an unsere Nummer für alles, die 0331 581 692 und die 30.
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0: Mir ist gerade eingefallen, als ich vom Wetter erzählt habe, langes Wochenende steht schon wieder vor der Tür.
2: Ja.
0: 3 Tage frei und gefühlt 3 Tage Sommer. Also bei den Temperaturen, ich kann es ja gerne nochmal wiederholen. Samstag erwarten wir 26, Sonntag 23, Montag 23 Grad.
2: Unglaublich.
0: Jeweils bei Sonne satt. Na, das sieht doch schon mal schön. Ganz gut aus. Was wir bis dahin, heute zum Beispiel, zum Feierabend erleben können, bei ja eher wechselhaftem Wetter, klären wir gleich nach Simply Red und neuer Musik von Clock Clock. Schönen guten Morgen.

0: der Mittwoch, mittlerweile Vormittag mit Simply Red. Something got me started, 9.40 Uhr.
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0: Ja, wechselhaftes Wetter heute. Das heißt, wir haben auch ein paar Termine für Sie, die eher indoor stattfinden. Wenn Sie heute Abend zum Beispiel Lust auf spannende Denkanstöße haben, dann lohnt sich ein Blick in die Brandenburgische Landeszentrale für politische Bildung. Da liest nämlich Miriam Daftuwanji aus ihrem Buch Das können wir uns nicht leisten. Darin geht es um das Leben in einer Gesellschaft, in der vieles vom Geld abhängt und welche seelischen Herausforderungen das auch mit sich bringen kann. Los geht's nachher um 18 Uhr. Der Eintritt ist frei. Eine Anmeldung ist nicht erforderlich. Und wer nicht vor Ort sein kann, der hat auch die Möglichkeit, die Lesung per Livestream auf YouTube zu verfolgen bei der Landeszentrale für politische Bildung. Noch nicht genug Input für den Kopf, dann gibt's heute Abend auch etwas für die Ohren und Augen. Im Nikolaiser findet nämlich ein Kammerkonzert statt. Die Kammerakademie entführt Sie in das leuchtende Grau, tief in die Welt zeitgenössischer Musik. Begleitet wird die Musik von beeindruckenden visuellen Grafiken und der Gestaltung des Foyers. Tickets können Sie für 22 Euro auf der Website der Kammerakademie kaufen. Los geht's dann nachher um 20 Uhr. Oder vielleicht haben Sie auch mehr Lust auf Lachen und einmal den Kopf ausmachen. Das Kabarett Obelisk präsentiert das Programm Ich könnte schon wieder mit Michael Ranz und Edgar May. Mit viel Humor nehmen die beiden nämlich darin das Älterwerden aufs Korn. Tickets kosten auch hier so ab 28,60 Euro. Gibt's ebenfalls online beim Kabarett Obelisk und los geht's nachher um 19.30 Uhr.

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7: Und das sind die PNN-Schlagzeilen von heute. 6 PNN-Empfehlungen für kleine Brandenburger Festivals, jenseits von Mainstream und Menschenmassen. Unhaltbare Zustände. Für Pendler ist die Fahrt mit dem Regionalexpress RE1 ein Ärgernis. Gestiegene Wasserpreise in Potsdam. Welche großen Vermieter jetzt Widerspruch einlegen?

0: Die Backstreet Boys, everybody, 9 Uhr und 50, 10 vor 10, einen guten Start in den Mittwoch. Dankeschön, das ist ja nett von dir.
1: Ich muss ja erstmal applaudieren, weil du hast gestern die 5 Kilometer geschafft.
0: Ja, okay, das ist
1: beim Firmenlauf.
0: Ich bin den Firmenlauf gelaufen, das ist das Thema, was eigentlich viel cooler ist.
1: Hast du es nicht geschafft? Doch.
0: Doch,
1: Ja,
0: danke, Dankeschön. Ja, Firmenlauf war eines der großen Themen. Domikrebs ist die nächsten 4 Stunden für sie am Start, die hat sich gestern geschont und dementsprechend gut vorbereitet. Gute Musik haben wir auch am Start, Kelly Clarkson und das hier Nena und Kim Wilde. Schönen Mittwoch.

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0: bringen Sie rein in den Mittwochvormittag. Schön, dass Sie mit dabei sind. Kurz vor 10 hier auf Radio Potsdam und das gleich mit Lavinia. Ganz neu mit dabei hier bei uns mit ihrer aktuellen Frühlingssingle, die auch schon mal so langsam Lust auf Sommer, Strand und Sonne macht. Zusammen mit Alvaro Soler, gleich Adios. Außerdem Army of Lovers mit dabei, gleich aus den frühen 90ern mit Crucified.
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2: Ich bin Diana Kramer. Digitaler, einfacher, schneller und vor allem günstiger. Das sind die Ziele der Führerscheinreform von Bundesverkehrsminister Patrick Schnieder, die das Bundeskabinett heute auf den Weg bringen will. Fahrlehrer kritisieren, dass die Verkehrssicherheit unter den neuen Regeln leiden könnte. Schnieder sagte dazu bei Welt:
3: Wir machen ein großes Entbürokratisierungsvereinfachungsprogramm und damit wird es einfacher und günstiger. Und das geht nicht zulasten der Sicherheit. Überall in Europa funktionieren diese Dinge, die wir vorschlagen. Warum nicht auch bei uns?
2: Zu diesen Dingen gehören laut Verkehrsminister Schnieder eine

0: Schaffung der theoretischen und praktischen Prüfung, mehr digitaler Unterricht, weniger Pflichtfahrten nachts oder auf Autobahnen und der Einsatz von Fahrsimulatoren. Die EU hat sich auf eine vollständige Umsetzung des umstrittenen Zolldeals mit den USA geeinigt. Vertreter der Regierungen und des EU-Parlaments verständigten sich darauf, dass Zölle auf US-Industriegüter wegfallen und amerikanische Agrarprodukte leichter Zugang zum EU-Markt bekommen sollen.
1: Gleichzeitig soll ein Sicherheitsnetz greifen, falls die USA ihre Zusagen nicht einhalten. Dann könnten EU-Zollzugeständnisse wieder ausgesetzt werden. Geplant ist außerdem eine regelmäßige Kontrolle der Handelsentwicklung. Die EU-Kommission soll alle 3 Monate berichten. Außerdem soll Ende 2029 überprüft werden, ob Europas Wirtschaft geschädigt wird. Der Deal soll bis spätestens 4. Juli in Kraft treten. Hintergrund sind neue Zolldrohungen von US-Präsident Trump, unter anderem gegen Autos aus der EU. David Riemer, Berlin.
0: Nur wenige Tage nach US-Präsident Trump ist Kreml-Chef Wladimir Putin in China. Er wurde in Peking von Staatspräsident Xi Jinping empfangen. Im Mittelpunkt des Besuchs stehen Gespräche über die Beziehungen zwischen beiden Ländern, zum Beispiel im Bereich Energie, aber auch internationale Fragen. Dazu dürften der Iran-Konflikt und der russische Angriffskrieg gegen die Ukraine gehören. Nur 2 Jahre nach der Einführung schafft Thailand die 60-tägige visafreie Einreise für Touristen wieder ab. Damit dürfen Besucher auch aus Deutschland wieder nur noch 30 Tage ohne Visum im Land bleiben. Die 60-Tage-Regel war 2024 eingeführt worden, um den Tourismus nach der Corona-Pandemie wieder anzukurbeln. Die Lockerung führte aber nur zu Problemen. Ausländer nutzten die langen Aufenthaltsmöglichkeiten zum Beispiel für illegale Geschäfte.
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3: Momentan schon 16 Grad hier in Potsdam in Jeserich und Kleinmachnow, 15 messen wir in Borgwalde und 17 in Schönefeld. Heute sehr durchwachsen, einige Wolken mit dabei, ab und an aber mal so ein bisschen Sonne zwischendrin und Gewitter heute Nachmittag noch bei insgesamt maximal 20 Grad. Ab morgen dann wieder weitestgehend trocken in der Region, sieht wieder mehr nach Sonne aus, auch übers lange Pfingstwochenende und geht wieder hoch auf Höchstwerte um die 26 Grad.
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3: In Potsdam ein paar Minuten mehr ein Plan auf der Heinrich-Mann-Allee, aktuell stadteinwärts Richtung Leipziger Dreieck, 5 Minuten plus. 5 bis 10 Minuten sind es auf der Nutestraße beidseitig an der Baustelle und nochmal Alleestraße Richtung Hans-Thoma-Straße, auch da 5 bis 10 Minuten mehr ein Plan. Dann wird geblitzt in Potsdam an der Alten Sauche und am Moosfenn, in Werderhavel am Schwilosee und in Großbern auf der L40. Haben Sie noch was gesehen? Dann gerne Bescheid sagen, Staus und Blitzer an die 0331 581 692 und die 30. Danke dafür und eine gute und sichere Fahrt.
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3: Gleich. Unser Album der Woche aktuell von und mit Newcomerin Holly Humberstone hat ja eine sehr persönliche Platte rausgebracht, wie wir die letzten Tage schon von ihr gehört haben. Und was ihr dabei aber besonders schwer gefallen ist, das fragen wir gleich ganz persönlich nach, direkt nach Tina Turner und den besten aktuellen Frühlingshits. Das sind Lavinia und Alvaro Soler jetzt mit Adios. Schönen Mittwoch.
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0: Arbeit. Kommen Sie gut rein in den Mittwoch. Radio Potsdam begleitet Sie und das jetzt mit einem der größten Nachwuchstalenten.
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0: Sie ist eine der berühmtesten und gefragtesten Newcomerinnen momentan, kommt aus Nottingham, aus Großbritannien. Hammerstone hat uns alle mit dieser Nummer hier verzaubert. To Love Somebody, ihr erster großer Welterfolg. Und damit soll jetzt natürlich noch lange nicht genug sein. Jetzt ist nämlich ihr neues Album draußen, heißt Cruel World. Und da haben wir ja gestern schon gehört, das ist alles ziemlich persönlich. Ne? Es geht vor allem auch viel um Social Media und um die Probleme, die viele, vor allem Mädels, dadurch ja tagtäglich mit sich rumschleppen müssen. Und ein Song, der zeigt das auch ganz deutlich am Beispiel von Holly selbst. Beauty Pageant heißt der und war auch einer der kniffligsten Songs für sie.
2: For me, I think that the most challenging song to write on the album was a song called Beauty Pageant.
0: Für mich ist der herausforderndste Song Beauty Pageant gewesen. Das ist der finale Song auf dem Album, weil ich glaube, es ist mein verletzlichster und irgendwie auch peinlichster Song bis jetzt. Deswegen fand ich es super wichtig, den auch zu teilen. Ihr schreibt sehr, sehr viel ja immer über andere Leute und ich finde es irgendwie einfacher, als das Mikroskop da auf mich umzudrehen. Nach innen zu schauen und tief zu graben ist immer so eine große Herausforderung. Aber Beauty Pageant, also Schönheitswettbewerb, ist einfach ein Song, den ich über das Mädchensein und meine toxische Beziehung mit meinem Handy und Social Media geschrieben habe. Einfach eine Frau zu sein und die unrealistischen Erwartungen, die wir selber an uns haben in dieser Welt, die nicht wirklich für uns gebaut ist. Ich glaube, das war der schwierigste Song zu schreiben, weil ich diesen Ton eben genau richtig hinbekommen wollte. Und ich finde, das hat sie auch ganz gut geschafft. Hör mal rein in die Welt von Holly Humberstone, heute ganz persönlich, ganz zerbrechlich mit Beauty Pageant.

0: pretty. Der perfekte Soundtrack für die Mitte der Woche hier auf Radio Potsdam. Unser Album der Woche von Holly Hammerstone. Cool World heißt das und ist wirklich was für überall. Ob im Auto, zu Hause, im Homeoffice, im Büro oder kurz mal zum Durchatmen auf Kopfhörern. Sagt auch Holly selbst. Die hört nämlich Musik auch am liebsten unterwegs. Bus, Bahn, Taxi, ganz egal. Aber verrät sie uns morgen höchstpersönlich hier auf Radio Potsdam um kurz nach 10.
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2: Mit Amelie Totzke, guten Tag. Die stark gestiegenen Wasser- und Abwasserpreise sorgen in Potsdam weiter für Ärger. Jetzt reagieren auch große Vermieter unterschiedlich auf die neuen Bescheide. Wie die PNN berichten, wollen mehrere Wohnungsgenossenschaften und die Babelsberger Kirsch- und Drechsler Hausbaugesellschaft vorsorglich Widerspruch einlegen, weil ihnen die Berechnungen der Stadt nicht transparent genug sind. Andere Unternehmen wie Pro Potsdam oder Semmelhack verzichten erstmal darauf. Laut Stadt entstehen für einen 3-Personen-Haushalt im Schnitt rund 190 Euro Mehrkosten pro Jahr. Gute Nachrichten aus Potsdam-Kramnitz. Ab Sommer sind dort die ersten Wohnungen bezugsfertig. Das Wohnungsunternehmen Vonovia startet jetzt mit der Vermietung von 186 Wohnungen. Rund 450 Menschen haben sich laut Unternehmen schon gemeldet. Gleichzeitig wird vor Ort weiter kräftig gebaut. Unter anderem entstehen weitere Wohnungen und eine neue Gesamtschule. Und hier eine gute Nachricht. Der Wissenschaftler Thorsten Wagner von der Universität Potsdam hat die renommierte John Dalton-Medaille der European Geoscience Union bekommen. Damit ist er der erste Deutsche überhaupt, der diese Auszeichnung für seine Arbeit an hydrologischen Modellen und Wasserkreisläufen erhalten hat. Wagner erforscht unter anderem, wie sich Wasserbewegungen verändern und welche Risiken daraus etwa für Dürren oder Überschwemmungen entstehen könnten. Das war das Wichtigste aus Potsdam und der Region. Die nächsten Nachrichten aus Deutschland und der Welt gibt's bei Radio Potsdam wieder zur vollen Stunde.
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0: 15 Grad in Neusiedin, 16 hier in Potsdam und Wustermark und 13 Grad sind's noch in Darmstorf. Heute alles mit dabei, vormittags ja noch ein bisschen grauer, später ein bisschen Sonne im Mix mit dabei und dann auch noch mal ein paar Regenschauer und Gewitter bei höchstens 20 Grad. Morgen dann wieder heiter bis wolkig und trocken. Gleich ist eigentlich auch bis übers lange Pfingstwochenende da wieder mehr Sonne zu sehen und es geht hoch auf bis zu 26 Grad.
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0: 5 Minuten dauert es aktuell länger hier in Potsdam auf der Nutestraße, das ganze stadteinwärts. Und dann schauen wir gleich auf die Autobahn. Achtung, A10, östlicher Berliner Ring Richtung Norden. Zwischen Hellersdorf und Seeberg-Ost, da liegt ein Auspuff auf der linken Spur. Da bitte schon aufpassen. Geblitzt wird in Potsdam in der Alten Zauche und am Moosfenn, in Teltow in der Isarstraße und in Großbern auf der L40. Können Sie ergänzen, dann gerne einfach machen. Staus und Blitzer hinterher schicken per WhatsApp-Nachricht oder direkt bei uns anrufen. Nummer für alles ist die 0331 581 692 und die 3. Vielen Dank und eine gute und sichere Fahrt.
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0: Wir schauen gleich mal rüber gemeinsam mit Ihnen nach Babelsberg. Dort fällt heute nämlich der Startschuss für neuen Wohnraum in Babelsberg. Wie viele Wohnungen da genau entstehen und wer heute alles mit dabei ist vor Ort. Clever gleich in der Radio Potsdam. Zahl des Tages.
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0: Richtig guter Sound für die Wochenmitte bei der Arbeit. Radio Potsdam immer mit dabei. Gerade gehört Depeche Mode und Everything Counts.
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0: Und die steht heute für neuen Wohnraum direkt am Filmpark Babelsberg. Dort sollen nämlich rund 500 Wohnungen entstehen. Der symbolische Startschuss, der fällt auch gleich heute Nachmittag. Ab 14.30 Uhr wird in der Großbernstraße die Grundsteinlegung gefeiert. Mit dabei natürlich auch unsere Oberbürgermeisterin Nuscha Aubel. Gebaut wird in Zukunft in direkter Nachbarschaft zu Kitas, Schulen und verschiedenen Freizeitangeboten, also mitten in einem bereits gut angebundenen Wohnumfeld. Die 500 steht damit heute ganz klar für neues Wohnen in Babelsberg. Offizieller Auftakt, wie gesagt, ums

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Ey, Glückwunsch auch nochmal an alle, die gestern fleißig ihre 5 Kilometer durchgezogen haben. Radio Potsdam hier. Und Firmenlauf gestern in Potsdam. Ich leider nicht mit dabei, habe immer noch so ein paar Problemchen am Bein. Aber ich habe ganz, ganz viele Stories und Bilder von Ihnen auf Instagram gesehen. Und da habe ich selber auch wirklich direkt wieder Lust gehabt, gleich direkt mitzulaufen. Wetter hat ja ein Glück auch mitgespielt. Und zum ersten Mal gab es ja, glaube ich, auch Medaillen im Ziel. Ne? Also richtig, richtig cool. Können Sie wahnsinnig stolz und happy mit sich sein. Egal welche Zeit, Hauptsache ankommen. Und sich heute dann im Team nochmal richtig feiern lassen. Wir bringen auf jeden Fall die beste Musik vorbei. Radio Potsdam bei der Arbeit.

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1: Ich bin Lea Matschulat. Den Führerschein zu machen soll günstiger werden. Das Bundeskabinett will dafür heute eine Reform auf den Weg bringen. Fahrschulen sollen unter anderem mehr digitalen Unterricht anbieten und Fahrsimulatoren einsetzen können. Außerdem berät das Kabinett über Vorschläge von Innenminister Dobrindt zur Stärkung des Zivil- und Bevölkerungsschutzes. In Berlin wird seit dem frühen Morgen ein Ebola-Patient behandelt. Der US-Amerikaner liegt auf einer Spezialabteilung der Charité. Ein medizinisches Team hatte ihn aus der Demokratischen Republik Kongo ausgeflogen. Dort hatte er sich bei seiner Arbeit als Arzt infiziert. Das Bundesgesundheitsministerium betont, dass weder für die Bevölkerung noch für Patienten der Charité Gefahr bestehe.
2: Die Sonderisolierstation der Charité sei die größte Einrichtung dieser Art in Deutschland und auf solche Fälle bestens vorbereitet, heißt es. Zweimal im Monat trainiere das Personal für solche Notfälle. Auf der Station könne die Klinik den Patienten vollständig isoliert behandeln. Und um die Bevölkerung und andere Patienten zu schützen, werde beispielsweise das Abwasser von der Station separat aufbereitet. Schutzanzüge würden durch ein spezialisiertes Unternehmen entsorgt. Fiona Reinhardt, Nachrichtenredaktion.
1: 2,5 Stunden Bewegung pro Woche. So lautet die Empfehlung der Weltgesundheitsorganisation für einen grundlegenden Gesundheitsschutz. Einer neuen Studie zufolge könnte aber deutlich mehr Bewegung nützlich sein, um das Herz-Kreislauf-System wirksamer vor Krankheiten zu schützen. Die Studie stammt aus China.
3: 2,5 Stunden Sport oder leicht

0: Bewegung senken das Risiko für Herz-Kreislauf-Erkrankungen wie Herzinfarkt oder Schlaganfall demnach um 8-9%. Die Studienautoren empfehlen Erwachsenen aber rund 10 Stunden Bewegung pro Woche. Das verringert Gesundheitsrisiken wohl um rund ein Drittel. Spazieren gehen oder wandern reicht aber nicht. Man sollte sich schon sportlich betätigen und zumindest etwas aus der Puste kommen. Wer eine eher geringe Grundfitness hat, braucht für einen besseren Gesundheitsschutz mehr Bewegung als sportliche Menschen. Katrin Müller, Nachrichtenredaktion.
1: In Görlitz in Sachsen suchen Rettungskräfte seit dem frühen Morgen weiter nach Vermissten in den Trümmern eines eingestürzten Hauses. Bevor sie weitersuchen konnten, musste eine Wand abgestützt und das Gas in der Nachbarschaft abgestellt werden. Das Haus war Montagabend eingestürzt. 3 Menschen werden noch vermisst. Warum das Haus einstürzte, ist noch unklar.
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3: Um die 17 Grad aktuell, heute alles drin, auf jeden Fall bei uns in Potsdam, von Sonne über Wolken, Regen und Gewitter auf alles einstellen, am besten heute bei bis zu 20 Grad. Morgen dann ein bisschen verlässlicher, das Wetter bleibt auf jeden Fall trocken und teils sonnig bei 21 Grad, Freitag ebenfalls nett mit 23 Grad und Samstag geht's hoch auf bis zu 26 Grad.
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3: In Potsdam aktuell 5 Minuten mehr mitbringen auf der Friedrich-List-Straße, momentan stadteinwärts Richtung Lange Brücke. Ansonsten hier soweit aber alles schick. Dann Achtung noch auf der A10, östlicher Berliner Ring, immer noch Richtung Norden zwischen Hellersdorf und Seeberg-Ost. Da liegt ein Auspuff auf der linken Spur. Geblitzt wird in Potsdam an der Alten Sauche und am Moosfenn, in Teltow in der Isarstraße und Ludwigsfelde in der Zossener Straße. Haben Sie noch was gesehen? Staus oder Blitzer? Gerne einfach Bescheid sagen, WhatsApp hier ins Studio schicken oder jederzeit anrufen. Nummer für alles ist die 0331 581 692 und die 30. Dankeschön und kommen Sie gut und sicher ans Ziel.
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3: 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Und wer da genau alles für Sie auf der Bühne steht, das schauen wir uns gleich an. Nach unter anderem Lutricia McNeil gibt es jetzt mit Ain't That Just The Way.
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0: Ich hoffe, Sie haben sich den Refrain schon mal eingeprägt, den Text schon mal so ein bisschen mitgesungen, damit Sie den am 26. Juni ganz laut mitgrölen können. Beim zweiten Radio Potsdam Sommer Open Air mit dabei nämlich auch Orwo-Macher Kamrat, gerade gehört hier auf Radio Potsdam mit seiner aktuellen Scheibe Hug Yourself. Und Kamrat, übrigens einer, der sich ganz bewusst für die Musik entschieden hat, denn mit seinem Abitur hätte der tatsächlich auch alles andere werden können. 1,0 und das mit Leistungskurs Mathe Englisch, wow.
1: Ja, es klingt total absurd eigentlich, wenn man mit einem Musiker spricht, der irgendwie seit 10, 11 Jahren das versucht beruflich zu machen und am Anfang wirklich fast schon kläglich gescheitert ist und ich war lange wirklich pleite und hatte, ne, konnte meine Miete nicht bezahlen und habe aber kurz vorher eben dieses sehr gute Abitur gemacht, tatsächlich 1,0 und ich habe es nie gebraucht, kann ich sagen. Es war aber irgendwie immer schon so, dass ich ein ehrgeiziger Mensch war und gemerkt habe, naja gut, wenn ich das irgendwie rausholen kann, dann mache ich es doch, dann habe ich zumindest alle Optionen offen. Habe aber dann gemerkt, dass genau die Option, die ich wirklich will, nicht mit dem Schulabschluss zusammenhängt. Aber ich sag mal so, es ist natürlich irgendwie besser, es zu haben, als es dann noch zu brauchen. Aber es hätte vielleicht auch, also es hätte auch 1,5 gereicht, muss ich sagen.
0: Wie war das für deine Eltern damals? Ich meine, wenn man mit einem 1,0er Abi nach Hause kommt, dann stellen die sich wahrscheinlich erstmal alles andere vor als Musik als Beruf, oder? Wie war das bei dir?
1: Ja, es ist, glaube ich, schon so gewesen, dass es wahrscheinlich im positivsten Sinne hinter meinem Rücken natürlich Sorgen meiner Eltern gab und dass die sich zusammen irgendwie hingesetzt haben und gesagt haben, sag mal, was haben wir jetzt, was ist genau, warum tut er das? Aber es ist so, dass die mich von vornherein immer total unterstützt haben und auch mein Vater hat immer total dran geglaubt, weil er selber bei mir in der Band gespielt, dass ich keinen anderen Bassisten hatte und hat selber Musik gemacht früher, nie beruflich, aber das war, er hat diesen Traum so gut verstehen können, glaube ich. Und deshalb gab es mir gegenüber nie diese Zweifel und nie dieses, mach doch mal was anderes, sondern eher das Gegenteil, dass meine Eltern sogar wirklich damals einen Kredit für mich aufgenommen haben, um das überhaupt möglich machen zu können. Und also um das letzte Mal nochmal zu sagen, wir drehen nochmal ein Musikvideo, wir gehen nochmal ins Studio. Und dafür bin ich sehr dankbar, weil ich glaube, ohne das wäre es nicht gegangen. Gleichzeitig kann ich aber auch alle Sorgen verstehen und jeden Moment, wo die beiden zusammensaßen und sich gedacht haben, kann der nicht einfach nur Anwalt werden?
0: Nein, Glück nicht. Sonst hätten wir jetzt keinen Hauptakt für den 26. Juni. Superstar Kamrat dann auf der großen Now Sports Rockwiese mit dabei. Außerdem können Sie sich noch auf Newcomer Iggy Kelly freuen und einfach auf einen grandiosen Abend zusammen. 26. Juni, unser Radio Potsdam Sommer Open Air. Und für 39 Euro pro Ticket sind Sie schon mit dabei. Ticketlink und alle Infos nochmal bei uns online auf radio-potsdam.de. Wir freuen uns auf Sie.

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den besten aktuellen Hits bei der Arbeit. Radio Potsdam mit Dennis Lloyd am Schreibtisch oder unterwegs im Auto Mad World um kurz vor 12:30. Und wer heute von Ihnen bei dem Wetter aktuell wieder mit dem Fahrrad zur Arbeit gefahren ist oder die nächsten Tage sich über Pfingsten raufschwingt, gerne dranbleiben, denn heute Nachmittag schauen wir mal ganz genau drauf, zusammen mit der DEKRA hier in Potsdam. Es geht ums Thema, was passiert eigentlich nach einem Unfall? Ja, hoffen wir natürlich, dass das gar nicht erst dazu kommt. Aber wenn es mal dazu kommt, wer zahlt den Schaden? Wann brauche ich vielleicht ein richtiges Gutachten? Und worauf sollte ich unbedingt achten, damit ich nicht auf den Kosten sitzen bleibe? Alle wichtigen Antworten heute Nachmittag bei Paul Schröder im Radio Potsdam Feierabend. Kurz nach 2 sprechen wir mit Hagen Kleint von der DEKRA. Und der bringt sie dann ganz sicher durch den Mittwoch heute. Bis dahin erstmal einen entspannten Arbeitstag heute. Wir natürlich mit der besten Musik immer mit dabei. Hier ist Radio Potsdam jetzt für Sie mit The Rasmus in the Shadow.

0: Kate Ryan mit Ella Ella. Schönen Mittwochvormittag heute. Wir begleiten Sie am Schreibtisch, im Büro oder auf der Baustelle und bringen Ihnen immer den besten Mix für Potsdam vorbei. Gleich was Aktuelles zum Beispiel von Two Colors und Sängerin aus dies hier auf Radio Potsdam haben wir für Sie gleich mit Gravity bei der Arbeit. Außerdem geht zurück in die 80er zu Trans X und Living on Video gleich kurz nach 12. 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
2: Mit Amelie Totzke, guten Tag. Wer in Potsdam noch einen Führerschein aus den Jahren 2002 bis 2004 hat und Jahrgang 1953 oder jünger ist, sollte sich jetzt um den Pflichtumtausch kümmern. Zwar läuft die Frist erst im Januar ab, aktuell gibt's bei der Stadt aber noch viele freie Termine und kaum Wartezeiten. Deshalb der Tipp aus dem Rathaus, lieber jetzt schon umtauschen, bevor es Richtung Jahresende richtig voll wird. Termine können Sie online buchen oder über die Behördennummer 115. In Potsdam sorgt die Hausbesetzung auf Hermannswerder weiter für politische Diskussionen. Die Fraktion Die Linke und die andere fordern jetzt eine unbefristete Duldung für die Besetzer der ehemaligen Fahrradwerkstatt. Die CDU lehnt das klar ab und fordert eine schnelle Räumung, während die Stadt weiter auf Gespräche setzt und bis jetzt weder Duldung noch Räumung beschlossen hat. Die rund 20 Aktivisten hatten das seit 3 Jahren leerstehende Gebäude am Freitag in Beschlag genommen und wohnlich hergerichtet. Wie es mit der Besetzung weitergeht, soll in den nächsten Tagen entschieden werden. Beim Firmenlauf in Potsdam sind gestern so viele Läufer an den Start gegangen wie noch nie zuvor. Insgesamt haben sich fast 7000 Teilnehmende aus 370 Unternehmen angemeldet. Am Ende meisterten rund 5900 Läufer die 5 Kilometer quer durch den Parc Sanssouci. Schnellster Mann war Lenz Franke vom Institut für Getreideverarbeitung. Bei den Frauen gewann Franziska Bernhardt von der Universität Potsdam. Das war das Wichtigste aus Potsdam und unserer Region. Und damit zurück zu dir, Domi.
0: Dankeschön.
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0: 17 Grad sind es aktuell in Brandenburg an der Havel und hier vom Radio Potsdam Studio. 18 messen wir in Ludwigsfelde und Stahnsdorf. Wir starten erstmal am Vormittag mit einem Sonne-Wolken-Mix. Mehr Wolken als Sonne, aber später dann auch noch Regen und örtliche Gewitter mit dabei bei Höchstwerten um die 20 Grad. Morgen dann wieder trocken und teilweise sonnig bei 21 Grad. Freitag auch nett und viel Sonne mit dabei bei 23 Grad. Und Samstag dann Topwert der Woche mit 26 Grad.
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0: In Potsdam haben wir stockenden Verkehr auf der Nutestraße. Das Ganze beidseitig hier 5 Minuten aktuell obendrauf packen. Dann aufpassen, A2 Richtung Magdeburg. Gegenstände haben wir da zwischen Brandenburg und Wollin. Und nochmal Gegenstände auf dem nördlichen Berliner Ring A10 Richtung Westen zwischen Oranienburg und Oberkrämer. Das Ganze hier auf der mittleren Spur. Geblitzt wird in Potsdam an der Alten Zauche, in Werderhavel am Schwilosee, Teltow in der Isarstraße und in Ludwigsfelde in der Zossener Straße. Können Sie noch ergänzen, dann gerne einfach machen. Staus und Blitzer an die 0331 581 692 und die 30. Dankeschön und eine gute Fahrt.
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0: Heute dreht sich bei uns ja alles rund um Bienen. Weltbienentag nämlich, auch bei uns hier in Potsdam. Und da schauen wir mal auf die kleinen Freunde und Helferchen im Garten. Und vor allem auf einen Mann, der sie leidenschaftlich gerne betreut und pflegt. Wir sprechen mit einem Imker direkt hier aus Potsdam. Gleich nach bestem 80er-Kult und neuer Musik jetzt von Nico Santos.
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0: Kult hier am Mittwochmittag bei der Arbeit. Radio Potsdam bringt sie rein in die Mittagspause und das heute übrigens auch am Weltbienentag. Und ohne engagierte Imker gäbe es viele unserer summenden Helfer wohl überhaupt nicht mehr. Einer, der sich mit viel Leidenschaft um seine Bienenvölker kümmert, ist zum Beispiel Hobby-Imker Volkmar aus der Region. Volkmar, andere verbringen ihre Freizeit vielleicht ja eher auf dem Fußballplatz oder beim Hockeyspielen oder am Klavier. Du stehst aber lieber am Bienenstock. Wie kam es denn dazu?
1: Vielleicht angefangen vom, dass man Honig mag, über, dass man sich in der Schule mit Wildbienen und Hummeln beschäftigt hat. Dann irgendwann wurde man erwachsen, sucht natürlich ein Hobby. Die Frau sucht einen ein Hobby. Ja, und dann waren wir im Urlaub und hatten neben der Ferienwohnung eine Imkerei, die einen Schnupper-Imker-Kurs angeboten hat für einen Tag. Und den haben wir absolviert zusammen und haben da dann den Entschluss gefasst, dass das eine gute Möglichkeit wäre, als Hobby auch noch was Nützliches für die Natur zu machen.
0: Und mal ganz ehrlich, wie oft hast du dir schon einen Bienenstich einkassiert?
1: Also das passiert häufiger. Es ist eher die Frage, wann wird man mehrfach gestochen? Man ist da ein bisschen düdelig und passt da nicht auf. Der Reißverschluss von der Imkerjacke ist offen. Oh, dann hat man auch mal 5, 6 Stiche.
0: Da ist halt wahrscheinlich Berufsrisiko. Aber mal abgesehen davon, was sind denn so die größten Herausforderungen beim Imkern?
1: Also man muss sich beim Imkern klar sein, dass das Tier, also der Bienen dann im Mittelpunkt steht und dass da eigentlich alles zurücktritt. Also wenn wir jetzt in der Schwarmzeit sind, ist es wichtig, dass man einmal in der Woche sich seine Bienen anschaut und halt nicht für 14 Tage in Urlaub fährt.
0: Also ein Hobby, das man nicht mal einfach nur so nebenbei macht, sondern das viel Zeit und vor allem auch Herzblut braucht. Und warum Bienen gerade bei uns in der Stadt so wichtig sind und ob Potsdam eigentlich auch ein gutes Zuhause für Bienen ist, darüber sprechen wir mit Volkmar gleich in der nächsten halben Stunde hier auf Radio Potsdam um 12:15.

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1: Ich bin Lea Matschulat. In der Berliner Charité wird seit dem frühen Morgen ein Ebola-Patient behandelt. Der US-Amerikaner hatte sich offenbar bei seiner Arbeit als Arzt in der Demokratischen Republik Kongo angesteckt.
2: Zum Gesundheitszustand des Patienten äußert sich die Charité nicht. Er werde untersucht und versorgt, heißt es. Das Krankenhaus hier in Berlin verfügt über eine spezialisierte Infrastruktur, um Patienten mit hochansteckenden Krankheiten zu behandeln. Die Sonderstation ist aber streng getrennt vom regulären Klinikbetrieb, sodass kein Kontakt zu anderen Patientinnen und Patienten möglich ist. Das Ebola-Virus wird nicht über die Atemwege übertragen, sondern durch Körperkontakt und Kontakt mit Körperflüssigkeiten. Aus Berlin, Thomas Thonfeld.
1: Den Führerschein zu machen soll günstiger werden. Das Bundeskabinett will dafür heute eine Reform auf den Weg bringen. Fahrschulen sollen unter anderem mehr digitalen Unterricht anbieten und Fahrsimulatoren einsetzen können. Außerdem berät das Kabinett über Vorschläge von Innenminister Dobrindt zur Stärkung des Zivil- und Bevölkerungsschutzes. In der EU gibt es eine Einigung auf die vollständige Umsetzung des umstrittenen Zolldeals mit den USA. Unter dem Eindruck der jüngsten Drohungen von US-Präsident Trump verständigten sich Vertreter der Regierungen und des Europäischen Parlaments darauf, Zölle auf US-Industriegüter abzuschaffen und US-Meeresfrüchten sowie Agrarprodukten einen besseren Marktzugang zu gewähren. An den Plänen gibt es auch Kritik.
3: Die Linken-Fraktion im Europaparlament beispielsweise findet, die EU habe aufgegeben und lasse sich in einen schlechten Handelsdeal mit den USA zwingen. Es fehle der politische Wille, sich gegen die Erpressung von Trump zu stellen. Deutsche Industrieverbände dagegen lobten die Einigung auf die vollständige Umsetzung des Zolldeals. Die EU stärke so ihre Verhandlungsposition gegenüber Washington. Die Einigung der Vertreter der Mitgliedstaaten und des Parlaments muss jetzt noch vom Ministerrat und dem Plenum des Parlaments bestätigt werden. Bis spätestens zum 4. Juli sollen die Regelungen dann in Kraft treten. Fiona Reinhardt, Nachrichtenredaktion.
1: 24 Stunden nach Start der neuen Elektroauto-Kaufprämie liegen bereits knapp 17.000 Anträge vor. Das teilte das

0: Bundesumweltministerium mit, förderfähig sind Kauf und Leasing neuer E-Autos und bestimmter Plug-in-Hybride sowie Elektroautos mit sogenannten Reichweitenverlängerern. Das sind kleine Verbrennungsmotoren, die die Reichweite von E-Autos erhöhen.
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2: Glatte 18 Grad jetzt mittlerweile in Potsdam, Werder, Nauen und Kleisto, genauso auch in Michendorf, Ferch und Falkensee. Heute Mittag soll es soweit noch trocken bleiben, gegen Nachmittag dann aber vereinzelt auch Schauer und Gewitter möglich bei höchstens 20 Grad. Damit ist dann morgen aber wieder Schluss. Über Pfingsten bleibt es dann trocken und auch die Sonne lässt sich wieder mehr blicken bei Höchstwerten um die 21 bis 26 Grad.
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2: Hier in Potsdam ein paar Minuten mehr mitbringen, momentan auf der B2 ab Neufahrland. Da dauert es 10 Minuten ungefähr länger stadteinwärts und Großbernstraße auch beidseitig 10 Minuten mehr einpacken. Dann geht's auf die A2, Achtung, immer noch Richtung Magdeburg. Da liegen Gegenstände zwischen Brandenburg und Wollin. Und geblitzt wird in Potsdam in der Hebbelstraße, in Teltow in der Isarstraße und in Großbern auf der L40. Können Sie noch ergänzen, dann gerne einfach machen. Staus und Blitzer schicken per WhatsApp-Nachricht oder direkt anrufen. Nummer für alles ist die 0331 581 692 und die 30. Dankeschön und kommen Sie gut und sicher ans Ziel.
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2: Toll Mittwoch heute, leckere Mittagspause, vor allem jetzt im Büro oder unterwegs auf dem Rastplatz. Radio Potsdam auf jeden Fall gerne im Hintergrund mit dabei. Gleich nochmal mit Imka Volkmar bei uns im Studio, warum Bienen so wahnsinnig wichtig für Städte wie Potsdam sind und was wir für die kleinen Helferchen im Garten auch tun können. Gleich direkt nach Man at Work und aktueller Musik von Alex Sampson.
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0: Mittagspause für Sie. Radio Potsdam hier bei der Arbeit und heute dreht sich bei uns alles um Honig und die Helferchen, die dahinter stecken. Es ist nämlich Weltbienentag und einer, der sich mit viel Leidenschaft um sie kümmert bei uns in der Region, ist Hobbyimker Volkmar. Volkmar, warum sind Bienen und natürlich auch die Imker dahinter gerade für Städte wie Potsdam so wichtig?
1: Bienen sind Bestäuber von Pflanzen. Als solches sind sie natürlich wichtig für die Fortpflanzung von Pflanzen. Viele Pflanzenarten, auch im Obstbau, was jetzt hier in der Umgebung auch relevant ist, sind angewiesen auf Bienen. Imker bringen ihre Bienen in die Obstplantagen, zum Beispiel nach Werder.
0: Was würdest du sagen, ist Potsdam aus deiner Sicht ein guter Lebensraum für Bienen?
1: Potsdam ist ja eine sehr grüne Stadt mit vielen Gärten und großen Gartenanlagen, wo es jetzt auch ausreichend Nektar- und Trachtpflanzen gibt. Also ich würde sagen, in Potsdam ist es okay, in Berlin ist es sicherlich vielleicht schon problematischer.
0: Wie ist denn das eigentlich mit den Nachbarn? Also kann es da nicht auch so ein bisschen Reibereien geben, wenn ich jetzt sage, so, ich schaffe mir jetzt auch eigene Bienen im Garten an?
1: Wir sind jetzt seit diesem Jahr auch in Rehbrücke mit zwei Bienenvölkern. Sicherlich muss man dort mit den Nachbarn reden, man muss sich das Einverständnis holen, vielleicht auch ein bisschen Bestechung mit ein, zwei Gläsern Honig.
0: Dann klappt's bestimmt. Volkmar, eine Frage noch, was können wir hier in Potsdam tun, damit es den Bienen in Zukunft auch noch gut geht?
1: Also ich denke, so wenig Flächen wie möglich versiegeln. Da, wo es möglich ist, Pflanzen, Blumen, eine Vielfalt an Nektarspendern zur Verfügung zu stellen. Wichtig für Bienen im Frühjahr sind alles, was Pollenspender ist. Also eine Kornelkirsche, eine Hasel, wo man im März vielleicht, Ende Februar, erste Bienen sieht, die dann sich ihre Höschen vollpacken mit den bunten Farben, das ist wichtig für den Start.
0: Also am besten mehr Grünflächen und auch verschiedene Obstbäume vielleicht, um die Bienen bei uns in der Region zu halten. Vielen Dank, Volkmar, für deine Zeit heute und dann hoffen wir, dass du auch in Zukunft noch ganz viel Freude und Honig mit deinen kleinen summenden Bienenfreunden teilen kannst. Ganz liebe Grüße zu dir. Hier ist Radio Potsdam und wir düsen jetzt auf jeden Fall weiter durch den Mittwochmittag. Schön, dass auch Sie mit dabei sind und dafür haben wir natürlich auch nur die beste Musik rausgesucht. Gleich aktuelles von Tom Grennan mit dabei und jetzt ein Klassiker von

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Radio Potsdam mit dabei, vielleicht beim Brötchenessen gerade in der Mittagspause, vielleicht aber doch nochmal schnell eine Runde mit dem Transporter drehen oder mitten in der Werkstatt. Wir machen Ihnen die Schicht auf jeden Fall ein kleines bisschen leichter. Bei uns bekommen Sie immer die beste Abwechslung bei der Arbeit. Gleich zum Beispiel unsere Radio Potsdam Sommer Open Air Stars aus dem letzten Jahr. Zweiraumwohnung haben wir für Sie. Und jetzt erstmal was Warmes, was fast schon Sommerliches für Sie. Schon mal zum Träumen und Freuen aufs lange sonnige Pfingstwochenende. Hier sind Santana mit Maria Maria. Radio Potsdam hier. Schönen Mittwoch.

0: Mittwoch heute, lockere Mitte der Woche für Sie und wir von Radio Potsdam versorgen Sie immer mit der besten Abwechslung im Büro. Gleich auf jeden Fall was Neues mit am Start von den Giant Rooks. Haben wir wieder einen richtig tollen Ohrwurm für uns gezaubert und in den aber gleich rein neben Fleetwood Mac. Gibt's aus den 80ern ebenfalls bis um 1 mit O'Dion. 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
2: Mit Amelie Totzke, guten Tag. Die stark gestiegenen Wasser- und Abwasserpreise sorgen in Potsdam weiter für Ärger. Jetzt reagieren auch große Vermieter unterschiedlich auf die neuen Bescheide. Wie die PNN berichten, wollen mehrere Wohnungsgenossenschaften und die Babelsberger Kirsch- und Drechsler-Hausbaugesellschaft vorsorglich Widerspruch einlegen, weil ihnen die Berechnungen der Stadt nicht transparent genug sind. Andere Unternehmen wie Pro Potsdam oder Semmelhack verzichten erstmal darauf. Laut Stadt entstehen für einen 3-Personen-Haushalt im Schnitt rund 190 Euro Mehrkosten pro Jahr. Heute wird in Potsdam-Babelsberg der Grundstein für ein großes neues Wohnprojekt gelegt. Direkt am Filmpark Babelsberg entsteht in Zukunft das Quartier Wohnen am Filmpark Babelsberg. Mit dabei bei der offiziellen Grundsteinlegung ist heute auch Oberbürgermeisterin Nuscha Aubel. Das Projekt von KW Development soll in Zukunft mehr als 500 neue Wohnungen nach Babelsberg bringen. In Potsdam sorgt die Hausbesetzung auf Hermannswerder weiter für politische Diskussionen. Die Fraktion Die Linke und die andere fordern jetzt eine unbefristete Duldung für die Besetzer der ehemaligen Fahrradwerkstatt. Die CDU lehnt das klar ab und fordert eine schnelle Räumung, während die Stadt weiter auf Gespräche setzt und bis jetzt weder Duldung noch Räumung beschlossen hat. Die rund 20 Aktivisten hatten das seit 3 Jahre leerstehende Gebäude am Freitag in Beschlag genommen und wohnlich hergerichtet. Wie es mit der Besetzung weitergeht, soll in den nächsten Tagen entschieden werden. Das war das Wichtigste aus Potsdam und der Region. Die nächsten Nachrichten aus Deutschland und der Welt gibt's bei Radio Potsdam wieder zur vollen Stunde.
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0: 18 Grad weiterhin hier in Potsdam, in Klemachnow und Geltow. 19 sind es jetzt in Schönefeld und Trebin. Richtung Nachmittag sieht es heute noch ein bisschen düster aus in der Landeshauptstadt. Gibt noch 1-2 Gewitterwolken heute. Ansonsten aber Sonne und Wolken im Wechsel bei Maximalwerten um die 20 Grad. Die toppen wir dann ab morgen in Potsdam. Geht bis Samstag hoch auf 26 Grad. Plus es bleibt trocken und sieht wieder mehr sonnig aus.
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0: Wir starten natürlich mit Potsdam, 5 Minuten plus auf der Nutestraße, das Ganze beidseitig und 5 Minuten auch mehr einen Plan auf der A10, westlicher Berliner Ring, auch hier beidseitig, da an der Baustelle zwischen Werder und Leest. Geblitzt wird auch noch fleißig in Potsdam in der Hebbelstraße und am Uferpark, in Teltow in der Isarstraße und in Brandenburg an der Havel einmal in der Chausseestraße und dann nochmal in der Anton-Sefko-Allee. Können Sie ergänzen, haben Sie noch was, dann gerne Bescheid sagen per WhatsApp-Nachricht, einfach schicken oder gerne auch jederzeit anrufen. Nummer für alles ist die 0331 581 692 und die 30. Dankeschön und eine gute Fahrt.
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0: Kommen Sie gut durch die Mitte der Woche heute. Entspannte und leckere Mittagspause jetzt bei der Arbeit. Und wir natürlich immer an Ihrer Seite mit dem besten Mix für die Landeshauptstadt. Gleich Klassiker mit dabei von Seal in der nächsten halben Stunde. Und jetzt was Frisches von den Giant Rooks. Want it back.
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1: Starten wir mit Kamrat. 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Seine Stimme entdeckt er später im Schulchor. Nach der Schule probiert er sich zunächst an einem Studium, merkt aber schnell, die Musik ist sein Weg. 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
1: 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Der Name verrät es schon, er stammt aus der bekannten Kelly Family. Musik liegt ihm also quasi im Blut. 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Seitdem geht es für ihn Schritt für Schritt nach oben. 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

0: laufen inzwischen hier auch im Radio. 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
1: 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Und einen kleinen Vorgeschmack, den bekommen Sie jetzt schon von mir hier in der Mittagspause. Das ist Iggy Kelly für Sie auf Radio Potsdam mit Break My Heart.

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Fleetwood Mac hier bei der Arbeit. Radio Potsdam bringt sie durch den Mittwoch rein ins lange Pfingstwochenende. Und da schauen wir morgen ungefähr um die Zeit rein ins Hans-Otto-Theater. Denn da gibt es morgen zum allerletzten Mal ein richtig tolles Jugendstück auf der Bühne. Aschewolken ist ja bisher super gut angekommen bei Ihnen, beim Publikum. Und wer es verpasst hat bisher, der sollte morgen unbedingt nochmal einschalten bei uns in der Radio Potsdam Spielzeit und sich vorher nochmal alle wichtigen Infos dazu abholen. Kurz nach 12 hier auf Radio Potsdam. Wir sprechen mit Sarah Kugler vom Hans-Otto-Theater und schauen mit Ihnen direkt hinter die Kulissen. Jetzt Make a Chance für Sie, Stolen Dance, Radio Potsdam. Schönen Mittwoch.

Kurz vor eins, Radio Potsdam ist an und wir begleiten Sie immer mit dem besten Mix rein in den Frühnachmittag. Neue Musik kommt unter anderem gleich von den Jungs von One Republic, hören wir mit Need Your Love, so richtig schön kuschelig und romantisch in der nächsten halben Stunde. Außerdem

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1: Ich bin Lea Matschulat. Ein Ehepaar soll an deutschen Hochschulen und Forschungseinrichtungen für China spioniert haben. Die Bundesanwaltschaft ließ die beiden in München festnehmen. Den Angaben zufolge wollten sie an wissenschaftliche Informationen über militärisch nutzbare Hochtechnologie gelangen, etwa aus der Luftfahrttechnik. Die Verdächtigen sind Deutsche. Gleichzeitig mit den Festnahmen fanden Maßnahmen in Baden-Württemberg, Bayern, Berlin, Brandenburg, Niedersachsen und Nordrhein-Westfalen statt. Einen Führerschein zu machen soll für Fahrschülerinnen und Fahrschüler günstiger und flexibler werden. Darauf zielen Gesetzespläne von Verkehrsminister Schnieder, die das Bundeskabinett heute auf den Weg gebracht hat. Viele Fahrlehrer sehen die Pläne kritisch.
2: Weniger Bürokratie, digitaler Unterricht und ein vereinfachtes Bewertungssystem in der Theorieprüfung. Das klingt erstmal gut, viele Fahrlehrer sorgen sich allerdings um die Sicherheit auf den Straßen. Laut der Bundesvereinigung der Fahrlehrerverbände kritisieren sie zum Beispiel die geplante Verringerung der Sonderfahrten. Die hätten nämlich in den letzten Jahrzehnten wesentlich dazu beigetragen, dass es weniger jugendliche Verkehrsunfallopfer gibt. Der Verband lehnt außerdem den reinen Online-Unterricht ab und spricht sich gegen die Kürzung der Fragenkataloge aus. Fiona Reinhardt, Nachrichtenredaktion.
1: In der Berliner Charité wird seit dem frühen Morgen ein Ebola-Patient behandelt. Die Ärztinnen, Ärzte und Pflegekräfte kümmerten sich jetzt um die medizinische Diagnostik und Versorgung, teilten Charité und Bundesgesundheitsministerium gemeinsam mit. Wie es dem US-Amerikaner geht, wolle man zum jetzigen Zeitpunkt nicht sagen. Der Patient liegt auf einer besonders geschützten Sonderisolierstation. Er hatte sich offenbar bei seiner Arbeit als Arzt in der Demokratischen Republik Kongo angesteckt. 2,5 Stunden Bewegung pro Woche, so lautet die Empfehlung der Weltgesundheitsorganisation für einen grundlegenden Gesundheitsschutz. Einer neuen Studie aus China zufolge könnte aber deutlich mehr Bewegung nützlich sein, um das Herz-Kreislauf-System wirksamer vor Krankheiten zu schützen.
3: Die Studienautoren empfehlen Erwachsenen aber rund 10 Stunden Bewegung pro Woche. Das verringert Gesundheitsrisiken wohl um rund ein Drittel. Spazieren gehen oder wandern reicht aber nicht. Man sollte sich schon sportlich betätigen und zumindest etwas aus der Puste kommen. Katrin Müller, Nachrichtenredaktion.
1: Wer eine geringe Grundfitness hat, braucht mehr Bewegung als sportliche Menschen.
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4: Hier in Potsdam, in Beelitz und Sedin stehen wir nach wie vor bei 18 Grad, 17 messen wir in Kleinmachnow und 19 Grad in Wonlin. Zum Nachmittag heute auch 1-2 Gewitterwolken mit dabei, kann auch nochmal nass werden, bis dahin aber trocken und wechselnd bewölkt bei höchstens 20 Grad. Morgen dann wieder trocken in und um Potsdam bei 21 Grad.

0: sieht dann auch wieder mehr nach Sonne aus. Gleiches auch übers lange Wochenende bei maximal sogar 26 Grad.
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0: Hier in Potsdam soweit alles unter 5 Minuten. Wir schauen mal weiter auf die Autobahn. Achtung, A10, südlicher Berliner Ring momentan Richtung Westen. Da liegen Gegenstände zwischen Potsdam und Glindow. Da also schon aufpassen. Und 5 Minuten plus auf dem westlichen Berliner Ring weiterhin beidseitig an der Baustelle zwischen Werder und Leest. Geblitzt wird in Potsdam in der Hebbelstraße und am Uferpark, in Teltow in der Isarstraße und in Brandenburg an der Havel in der Chausseestraße und in der Anton-Sefko-Allee. Können Sie ergänzen? Dann gerne einfach Blitzer und Staus schicken an die WhatsApp-Nachricht bei uns 0331 581 692 und die 30. Sie können aber auch gerne jederzeit anrufen. Vielen Dank und eine gute Fahrt.
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0: Nächste Woche geht's übrigens los hier in Potsdam mit dem Green Visions Film Festival. Im Mittelpunkt steht nachhaltiges Leben und natürlich wieder viele, viele grandiose Filme zum Thema. Und wer das alles organisiert und auf die Beine stellt, das verraten wir Ihnen gleich bei Wer macht das? Direkt nach den coolsten 90ern. Und jetzt brandneu Fastboy mit Beautiful Life.
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1: Nächste Woche startet hier in Potsdam ja das nächste Filmfestival, und zwar das Green Visions. Der Fokus ist klar, es geht um nachhaltiges Leben. Dafür werden viele Filme gezeigt, noch mehr Fragen gestellt und natürlich wird auch versucht, die Fragen am Ende zu beantworten. Organisiert wird das Ganze von keinem Unbekannten. Dieter Koslik war lange der Chef der weltbekannten Berlinale. Jetzt ist er der Festivaldirektor des Green Visions. Das heißt jetzt aber genau was?
2: Naja, der Festivaldirektor ist im Prinzip der Chef. Die versuchen, die verschiedenen Sachen, die es bei solchen Festivals gibt, Filme zu besorgen, so einen Markt zu organisieren, Wissenschaftler zu organisieren, all diese ganzen Dinge zusammenzuhalten für ein Konzept, was dann quasi das Festival ist und ausmacht.
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2: 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Ich habe gesagt, ich muss zurück auf den roten Teppich, Scarlett Johansson kommt, ich kann jetzt nicht Ihnen das erklären, ich würde es Ihnen gerne erklären. Und es ist, reifte in mir immer dieser Beschluss, ich möchte mal irgendwas machen, wo man das wirklich erklären kann, wenn nur der Mann und der Frau ist, das zu verstehen.
1: Und jetzt kann er erklären. Genau dafür ist das Filmfestival Green Visions nämlich gemacht. Nächste Woche geht's hier in Potsdam los, dank der Idee und Umsetzung von Dieter Koslik und seinem Team.
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0: Alles, was wir brauchen, ist richtig gute Musik bei der Arbeit und die gibt's natürlich immer bei uns. Radio Potsdam hier mit neuer Nummer von One Republic, Need Your Love um kurz vor 2:30. Und Wachermacher Jan und Amelie, morgen ist ja so ein Tag, dem viele Menschen hier in Potsdam lange entgegenfiebern, oder?
1: Ja, morgen wird hier in Potsdam der lange Stall eröffnet, ein zentraler Teil des neuen Potsdamer Kreativquartiers. Ein Thema, das ja in Potsdam sehr heiß diskutiert wird.
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1: 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Wir erklären morgen früh mal, warum das nicht allen gefällt und wir verraten Ihnen, wie Sie das neue Kreativquartier schon morgen Nachmittag besuchen können.
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3: Jetzt den Wecker stellen, denn morgen früh gibt's mehr. Die

0: klingt da, der beste Mix bei der Arbeit. Radio Potsdam hier am frühen Mittwochnachmittag. Und damit machen wir natürlich auch direkt gleich weiter. Freuen Sie sich auf neue Musik gleich von Jennifer Lopez. In der nächsten halben Stunde hat hier für uns eine richtig coole, frische Powernummer rausgebracht, die auch schon ein bisschen nach Sommer hier in Potsdam klingt, finde ich. Save Me Tonight entdecken wir gleich zusammen. Außerdem richtig coole Kultnummer aus den 80ern mit dabei. Auch gleich Kenny Loggins, garantiert bis um 2 mit Footloose. 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Das Ganze im Jobticker.
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2: Mit Anne Tausch, guten Tag. In Brandenburg wächst der Widerstand gegen die zusätzliche Unterrichtsstunde für Lehrkräfte. Nach der GEW kündigt jetzt auch der Pädagogenverband Klagen gegen das Land an. 8 Lehrerinnen und Lehrer wollen ebenfalls vor Gericht ziehen. Die Verbände kritisieren schlechtere Arbeitsbedingungen und zu wenig Entlastung an den Schulen. Das Bildungsministerium verweist dagegen auf Sparzwänge und will die rechtliche Prüfung abwarten. Schon im vergangenen Jahr hatte die Mehrstunde für große Proteste gesorgt. Mit einer Neuauflage seiner Bürgerdialoge sucht Brandenburgs Ministerpräsident Dietmar Woidke wieder mehr Nähe zu den Menschen. Beim Auftakt in Rathenow blieb der Saal zwar halb leer, die Diskussionen waren aber engagiert und kritisch. Themen waren unter anderem die Zukunft des BSH-Werks in Nauen, fehlende Zugverbindungen und Geldsorgen bei der Infrastruktur. Unterstützung bekam Woidke dabei auch von mehreren Ministern seines Kabinetts. Morgen eröffnet der neue Lange Stahl im Potsdamer Kreativquartier. In dem Gebäude neben dem Rechenzentrum entstehen Arbeitsräume, Ateliers und Studios für rund 100 Künstler, Designer und Kulturschaffende. Zur Eröffnung sind Ausstellungen, Workshops, Live-Musik und eine Party geplant. Ab 16 Uhr ist das Quartier für alle Besucher geöffnet. Außerdem startet dort das Eiscafé Kuba. Weitere Gastro- und Veranstaltungsangebote sollen folgen. Das Kreativquartier soll in den kommenden Monaten weiter wachsen, unter anderem mit neuen Veranstaltungsflächen und einem Lernzentrum für Jugendliche. Soweit das Neueste aus Potsdam und der Umgebung. Die nächsten Lokalnachrichten bei Radio Potsdam, wie immer um 9:30. Und damit zurück zu dir, Domi.
0: Danke, Anne.
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0: Zwischen 19 und 20 Grad jetzt, heute Nachmittag dazu sehr wechselhaft mit mal Wolken, mal Sonne und mal aber auch einzelnen Gewittern bei uns in Potsdam. Ab morgen dann aber wieder besser und es bleibt vor allem freundlich bis übers lange Pfingstwochenende. Da ganz viel Sonne geplant und es geht wieder hoch auf bis zu 26 Grad.
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0: 5 Minuten aktuell mehr mitbringen hier in Potsdam auf der Straße am Neuen Garten Richtung Alleestraße. Wie gesagt, da ein bisschen geduldig sein und 5 Minuten dauert es auch länger auf der A10 westlicher Berliner Ring beidseitig hier an der Baustelle zwischen Werder und Leest. Geblitzt wird in Potsdam in der Heppelstraße und am Uferpark, in Werderhavel am Schwilosee, in Dalgo-Dübberitz in der Wilmsstraße und in Großbern noch auf der L40. Haben Sie on top auch noch was gesehen, Staus oder Blitzer, dann gerne einfach schicken hier hinterher per WhatsApp ins Studio oder gerne auch anrufen. Nummer für alles ist die 0331 581 692 und die 30. Ganz lieben Dank und eine gute und sichere Fahrt.
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0: Lustig, nachdenklich, magisch. Ich glaube, so lassen sich unsere Termin-Highlights für Sie heute am besten beschreiben. Ist auf jeden Fall einiges los in der Landeshauptstadt. Für jeden was dabei. Und wir nehmen Sie vorab schon mal mit. Gleich nach Megakultmusik von Gloria Gaynor und was aktuellem jetzt von Jennifer Lopez.
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1: Falls Sie heute Abend Lust auf spannende Denkanstöße haben, lohnt sich ein Blick in die Brandenburgische Landeszentrale für politische Bildung. Dort liest Miriam Davud-Wandi aus ihrem Buch Das können wir uns nicht leisten. Darin geht es um das Leben in einer Gesellschaft, in der vieles vom Geld abhängt und welche seelischen Herausforderungen das mit sich bringen kann. Los geht's, 18 Uhr. Der Eintritt ist frei und wer nicht mit vor Ort sein kann, hat außerdem die Chance, die Lesung per Livestream auf dem YouTube-Kanal der Landeszentrale trotzdem heute mit zu verfolgen. Noch nicht genug Input für den Kopf? Dann gibt's heute Abend auch was für die Ohren und Augen. Im Nikolaisaal findet heute ein Kammerkonzert statt. Die Kammerakademie entführt sie in das leuchtende Grau, tief in die Welt zeitgenössischer Musik. Begleitet wird das Ganze von einer beeindruckenden visuellen Gestaltung des Foyers. Tickets bekommen Sie für ca. 22 Euro und ab 20 Uhr geht's dann hier los. Oder lieber was zum Lachen, das Kabarett Obelisk präsentiert das Programm Ich könnt schon wieder mit Michael Ranz und Edgar May. Mit viel Humor nehmen die beiden darin das Älterwerden aufs Korn. Und sie sind mit dabei ab 28,60 Euro und los geht's hier um 19.30 Uhr.
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2: Kurz nach zwei. Paul Schröder macht mit Ihnen frei. Einen tollen Mittwochnachmittag. Hallo zusammen.
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0: The Magic Key um 12 Minuten nach 2. Einen schönen Feierabend.
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0: Der Frühling ist da, die Tage werden länger und für viele heißt das, das Fahrrad kommt wieder häufiger zum Einsatz. Ob auf dem Weg zur Arbeit, beim Familienausflug oder einfach für die erste Tour ins Grüne. Doch gerade jetzt, wo wieder mehr Räder unterwegs sind, steigt auch die Zahl der Unfälle und Schäden. Und dann stellt sich schnell die Frage, was ist das Fahrrad eigentlich wert und wann brauche ich ein Gutachten? Darüber sprechen wir mit Hagen Klein, er ist Sachverständiger für Fahrräder bei der DEKRA.
2: Wir unterscheiden da zwischen zwei Dienstleistungen, zum einen das Schadengutachten und Bewertung. Ein Fahrradgutachten wird benötigt nach einem Unfallschaden, in dem man unverschuldet verwickelt war. Und eine Bewertung kann zum Beispiel dann erstellt werden für den Verkauf des Fahrrads, wenn man daran interessiert ist, wie der Wert des Fahrrads ist.
0: Gerade nach einem Unfall kann so ein Gutachten also wichtig werden. Die DEKRA bietet ja Schadengutachten bei Fahrradunfällen an. Was genau steckt denn eigentlich in so einem Gutachten beim Fahrrad drin?
2: Ein Schadengutachten braucht man, wie schon gesagt, in einem Schadenfall, in dem ich unverschuldet verwickelt bin, um meine Ansprüche geltend zu machen. Wenn ein Schaden am Fahrrad entstanden ist, in einem Gutachten wird aufgelistet, dass der Wert des Fahrrads, die einzelnen Komponenten, welcher Schaden entstanden ist und am Ende auch, wie viel das Fahrrad jetzt tatsächlich Wert hat.
0: Ja, und direkt nach einem Unfall zählt oft jede Information. Viele wissen aber gar nicht, worauf sie vor Ort achten sollten.
2: Ein Unfall entsteht heute leider sehr, sehr schnell und auch ein Schaden am Rad entsteht sehr schnell. Ein Unfallschadengutachten sollte man dann einholen, wenn halt ein erkennbarer Schaden am Fahrrad festgestellt wird. Wenn ich ihn nicht feststellen kann, mir aber unsicher bin, ob ein Schaden entstanden ist, auch dann kann ich mich an die DEKRA wenden. Wir können prüfen, ob auch ein nicht sichtbarer Schaden entstanden ist.
0: Ja. Ja, und besonders bei hochwertigen oder vielleicht auch individuell umgebauten Rädern ist die Wertermittlung oft ja mal gar nicht so einfach. Viele Räder sind ja individuell aufgebaut, anderes Licht, anderer Sattel, teure Schaltung. Wie ermitteln Sie denn den Wert eines Fahrrads, also Einkaufs-, Verkaufs- oder Wiederbeschaffungswert?
2: Also wir haben ja gut ausgebildete Sachverständige in jeder DEKRA-Niederlassung, die sich mit dem Thema beschäftigen und auch sehr gut auskennen. Wichtig ist für uns natürlich dann auch vom Besitzer des Fahrrades die Informationen zu bekommen, was er jetzt individuell an seinem Fahrrad verändert hat. Und wir können dann halt am Markt ermitteln, wie teuer diese Komponenten dann letztendlich sind.
0: Sagt Hagen Klein, Fahrradsachverständiger bei der DEKRA. Wer mit dem Rad unterwegs ist, sollte also nicht nur auf die eigene Sicherheit achten, sondern im Schadensfall auch wissen, welche Unterlagen und Nachweise wichtig sein können. Und darüber sprechen wir gleich weiter, hier bei uns in unserem Radio Potsdam Sicherheitstipp.
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0: Rock und Love You Again. Kurz vor 3.
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0: Immer mehr Menschen sind mit dem Fahrrad oder vielleicht auch mit dem E-Bike unterwegs und moderne Räder, die kosten inzwischen schnell mal mehrere tausend Euro, da kommt ordentlich was zusammen. Kommt es dann zu einem Unfall oder Schaden, stellt sich oft die Frage, wie groß ist der Schaden eigentlich genau? Und genau dafür gibt es inzwischen auch spezielle Fahrradgutachten. Darüber haben wir mit Hagen Klein gesprochen, er ist Fahrradsachverständiger bei der DEKRA. Herr Klein, damit so ein Schaden richtig bewertet werden kann, sind oft schon kleine Details wichtig. Welche Infos sollte man denn dafür am besten parat haben? Rechnung, Komponentenliste, Fotos, was hilft Ihnen, das Rad vollständig und vor allem fair zu bewerten?
2: Je mehr Infos ich dem Sachverständigen geben kann, je besser kann der arbeiten. Gut ist natürlich eine Anschaffungsrechnung, dann Rechnungen aus Werkstatt besuchen und dann natürlich auch bei Sonderzubehör oder Sonderumbauten dann die Rechnung der Einzelteile, der Komponenten. Daraus kann der Sachverständige sich ein sehr gutes Bild machen und daraus dann natürlich auch den Wert des Fahrrads ermitteln.
0: Ja, gerade bei modernen E-Bikes oder Carbonrahmen sind Schäden außerdem nicht immer sofort sichtbar. Die DEKRA spricht auch von Materialuntersuchungen und zerstörungsfreier Bauteilprüfung, wenn Schadenbilder komplex sind. Wann braucht man das denn?
2: Bei modernen Rennrädern, die aus Carbon gefertigt sind zum Beispiel, ist nicht immer gleich offensichtlich ein Schaden feststellbar. Und da kann DEKRA in mehreren Laboren materialtechnische Untersuchungen durchführen und dort halt auch feststellen, ob ein Schaden, der nicht sichtbar ist, also im Verborgenen entstanden ist, durch einen Anstoß prüfen und dann letztendlich auch bewerten.
0: Ja, und zum Schluss, was ist Ihr wichtigster Tipp in einem Satz? Was sollten Fahrrad- und E-Bike-Besitzer beim Thema Schaden und Wert unbedingt im Hinterkopf behalten?
2: Wichtig ist erst einmal die eigene Gesundheit und sicher vom Unfallort wieder wegkommen und zu prüfen, was ist denn für ein Schaden entstanden. Und wenn ich sichtbar schon einen Schaden an meinem Fahrrad feststellen kann, dann sollte ein Fachmann zu Rate gezogen werden, der am Ende dann abschätzen kann, wie hoch der entstandene Schaden dann auch wirklich ist.
0: Ja, und diese Fachmänner und Frauen finden Sie bei der DEKRA. Und ich habe auch noch einen Tipp für Sie. 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

0: gleich mit dabei. Vor den Infos kommt hier Ihr Job des Tages. Heute haben wir gleich mehrere Jobs im Angebot. 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Wenn Sie sich für einen der Jobs bei der HVT, Haus- und Versorgungstechnik GmbH in Potsdam interessieren, finden Sie alle Infos bei uns im Netz auf radio-potsdam.de und dann dort in der Rubrik Jobticker.
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2: Mit Anne Tausch, guten Tag. Mit einer Neuauflage seiner Bürgerdialoge sucht Brandenburgs Ministerpräsident Dietmar Woidke wieder mehr Nähe zu den Menschen. Beim Auftakt in Rathenow blieb der Saal zwar halb leer, die Diskussionen waren aber engagiert und kritisch. Themen waren unter anderem die Zukunft des BSH-Werks in Nauen, fehlende Zugverbindungen und Geldsorgen bei der Infrastruktur. Unterstützung bekam Woidke dabei auch von mehreren Ministern seines Kabinetts. Morgen eröffnet der neue Lange Stahl im Potsdamer Kreativquartier. In dem Gebäude neben dem Rechenzentrum entstehen Arbeitsräume, Ateliers und Studios für rund 100 Künstler, Designer und Kulturschaffende. Zur Eröffnung sind Ausstellungen, Workshops, Live-Musik und eine Party geplant. Ab 16 Uhr ist das Quartier für alle Besucher geöffnet. Außerdem startet dort das Eiscafé Kuba. Weitere Gastro- und Veranstaltungsangebote sollen folgen. Das Kreativquartier soll in den kommenden Monaten weiter wachsen, unter anderem mit neuen Veranstaltungsflächen und einem Lernzentrum für Jugendliche. In Brandenburg wächst der Widerstand gegen die zusätzliche Unterrichtsstunde für Lehrkräfte. Nach der GEW kündigt jetzt auch der Pädagogenverband Klagen gegen das Land an. 8 Lehrerinnen und Lehrer wollen ebenfalls vor Gericht ziehen. Die Verbände kritisieren schlechtere Arbeitsbedingungen und zu wenig Entlastung an den Schulen. Das Bildungsministerium verweist dagegen auf Sparzwänge und will die rechtliche Prüfung abwarten. Schon im vergangenen Jahr hatte die Mehrstunde für große Proteste gesorgt. Gute Nachrichten vom diesjährigen Firmenlauf. Gestern sind in Potsdam so viele Läufer wie noch nie an den Start gegangen. Insgesamt haben sich fast 7000 Teilnehmende aus 370 Unternehmen angemeldet. Am Ende meisterten rund 5900 Läufer die 5 Kilometer quer durch den Park Sanssouci, vorbei am Schloss Sanssouci und der Orangerie. Schnellster Mann war Lance Franke vom Institut Getreideverarbeitung. Bei den Frauen gewann Franziska Bernhardt von der Universität Potsdam. Soweit das Neueste aus Potsdam und der Umgebung. Die nächsten Lokalnachrichten bei Radio Potsdam, wie immer um 5:30. Und damit zurück zu dir, Paul.
0: Danke dir.
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0: Mit den aktuellen Temperaturen 18 Grad in Brück und in Brandenburg an der Havel, 19 Grad in Belitz und in Potsdam. Heute Nachmittag ist wirklich von allem so ein bisschen was mit dabei. Fast schon Aprilwetter. Mal scheint richtig schön die Sonne und dann zieht es wieder kräftig zu und plötzlich regnet es. Und dieses Mischmaschwetter bleibt uns auch den Nachmittag über erhalten. Am Abend und in der Nacht dann wechselnd bewölkt, die Nacht später bei 11 Grad. Radio Potsdam, Wettertrend. Morgen anfangs noch recht aufgelockert, später zieht es kräftiger zu, 22 Grad. Freitag ähnlich, 23 Grad maximal. Samstag dann Hochsommer, 27 Grad maximal.
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0: Stadtverkehr Potsdam, Belertstraße stadteinwärts, aktuell 5 bis 8 Minuten plus. Dann Vorsicht auf der A10, westlicher Berliner Ring Richtung Dreieck Werder, zwischen Spandau und Potsdam Nord, hier sind Personen auf der Fahrbahn unterwegs. Vorsicht auf der B101, Mariendorf Richtung Trebin, zwischen Birkenhain und Brandenburg Park steht ein kaputtes Auto auf der Standspur und es liegen Reifenteile auf der Bahn. Landkreis Potsdam-Mittelmark zwischen Roggesen und dem Abzweig nach Wustermitz ist die Straße nach einem Unfall derzeit gesperrt. Geblitzt wird ganz neu Dortustraße bei Tempo 30 und Heinrich-Mannerlee Höhe Eduard-Claudius-Straße. Haben auch Sie noch was entdeckt? Staus oder Blitzer? Sagen Sie gerne jederzeit Bescheid per WhatsApp-Nachricht oder rufen Sie gerne auch durch. Unsere Nummer für alles ist die 0331 581 692 und die 30. Danke fürs Bescheid sagen. Gute Fahrt.
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0: Kurz nach 14:30. Paul Schröder macht mit Ihnen frei. Einen tollen Nachmittag. Hallo zusammen.

0: Pink und Just Like a Pill.
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0: Sie ist aktuell eine der berühmtesten und gefragtesten Newcomerinnen aus Großbritannien. Holly Humberstone hat uns alle mit dieser Nummer hier verzaubert. To Love Somebody, ihr erster großer Welterfolg. Und damit soll jetzt natürlich noch lange nicht genug sein. Jetzt ist ihr neues Album draußen, heißt Cruel World. Und da haben wir ja alle gestern schon gehört, das ist ein ziemlich persönliches Album. Es geht vor allem auch viel um Social Media und um die Probleme, die viele, vor allem Mädels, dadurch tagtäglich mit sich rumschleppen müssen. Und ein Song, der zeigt das auch ganz deutlich am Beispiel von Holly selbst. Und der war auch einer der kniffligsten Songs für sie.
2: For me, I think that the most challenging song to write on the album was a song called Beauty Pageant.
3: Für mich ist der herausforderndste Song Beauty Pageant gewesen. Es ist der finale Song auf dem Album, weil ich glaube, es ist mein verletzlichster und irgendwie auch peinlichster Song bis jetzt. Deswegen fand ich es super wichtig, den auch zu teilen. Ich schreibe sehr, sehr viel ja immer über andere Leute und ich finde es irgendwie einfacher, als das Mikroskop da auf mich umzudrehen. Nach innen zu schauen und tief zu graben ist immer so eine große Herausforderung. Aber Beauty Pageant, also Schönheitswettbewerb, ist einfach ein Song, den ich über das Mädchen sein und meine toxische Beziehung mit meinem Handy und Social Media geschrieben habe. Einfach eine Frau zu sein und die unrealistischen Erwartungen, die wir selber an uns haben in dieser Welt, die nicht wirklich für uns gebaut ist. Ich glaube, das war der schwierigste Song zu schreiben, weil ich diesen Ton eben genau richtig hinbekommen wollte.
2: I think that was the hardest one to write because I wanted to get the tone just right.
0: Ja, und ich finde, das hat sie auch vollkommen geschafft. Wir hören mal rein in die Welt von Holly Humberstone. Heute ganz persönlich, ganz zerbrechlich und emotional. Mit Beauty Pageant ist Holly Humberstone.

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1: Ich bin Dirk Zeitler. Die Bundesanwaltschaft hat in München zwei mutmaßliche chinesische Spione festnehmen lassen. Das Ehepaar mit deutscher Staatsangehörigkeit soll für einen chinesischen Geheimdienst Kontakt zu Wissenschaftlern an deutschen Hochschulen aufgenommen haben. In mehreren Bundesländern fanden Maßnahmen statt, wie die Karlsruher Behörde mitteilte.
2: Sie gaben sich als Dolmetscher aus oder als Mitarbeiter von Autofirmen und machten sich so an die Wissenschaftler ran. Vor allem Lehrstuhlinhaber für die Bereiche Luft- und Raumfahrttechnik, Informatik oder künstliche Intelligenz. Einige der Opfer lockten sie nach China, angeblich um Vorträge vor Experten zu halten. Tatsächlich gehörten die angeblich zivilen Experten aber dann zu staatlichen chinesischen Rüstungsunternehmen. Und die nahmen die Infos über militärisch nutzbare Hochtechnologie, wie es heißt, natürlich gerne auf. Thomas Thonfeld, Nachrichtenredaktion.
1: Ein Führerschein zu machen soll für Fahrschülerinnen und Fahrschüler günstiger und flexibler werden. Darauf zielen Gesetzespläne von Verkehrsminister Schnieder, die das Bundeskabinett heute auf den Weg gebracht hat. Doch wie schnell werden die Führerscheine jetzt günstiger? Dazu sagte Schnieder:
3: Die geplante Reform wird nicht sofort, sondern in einem Prozess Auswirkungen auf die Preise haben. Wir schaffen Möglichkeiten. Was der Führerschein am Ende kostet, wird der Markt regeln.
1: Die Fahrausbildung soll einfacher werden, indem zum Beispiel der Theorieunterricht auch online stattfinden kann. Für die Anzahl sogenannter Sonderfahrten soll es keine genauen Vorgaben mehr geben und der Fragebogen für die Theorieprüfung soll kleiner werden, so Schnieder in einem Statement. Mit dem Ölpreisschub im Zuge des Irankriegs hat die Inflation in der Eurozone weiter deutlich zugelegt. Im April stiegen die Verbraucherpreise im Jahresvergleich um 3%, wie das Statistikamt Eurostat nach einer zweiten Schätzung mitteilte. Damit wurde eine erste Schätzung, wie von Volkswirten erwartet, bestätigt. Im März hatte die Inflationsrate in den Ländern mit der Euro-Währung bei 2,6% gelegen. Der tschechische Trainer Peter Vlachovský ist wegen missbräuchlichem Verhaltens lebenslang von der Europäischen Fußballunion gesperrt worden. Die Kontroll- und Ethikkommission der UEFA forderte zudem den Weltverband FIFA auf, die Sperre weltweit auszusprechen. Zudem soll Vlachovský die Trainerlizenz entzogen werden. Der Trainer soll Spielerinnen 4 Jahre lang heimlich unter der Dusche und in Umkleideräumen gefilmt haben.
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4: Mit den aktuellen Temperaturen: 18 Grad in Werder und in Brandenburg an der Havel, 19 Grad in Potsdam, 20 Grad in Schönefeld. Der Nachmittag inzwischen zugezogen, ab und an ist auch Regen möglich, am Abend und in der Nacht dann trocken, die Nacht später bei 11 Grad. Der Radio Potsdam Wettertrend: Morgen anfangs noch aufgelockert, ab dem Nachmittag zieht es sich dann zu, 22 Grad maximal, der Freitag ähnlich bei 23 Grad.
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4: Stadtverkehr Potsdam, Nutestraße in beide Richtungen zwischen Friedrich-List- und Wetzlarer Straße. 5 bis 8 Minuten plus, 5 Minuten plus Heinrich-Mann-Allee bis runter zum Leipziger Dreieck. Dann geht's raus ins Umland. Es geht raus auf die A9 Richtung Berlin. Zwischen Kleinmarzehns und Niemegk ist wegen Bauarbeiten nur die linke Spur frei. Und Vorsicht auf der B101 Mariendorf Richtung Trebin. Zwischen Birkenhain und Brandenburg Park steht ein kaputtes Auto auf der Standspur und es liegen Reifenteile auf der Bahn. Geblitzt wird Dortustraße bei Tempo 30 und Heinrich-Mann-Allee Höhe Eduard-Claudius-Straße. Haben auch Sie noch was entdeckt? Staus oder Blitzer? Sagen Sie gerne jederzeit Bescheid per WhatsApp-Nachricht oder rufen Sie gerne auch durch. Unsere Nummer für alles ist die 0331 581 692 und die 30. Danke fürs Bescheid sagen. Eine gute Fahrt.
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4: Kurz nach 3. Paul Schröder macht mit Ihnen frei. Einen tollen Nachmittag. Hallo zusammen.

Schönen Feierabend, schön, dass wir gemeinsam in diesen Mittwochnachmittag starten. Hier ist Radio Potsdam. So, wir holen jetzt alle gemeinsam den Terminkalender raus. Schauen mal in den Juni, auf den 26. Juni. Da steht bei Ihnen noch nichts drin im Terminkalender. Dann wird es höchste Zeit, diesen Terminkalender zu füllen am 26. 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

0: Lick Lee und Lucky Again. Hier ist Radio Potsdam. Der Mittwochnachmittag gleich mit Echo Smith. Cool Kids spiele ich ihn gleich gemeinsam mit Nickelback. How You Remind Me in der nächsten halben Stunde mit dabei. Vor den Infos kommt hier Ihr Job des Tages. Heute haben wir gleich mehrere Jobs im Angebot. 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
2: Mit Anne Tausch, guten Tag. Das Film- und Wissenschaftsfestival Green Visions Potsdam geht Ende Mai in die dritte Runde. Vom 28. bis 31. Mai dreht sich im Filmmuseum Potsdam wieder alles um Klima, Nachhaltigkeit und Umwelt. Festivalleiter Dieter Koslik sagt dazu:
3: Viele Leute sagen, ja, was kann ich denn machen? Das wollen wir mit Green Vision zeigen, dass man sich engagieren kann und sehr viel verändern. Das sehen wir in diesem Film dieses Jahr.
2: Gezeigt werden internationale Dokumentar-, Spiel- und Animationsfilme rund um Klimaschutz und Natur. Dazu gibt es Diskussionen mit Wissenschaftlerinnen und Wissenschaftlern sowie einen Markt für nachhaltiges Leben. Auch kostenlose Filmvorführungen in mehreren Potsdamer Kiezen sind geplant. Mehrere Produktionen feiern in Potsdam sogar Deutschlandpremiere. Mit einer Neuauflage seiner Bürgerdialoge sucht Brandenburgs Ministerpräsident Dietmar Woidke wieder mehr Nähe zu den Menschen. Beim Auftakt in Rathenow blieb der Saal zwar halb leer, die Diskussionen waren aber engagiert und kritisch. Themen waren unter anderem die Zukunft des BSH-Werks in Nauen, fehlende Zugverbindungen und Geldsorgen bei der Infrastruktur. Unterstützung bekam Woidke dabei auch von mehreren Ministern seines Kabinetts. Morgen eröffnet der neue Lange Stahl im Potsdamer Kreativquartier. In dem Gebäude neben dem Rechenzentrum entstehen Arbeitsräume, Ateliers und Studios für rund 100 Künstler, Designer und Kulturschaffende. Zur Eröffnung sind Ausstellungen, Workshops, Live-Musik und eine Party geplant. Ab 16 Uhr ist das Quartier für alle Besucher geöffnet. Außerdem startet dort das Eiscafé Kuba. Weitere Gastro- und Veranstaltungsangebote sollen folgen. Das Kreativquartier soll in den kommenden Monaten weiter wachsen, unter anderem mit neuen Veranstaltungsflächen und einem Lernzentrum für Jugendliche. Gute Nachrichten vom diesjährigen Firmenlauf. Gestern sind in Potsdam so viele Läufer wie noch nie an den Start gegangen. Insgesamt haben sich fast 7000 Teilnehmende aus 370 Unternehmen angemeldet. Am Ende meisterten rund 5900 Läufer die 5 Kilometer quer durch den Park Sanssouci, vorbei am Schloss Sanssouci und der Orangerie. Schnellster Mann war Lance Franke vom Institut Getreideverarbeitung. Bei den Frauen gewann Franziska Bernhardt von der Universität Potsdam. Soweit das Neueste aus Potsdam und der Umgebung. Die nächsten Lokalnachrichten bei Radio Potsdam, wie immer um halb. Und damit zurück zu dir, Paul.
0: Danke dir, Anne.
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0: Mit den aktuellen Temperaturen 20 Grad in Geltow, in Borkheide und in Werder, 20 Grad in Brandenburg an der Havel und in Potsdam. Der Nachmittag, der zeigt sich eher dichter bewölkt, ab und an ist auch immer wieder Regen möglich. Am Abend und in der Nacht wechselnd bewölkt, die Nacht später bei 11 Grad. Der Radio Potsdam Wettertrend, morgen anfangs aufgelockert mit Sonne, ab dem Nachmittag dann eher zugezogen 22 Grad, der Freitag ähnlich 23 Grad, ja und dann das lange Wochenende zeigt sich sommerlich schön. Samstag 27 Grad, Sonntag, Montag 24 bis 25 Grad.
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0: Stadtverkehr Potsdam, 5 Minuten plus, Nutestraße in beide Richtungen zwischen Friedrich-List- und Wetzlarer Straße. Heinrich-Mann-Allee bis runter zum Leipziger Dreieck, ab der Friedhofsgasse auch hier 5 bis 8 Minuten plus. Bornstädter Potsdamer Straße, beide Richtungen zwischen Bornstädter See und Bornem, 5 bis 8 Minuten plus. Dann raus ins Umland.
5: Vorsicht auf der B101 Richtung Trebin zwischen Ludwigsfelde und Tyro liegt Dachpappe auf allen Spuren verteilt. Bitte Vorsicht. Kommt gerade ganz frisch rein, Nutestraße stadtauswärts. Sie müssen nochmal zurück zwischen Rudolf-Breitscheid-Straße und Friedrich-List-Straße. Gibt es aktuell Behinderung nach einem Unfall, machen Sie hier schön vorsichtig. Dann wird geblitzt, Dortustraße über Tempo 30. Und wenn Sie noch was entdeckt haben, Staus oder Blitzer, sagen Sie gerne jederzeit Bescheid. Per WhatsApp-Nachricht oder rufen Sie gerne auch durch. Unsere Nummer für alles ist die 0331 581 692 und die 30. Danke fürs Bescheid sagen. Gute Fahrt.
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5: Kurz nach halb vier. Paul Schröder hier. Einen tollen Nachmittag. Tag.

0: Das ist Nickelback, How You Remind Me, 15:43.
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0: Und die steht heute für neuen Wohnraum direkt am Filmpark Babelsberg. Dort sollen rund 500 Wohnungen entstehen. Der symbolische Startschuss, der fällt heute Nachmittag in der Großbärenstraße. Da wird heute die Grundsteinlegung gefeiert. Mit dabei ist auch unsere Oberbürgermeisterin Nuscha Aubel. Gebaut wird in Zukunft in direkter Nachbarschaft zu Kitas, Schulen und verschiedenen Freizeitangeboten. Also mitten in einem bereits gut angebundenen Wohnumfeld. Die 500 steht damit heute ganz klar für neues Wohnen in Babelsberg. Offizieller Auftakt ist heute in der Großbärenstraße.

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Sophia in der Region. Schönen Feierabend. Hier ist Radio Potsdam am Mittwochnachmittag. Bitte weiterhin Vorsicht auf der Nutestraße stadtauswärts. Ja, zwischen Rudolf-Breitscheid-Straße und Friedrich-List-Straße gekracht. Fahren Sie schön vorsichtig. Wo ist noch klemmt heute Nachmittag? Alles ausführlich habe ich gleich für Sie um 16 Uhr nach den Radio Potsdam Nachrichten aus Deutschland und der Welt.

0: Schönen Nachmittag, das ist Radio Potsdam, gleich mit Bruno Mars. Green Age spiele ich Ihnen in der nächsten halben Stunde. Außerdem eine Kultnummer von Samantha Fox mit dabei. Touch Me gibt's gleich für den perfekten Feierabend.
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2: Ich bin Dirk Zeitler. Milliarden für Feldbetten und Notvorräte. Der Schutz der Bevölkerung im Verteidigungsfall soll verbessert werden. Das Kabinett hat dafür heute Vorschläge von Bundesinnenminister Dobrindt beschlossen.
3: Damit Deutschland für die Bewältigung von Krisen und möglichen kriegsbedingten Gefahren in Zukunft besser gerüstet ist, will die Bundesregierung viel Geld investieren. Insgesamt 10 Milliarden Euro bis 2029. Eine zentrale Rolle übernimmt das Technische Hilfswerk, weil es über große Erfahrungen bei Katastrophen verfügt. Es geht um die Beschaffung von Fahrzeugen, Geräten, aber auch um die Instandhaltung von Gebäuden. An über 60 Standorten soll außerdem eine sogenannte medizinische Taskforce des Bundes aufgebaut werden. Tine Klimach, Nachrichtenredaktion.
2: Außerdem hat das Kabinett heute Gesetzespläne von Verkehrsminister Schnieder auf den Weg gebracht, die darauf abzielen, den Führerschein für Fahrschülerinnen und Fahrschüler günstiger und flexibler zu machen. So soll der Theorieunterricht auch online stattfinden können. Für die Anzahl sogenannter Sonderfahrten soll es keine genauen Vorgaben mehr geben und der Fragebogen für die Theorieprüfung soll kleiner werden. Die Bundesanwaltschaft hat in München zwei mutmaßliche chinesische Spione festnehmen lassen. Das Ehepaar mit deutscher Staatsangehörigkeit soll für einen chinesischen Geheimdienst Kontakt zu Wissenschaftlern an deutschen Hochschulen aufgenommen haben. In mehreren Bundesländern fanden Maßnahmen statt, wie die Karlsruher Behörde mitteilte.
4: Sie gaben sich als Dolmetscher aus oder als Mitarbeiter von Autofirmen und machten sich so an die Wissenschaftler ran. Vor allem Lehrstuhlinhaber für die Bereiche Luft- und Raumfahrttechnik, Informatik oder künstliche Intelligenz. Einige der Opfer lockten sie nach China, angeblich um Vorträge vor Experten zu halten. Tatsächlich gehörten die angeblich zivilen Experten aber dann zu staatlichen chinesischen Rüstungsunternehmen. Und die nahmen die Infos über militärisch nutzbare Hochtechnologie, wie es heißt, natürlich gerne auf. Thomas Thonfeld nach. Nachrichtenredaktion.
2: Mit dem Ölpreisschub im Zuge des Irankriegs hat die Inflation in der Eurozone weiter deutlich zugelegt. Im April stiegen die Verbraucherpreise im Jahresvergleich um 3%, wie das Statistikamt Eurostat mitteilte. Im März hatte die Inflationsrate in den Ländern mit der Euro-Währung bei 2,6% gelegen.
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0: Mit den aktuellen Temperaturen über der Region. Wir messen 20 Grad in Bockheide, in Werder, in Teltow und in Potsdam. 21 Grad in Brandenburg an der Havel. Der Nachmittag hat sich inzwischen recht ordentlich zugezogen. Ab und an ist auch noch etwas Regen möglich. Am Abend und in der Nacht bleibt es dann trocken. Die Nacht später bei 11 Grad. Der Radio Potsdam Wettertrend. Morgen anfangs recht aufgelockert. Zum Nachmittag zieht es sich dann kräftiger zu. 22 Grad maximal. Der Freitag ähnlich bei 23 Grad. Und dann das lange Wochenende, das wird dann richtig schön warm. Samstag 27 Grad, Sonntag, Montag 24 bis 25 Grad.
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0: Stadtverkehr Potsdam, mehr Zeit mit einem Plan. Nutestraße, beide Richtungen zwischen Friedrich-List- und Wetzlarer Straße. Bornstädter Potsdamer Straße, Stadt auswärts, ab dem Bornstädter See. Die Echtzeitmessung geht gerade hoch auf 10 Minuten plus. Breite Straße bis runter zur Zeppelinstraße, 5 bis 8 Minuten Passierdauer. Die A9 Leipzig Richtung Berlin zwischen Kleinmarzins und Niemeck ist an einer Tagesbaustelle die rechte Spur derzeit gesperrt. Es wird geblitzt heute Nachmittag. Sie stehen auf der Dortustraße bei Tempo 30. Und wenn Sie noch was entdeckt haben, Staus oder Blitzer, sagen Sie gerne jederzeit Bescheid per WhatsApp-Nachricht oder rufen Sie gerne auch durch. Unsere Nummer für alles ist die 0331 581 692 und die 30. Danke fürs Bescheid sagen. Gute Fahrt.
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0: Kurz nach vier. Paul Schröder hier. Einen tollen Nachmittag. Hallo. Easy, come.

0: Musik von Samantha Fox. Touch Me, 4:12.
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0: Nächste Woche, da startet hier bei uns in Potsdam das nächste Filmfestival, das Green Visions. Der Fokus ist klar, es geht um nachhaltiges Leben. Dafür werden viele Filme gezeigt, noch mehr Fragen gestellt und natürlich wird auch versucht, die Fragen am Ende zu beantworten. Organisiert wird das Ganze von keinem Unbekannten. Dieter Koslik war lange der Chef der weltbekannten Berlinale. Jetzt ist er der Festivaldirektor des Green Visions. Das heißt jetzt was?
2: Naja, der Festivaldirektor ist im Prinzip der Chef. Die versuchen, die verschiedenen Sachen, die es bei solchen Festivals gibt, Filme zu besorgen, so einen Markt zu organisieren, Wissenschaftler zu organisieren, all diese ganzen Dinge zusammenzuhalten für ein Konzept, was dann quasi das Festival ist und ausmacht.
0: Ja, also Dieter Koslik ist quasi verantwortlich für, ja, alles. Für ihn, dank seiner Berlinale Vergangenheit, nichts Neues. Und dann aber irgendwie wieder doch.
2: Das ist ja genau das Gegenteil, die Berlinale, von dem, was wir hier machen. Nicht inhaltlich jetzt das Gegenteil, sondern von der Größe her. Hier sind wir klein, aber die Themen sind genauso groß. Und meine Erfahrung bei der Berlinale war, dass viele Leute mich immer gefragt haben, ja, was sollen wir denn jetzt machen? Jetzt sehen wir hier, was in Bolivien passiert, was bei uns wird es immer wärmer, bei uns wird auch, brennen die Wälder ab, die Flüsse sind versaut, was sollen wir denn machen? Ich habe gesagt, ich muss zurück auf den roten Teppich, Scarlett Johansson kommt, ich kann jetzt nicht, ich würde es Ihnen gerne erklären. Und reifte in mir immer dieser Beschluss, ich möchte mal irgendwas machen, wo man das wirklich erklären kann, wenn man nur der Mann und dann der Frau ist, das zu verstehen.
0: Ja, und jetzt kann er erklären. Genau dafür ist das Filmfestival Green Visions nämlich gemacht. Nächste Woche geht's hier in Potsdam los, dank der Idee und Umsetzung von Dieter Koslik und seinem Team.
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Hier ist Radio Potsdam um 16.23 Uhr, kurz vor 16:30. Kommen Sie gut in den Nachmittag. Über der Landeshauptstadt zieht sich gerade schon wieder mächtig zu. Eine dicke Wolkendecke kann heute Nachmittag nochmal ordentlich regnen. Wie das Wetter im nächsten Tag wird, ich kann schon mal so viel verraten, es wird sommerlich. Mehr dazu gleich um 16.30 Uhr, um 16:30. Hier kommt Tom Walker.

0: mit Robbie Williams. Geht es in den Mittwochnachmittag? Hier ist Radio Potsdam. Gleich mit Miss T. Horny spiele ich ihn gleich. Und Milo ist mit dabei. Little in the Middle. In der nächsten halben Stunde vor den Infos, ihr Job des Tages. Heute haben wir gleich mehrere Jobs im Angebot. 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Wenn Sie sich für einen der Jobs bei der HVT Haus- und Versorgungstechnik GmbH in Potsdam interessieren, finden Sie alle Infos auf radio-potsdam.de und dann dort im Jobticker. Alles, was wichtig ist, jetzt um 16.30 Uhr.
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2: Mit Anne Tausch, guten Tag. Mit einer Neuauflage seiner Bürgerdialoge sucht Brandenburgs Ministerpräsident Dietmar Woidke wieder mehr Nähe zu den Menschen. Beim Auftakt in Rathenow blieb der Saal zwar halb leer, die Diskussionen waren aber engagiert und kritisch. Themen waren unter anderem die Zukunft des BSH-Werks in Nauen, fehlende Zugverbindungen und Geldsorgen bei der Infrastruktur. Unterstützung bekam Woidke dabei auch von mehreren Ministern seines Kabinetts. Das Film- und Wissenschaftsfestival Green Visions Potsdam geht Ende Mai in die dritte Runde. Vom 28. bis 31. Mai dreht sich im Filmmuseum Potsdam wieder alles um Klima, Nachhaltigkeit und Umwelt. Festivalleiter Dieter Koslik sagt dazu:
3: Viele Leute sagen, ja, was kann ich denn machen? Das wollen wir mit Green Vision zeigen, dass man sich engagieren kann und sehr viel verändern. Das sehen wir in diesem Film dieses Jahr.
2: Gezeigt werden internationale Dokumentar-, Spiel- und Animationsfilme rund um Klimaschutz und Natur. Dazu gibt es Diskussionen mit Wissenschaftlerinnen und Wissenschaftlern sowie einen Markt für nachhaltiges Leben. Auch kostenlose Filmvorführungen in mehreren Potsdamer Kiezen sind geplant. Mehrere Produktionen feiern in Potsdam sogar Deutschlandpremiere. Morgen eröffnet der neue Lange Stahl im Potsdamer Kreativquartier. In dem Gebäude neben dem Rechenzentrum entstehen Arbeitsräume, Ateliers und Studios für rund 100 Künstler, Designer und Kulturschaffende. Zur Eröffnung sind Ausstellungen, Workshops, Live-Musik und eine Party geplant. Ab 16 Uhr ist das Quartier für alle Besucher geöffnet. Außerdem startet dort das Eiscafé Kuba. Weitere Gastro- und Veranstaltungsangebote sollen folgen. Das Kreativquartier soll in den kommenden Monaten weiter wachsen, unter anderem mit neuen Veranstaltungsflächen und einem Lernzentrum für Jugendliche. Gute Nachrichten vom diesjährigen Firmenlauf. Gestern sind in Potsdam so viele Läufer wie noch nie an den Start gegangen. Insgesamt haben sich fast 7000 Teilnehmende aus 370 Unternehmen angemeldet. Am Ende meisterten rund 5900 Läufer die 5 Kilometer quer durch den Park Sanssouci, vorbei am Schloss Sanssouci und der Orangerie. Schnellster Mann war Lance Franke vom Institut Getreideverarbeitung. Bei den Frauen gewann Franziska Bernhardt von der Universität Potsdam. Soweit das Neueste aus Potsdam und der Umgebung. Die nächsten Lokalnachrichten bei Radio Potsdam, wie immer um halb. Und damit zurück zu dir, Paul.
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0: Mit den aktuellen Temperaturen 19 Grad in Bergholz-Rehbrücke, in Werder, in Teltow und in Potsdam. 20 Grad messen wir in Brandenburg an der Havel. Es zieht sich gerade mächtig zu über der Region. Am Nachmittag sind Schauer und Gewitter möglich. Erst am Abend und in der Nacht bleibt es dann trocken. Die Nacht später bei 11 Grad. Der Radio Potsdam Wettertrend. Morgen anfangs noch recht aufgelockert mit etwas Sonne. Ab dem Nachmittag zieht es kräftiger zu. Morgen 22 Grad. Freitag ähnlich bei 23 Grad. Und dann starten wir in ein super Sommerwochenende. Samstag bis zu 27 Grad, Sonntag, Montag 24 bis 25 Grad.
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0: Stadtverkehr Potsdam, Nute Straße in beide Richtungen zwischen Friedrich List und Wetzlarer Straße, 5 bis 8 Minuten plus. Dann Bornstädter Potsdamer Straße stadtauswärts ab der Maulbeerallee inzwischen eine Viertelstunde Passierdauer. Jetzt raus ins Umland, raus auf die Autobahnen. Die A9 Richtung Berlin zwischen Kleinmarzehn und Niemek ist an einer Tagesbaustelle aktuell die rechte Spur gesperrt. Vorsicht im Landkreis Havelland, zwischen Schönwalde und Pausin gibt es Behinderungen durch einen Unfall. Geblitzt wird heute Nachmittag auf der Dortu-Straße bei Tempo 30. Und wenn Sie noch was entdeckt haben, Staus oder Blitzer, sagen Sie gerne jederzeit Bescheid per WhatsApp-Nachricht oder rufen Sie gerne auch durch. Unsere Nummer für alles ist die 0331 581 692 und die 30. Danke fürs Bescheid sagen. Gute Fahrt.
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0: Ich bin Paul Schröder. Wünsche schönen Nachmittag. Hallo.

Schönen Feierabend, schön, dass wir gemeinsam in diesen Mittwochnachmittag starten. Hier ist Radio Potsdam. So, wir holen jetzt alle gemeinsam den Terminkalender raus. Schauen mal in den Juni, auf den 26. Juni. Da steht bei Ihnen noch nichts drin im Terminkalender. Dann wird es höchste Zeit, diesen Terminkalender zu füllen am 26. 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

0: gleich.
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2: Ich bin Dirk Zeitler. Weniger Fragen und deutlich weniger Bürokratie. Die Bundesregierung plant eine Reform für den Führerschein, die ihn deutlich günstiger und einfacher machen soll. Fahrschulverbände lehnen die Pläne allerdings ab.
3: Aktuell werden für den Autoführerschein im Schnitt 3.400 Euro fällig, teilweise über doppelt so viel wie in anderen Ländern. Nach den Plänen von Verkehrsminister Schnieder soll sich das schon Anfang nächsten Jahres ändern. Der Theorieunterricht soll nicht mehr Pflicht sein, der Fragenkatalog von derzeit fast 1.200 Fragen zusammengestrichen werden und Fahrschüler sich digital per App vorbereiten können. Auch an die Sonderfahrten nachts, über die Autobahn oder über Land will die Bundesregierung ran. Die Fahrschulen warnen deshalb vor höheren Unfallzahlen und sorgen sich um ihre finanzielle Existenz. Tanja Wagner, Nachrichtenredaktion.
2: Die Bundesanwaltschaft hat in München zwei mutmaßliche chinesische Spione festnehmen lassen. Das Ehepaar mit deutscher Staatsangehörigkeit soll für einen chinesischen Geheimdienst Kontakt zu Wissenschaftlern an deutschen Hochschulen aufgenommen haben. In mehreren Bundesländern fanden Maßnahmen statt, wie die Karlsruher Behörde mitteilte. Unter dem durch den Iran-Krieg entstandenen Energiepreisdruck lockert Großbritannien die Sanktionen auf russisches Öl. Die britische Regierung erlaubt auf unbestimmte Zeit den Import von Flugzeugtreibstoff und Diesel, der in Drittländern aus russischem Öl raffiniert wurde.
4: Hintergrund sind Engpässe seit dem Krieg zwischen Israel, den USA und Iran und der Krise um die Straße von Hormus. Die für den Transport von bestimmten Treibstoffen bedeutende Meerenge ist seit Wochen weitgehend blockiert. Wegen der hohen Energiepreise erlaubt Großbritannien nun wieder, dass Diesel und Kerosin aus Drittländern importiert werden, auch wenn sie aus russischem Öl hergestellt wurden. Die Regierung nennt das nötige Flexibilität. Kritik gibt es aber trotzdem, denn London galt bisher als besonders harter Unterstützer der Russland-Sanktionen wegen des Ukraine-Krieges. Aus London, Philipp Detlefs.
2: Bei der weiteren Suche nach den drei Vermissten in Görlitz hat es in den Trümmern des zusammengestürzten Hauses keine konkreten Hinweise gegeben. Wir haben derzeit noch nichts gefunden, aber wir gehen davon aus, je tiefer wir kommen, dass die Wahrscheinlichkeit steigt, dass wir auf Personen treffen, sagte die Leiterin der Feuerwehr Görlitz, Anja Weigel, am Nachmittag. Das Haus war am frühen Montagabend eingestürzt.
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5: Mit den aktuellen Temperaturen 19 Grad in Borkheide, in Schönefeld, in Nauen und in Potsdam, 20 Grad in Brandenburg an der Havel. Es hat sich zugezogen und es regnet ordentlich über der Region. So geht es jetzt erst einmal durch den restlichen Nachmittag. Erst am Abend und in der Nacht bleibt es dann trocken. Die Nacht später bei 11 Grad. Der Radio Potsdam Wettertrend. Morgen anfangs noch recht aufgelockert, teilweise auch mit etwas Sonne bei 22 Grad. Zum Nachmittag hin zieht es sich dann kräftiger zu. Der Freitag ähnlich bei 23 Grad. Ab Samstag dann ein super Sommerwochenende. Samstag 27 Grad, Sonntag, Montag 24 bis 25 Grad.
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5: Stadtverkehr Potsdam, Bornstedter, Potsdamer Straße, stadtauswärts. Ab dem Bornstedter See sind 10 Minuten plus. Nutestraße in beide Richtungen zwischen Friedrich-List- und Wetzlarer Straße. 5 bis 8 Minuten Passierdauer. Ein Hinweis für die A9 Richtung Berlin. Zwischen Kleinmarzehns und Niemegg ist an einer Tagesbaustelle die rechte Spur gesperrt. Vorsicht im Landkreis Havel-Land. Zwischen Schönweide und Pausin gibt es Behinderungen durch eine ungesicherte Unfallstelle. Geblitzt wird auf der Dortustraße bei Tempo 30. Und wenn Sie noch was entdeckt haben, Staus oder Blitzer, sagen Sie gerne jederzeit Bescheid. Per WhatsApp-Nachricht oder rufen Sie gerne auch durch. Unsere Nummer für alles ist die 0331 581 692 und die 30. Danke fürs Bescheid sagen. Gute Fahrt.
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5: 4 Minuten nach 5. Ich bin Paul Schröder. Hallo zusammen.

0: Die Jungs von Maroon 5 und die Wake Up Call um 11 Minuten nach 5.
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0: Wird hier in Potsdam der lange Stall eröffnet, ein zentraler Teil des neuen Potsdamer Kreativquartiers. 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

0: Haben wir jetzt Ihre Aufmerksamkeit? Gut.
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17.21 Uhr, 9 Minuten vor halb 6 hören Ihren Radio Potsdam Feierabend. Schön, dass Sie mit dabei sind. Wir schauen raus auf die A10 im westlichen Berliner Ring Richtung Dreieck-Havelland. Zwischen Großkreuz und Leest haben wir Stau. Sie brauchen hier 10 Minuten zusätzlich. Und es klemmt im Stadtverkehr Potsdam, Nutestraße, beide Richtungen heute Nachmittag. Zwischen Friedrich

0: gleich. Vor den Infos, Ihr Job des Tages. Heute haben wir gleich mehrere Jobs im Angebot. Die HVT Haus- und Versorgungstechnik GmbH in Potsdam sucht Anlagenmechaniker und Kundendiensttechniker für Heizungs-, Sanitär- und Klimatechnik. Geboten wird eine 4-Tage-Woche bei vollem Gehalt, spannende Projekte mit modernster Technik und ein tolles Team mit starkem Zusammenhalt. Das Angebot richtet sich natürlich an alle Geschlechter. Wenn Sie sich für einen der Jobs bei der HVT Haus- und Versorgungstechnik GmbH in Potsdam interessieren, finden Sie alle Infos auf radio-potsdam.de. Und dann dort im Jobticker. Alles, was wichtig ist heute Nachmittag, jetzt um 17.30 Uhr, 5:30.
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2: Mit Anne Tausch, guten Tag. Mit einer Neuauflage seiner Bürgerdialoge sucht Brandenburgs Ministerpräsident Dietmar Woidke wieder mehr Nähe zu den Menschen. Beim Auftakt in Rathenow blieb der Saal zwar halb leer, die Diskussionen waren aber engagiert und kritisch. Themen waren unter anderem die Zukunft des BSH-Werks in Nauen, fehlende Zugverbindungen und Geldsorgen bei der Infrastruktur. Unterstützung bekam Woidke dabei auch von mehreren Ministern seines Kabinetts. Morgen eröffnet der neue Lange Stahl im Potsdamer Kreativquartier. In dem Gebäude neben dem Rechenzentrum entstehen Arbeitsräume, Ateliers und Studios für rund 100 Künstler, Designer und Kulturschaffende. Zur Eröffnung sind Ausstellungen, Workshops, Live-Musik und eine Party geplant. Ab 16 Uhr ist das Quartier für alle Besucher geöffnet. Außerdem startet dort das Eiscafé Kuba. Weitere Gastro- und Veranstaltungsangebote sollen folgen. Das Kreativquartier soll in den kommenden Monaten weiter wachsen, unter anderem mit neuen Veranstaltungsflächen und einem Lernzentrum für Jugendliche. In Brandenburg wächst der Widerstand gegen die zusätzliche Unterrichtsstunde für Lehrkräfte. Nach der GEW kündigt jetzt auch der Pädagogenverband Klagen gegen das Land an. 8 Lehrerinnen und Lehrer wollen ebenfalls vor Gericht ziehen. Die Verbände kritisieren schlechtere Arbeitsbedingungen und zu wenig Entlastung an den Schulen. Das Bildungsministerium verweist dagegen auf Sparzwänge und will die rechtliche Prüfung abwarten. Schon im vergangenen Jahr hatte die Mehrstunde für große Proteste gesorgt. Gute Nachrichten vom diesjährigen Firmenlauf. Gestern sind in Potsdam so viele Läufer wie noch nie an den Start gegangen. Insgesamt haben sich fast 7.000 Teilnehmende aus 370 Unternehmen angemeldet. Am Ende meisterten rund 5.900 Läufer die 5 Kilometer quer durch den Park Sanssouci, vorbei am Schloss Sanssouci und der Orangerie. Schnellster Mann war Lance Franke vom Institut Getreideverarbeitung. Bei den Frauen gewann Franziska Bernhardt von der Universität Potsdam. Soweit das Neueste aus Potsdam und der Umgebung. Die nächsten Lokalnachrichten bei Radio Potsdam, wie immer um 5:30. Und damit zurück zu dir, Paul.
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0: Mit den aktuellen Temperaturen 19 Grad in Werder, in Potsdam und in Brandenburg an der Havel, 20 Grad noch in Teltow. Hat sich ordentlich zugezogen, immer wieder Regen und Gewitter über der Region. Erst am Abend und in der Nacht bleibt es dann trocken, die Nacht später bei 11 Grad. Der Radio Potsdam Wettertrend, morgen anfangs recht aufgelockert, später ab dem Nachmittag zugezogen bei 22 Grad. Der Freitag ähnlich bei 23 Grad und dann ein super Sommerwochenende. Samstag bis zu 27 Grad, Sonntag, Montag 24 bis 25 Grad.
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0: Stadtverkehr Potsdam, 5 Minuten plus noch, Nutestraße in beide Richtungen zwischen Friedrich-List- und Wetzlarer Straße. Die A10 westlicher Berliner Ring Richtung Dreieck Havelland, zwischen Großkreuz und Leest haben wir Stau, aktuell sind es hier 10 Minuten plus. Vorsicht im Landkreis Havelland, zwischen Groß-Glienicke und der B5 Falkensee-Dalgo liegt ein Fahrzeugteil auf der Bahn. Geblitzt wird heute Nachmittag. Dortustraße bei Tempo 30. Und wenn Sie noch was entdeckt haben, Staus oder Blitzer, sagen Sie gerne jederzeit Bescheid per WhatsApp-Nachricht oder rufen Sie gerne auch durch. Unsere Nummer für alles ist die 0331 581 692 und die 30. Danke fürs Bescheid sagen. Gute Fahrt.
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0: Ich bin Paul Schröder. Wünsche einen schönen Nachmittag. Hallo zusammen.

0: The King of Pop, Mark Jackson, The Way You Make Me Feel, 17:43.
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0: Heute Abend gibt's was für die Ohren und die Augen. Im Nikolaisaal findet heute ein Kammerkonzert statt. Die Kammerakademie entführt sie in das leuchtende Grau, tief in die Welt zeitgenössischer Musik. Begleitet wird die Musik von beeindruckender visueller Gestaltung des Foyers. Tickets können Sie für 22 Euro auf der Webseite der Kammerakademie erwerben und ab 20 Uhr geht's los. Oder wie wäre es mit etwas zum Lachen? Das Kabarett Obelisk präsentiert das Programm Ich könnt schon wieder mit Michael Ranz und Edgar May. Mit viel Humor nehmen die beiden darin das Älterwerden aufs Korn. Tickets gibt's ab 28 Euro über die Webseite des Kabaretts. Los geht's dann später um 19:30 Uhr.

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Eine Minute vor 18 Uhr ist es hier. Bei dir läuft Radio Potsdam jetzt mit der einzigen Jugendsendung in ganz Potsdam Unerhörtes an. Und dazu gibt's natürlich auch die beste Mucke, die wir hören. Rag & Bone Man mit Human ist mit dabei. Für die Message, dass man doch auch einfach mal menschlich sein soll und Fehler machen darf. Und außerdem ist sie noch mit dabei.

0: gibt's hier garantiert gleich in der nächsten halben Stunde.
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2: Ich bin Dirk Zeitler. Milliarden für Feldbetten und Notvorräte. Der Schutz der Bevölkerung im Verteidigungsfall soll verbessert werden. Das Kabinett hat dafür heute Vorschläge vom Bundesinnenminister Dobrindt beschlossen.
3: Damit Deutschland für die Bewältigung von Krisen und möglichen kriegsbedingten Gefahren in Zukunft besser gerüstet ist, will die Bundesregierung viel Geld investieren. Insgesamt 10 Milliarden Euro bis 2029. Eine zentrale Rolle übernimmt das Technische Hilfswerk, weil es über große Erfahrungen bei Katastrophen verfügt. Es geht um die Beschaffung von Fahrzeugen, Geräten, aber auch um die Instandhaltung von Gebäuden. An über 60 Standorten soll außerdem eine sogenannte medizinische Taskforce des Bundes aufgebaut werden. Tine Klimach, Nachrichtenredaktion.
2: Die Bundesanwaltschaft hat in München zwei mutmaßliche chinesische Spione festnehmen lassen. Das Ehepaar mit deutscher Staatsangehörigkeit soll für einen chinesischen Geheimdienst Kontakt zu Wissenschaftlern an deutschen Hochschulen aufgenommen haben.
4: Sie gaben sich als Dolmetscher aus oder als Mitarbeiter von Autofirmen und machten sich so an die Wissenschaftler ran. Vor allem Lehrstuhlinhaber für die Bereiche Luft- und Raumfahrttechnik, Informatik oder künstliche Intelligenz. Einige der Opfer lockten sie nach China, angeblich um Vorträge vor Experten zu halten. Tatsächlich gehörten die angeblich zivilen Experten aber dann zu staatlichen chinesischen Rüstungsunternehmen und die nahmen die Infos über militärisch nutzbare Hochtechnologie, wie es heißt, natürlich gerne auf. Thomas Thonfeld, Nachrichtenredaktion.
2: Nach der Aufnahme eines Ebola-Patienten in der Berliner Charité sollen auch die Familienangehörigen des US-Amerikaners nachkommen. Seine Ehefrau und drei Kinder sollen ebenfalls in die Sonderisolierstation des Universitätsklinikums gebracht werden, wie das Bundesgesundheitsministerium mitteilte. Der Amerikaner hatte sich in der Demokratischen Republik Kongo mit dem Ebola-Virus angesteckt. Er wurde nach einem Ersuchen der USA an die Bundesregierung zur Behandlung nach Berlin ausgeflogen. Bei der weiteren Suche nach den drei Vermissten in Görlitz hat es in den Trümmern des zusammengestürzten Hauses keine konkreten Hinweise gegeben. Wir haben derzeit noch nichts gefunden, aber wir gehen davon aus, je tiefer wir kommen, dass die Wahrscheinlichkeit steigt, dass wir auf Personen treffen, sagte die Leiterin der Feuerwehr Görlitz, Anja Weigel, am Nachmittag. Das Haus war am frühen Montagabend eingestürzt.
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5: So, ein kleiner Blick nach draußen und ich kann sagen, nach den Regenschauern vorhin hat sich das Wetter offenbar wieder beruhigt. Für den Rest des Abends gibt's noch einen entspannten Mix aus Wolken und etwas Sonne. Und das Beste, genauso geht's weiter. Morgen und auch am Freitag bleibt es erstmal trocken. Die Sonne ist richtig gut drauf und schenkt uns die Tage sogar bis zu 22 Grad.
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0: Einen Blick in den Potsdamer Stadtverkehr, der verrät uns schnell. Hier geht's voran. Mir sind hier keine Meldungen gemeldet. Also hier geht's gut, aber es gibt zwei Meldungen noch draußen auf den Autobahnen und zwar auf der A10 westlicher Berliner Ring in Richtung Dreikafeland. Zwischen Großkreuz und Leest hier ist Stau. Du benötigst da mindestens 10 Minuten länger und auch nochmal Vorsicht auf der A10 südlicher Berliner Ring in Richtung Dreieckwerder. Zwischen Niederlehme und Königs Wusterhausen. Hier ist nämlich ein liegen gebliebenes Fahrzeug und das blockiert die rechte Spur. Geblitzt wird bei uns noch in Potsdam und zwar auf der Steinstraße bei Tempo 30 und auch nochmal auf der Dortustraße hier in der Innenstadt ebenfalls bei Tempo 30. Wenn du noch was anderes gesehen haben solltest, Staus, Blitzer, andere Verkehrsstörungen, dann gerne her damit. Bequem per WhatsApp oder auch per Anruf an die Nummer für alles. Das ist die 0331 581 692 und die 30. Vielen Dank schon mal fürs Melden und eine gute und sichere Fahrt.
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0: Genau richtig gehört, die Jugend ist hier am Mikro bei Radio Potsdam. Ich bin Selina.
7: Ich bin Hannes.
5: Und ich bin Olga.
0: Schön, dass ihr mit dabei seid. Und Leute, Hannes, Olga, erzählt mal, was müssen wir denn am 26. Juni dick im Kalender markieren?
7: Natürlich das Open-Air-Event von Radio Potsdam.
0: Zweite große Sommer-Open-Air bei Radio Potsdam mit gleich zwei Künstlern, also wirklich zwei Konzerte an einem Abend. Einmal von Kamrat und einmal von Iggy Kelly. Wird richtig cool und über die Künstler quatschen wir gleich mal noch eine Runde hier bei Radio Potsdam.
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0: Diamonds von You Not Us. Radio Potsdam ist an mit der einzigen Jugendsendung der Stadt. Ja, richtig gehört, bei dir ist die Potsdamer Jugend im Radio.
1: Und der Sommer 2026 wird auf jeden Fall unser Sommer.
0: Mhm, denn es geht am 26. Juni schon richtig gut los mit dem zweiten Radio Potsdam Sommer Open Air.
1: Ja, richtig nice. Zwei richtige Stars geben an dem Abend zwei volle Konzerte an einem Abend.
0: Mhm, und das auf der Now Sports Rockwiese in Bergholz-Rehbrücke.
1: Mhm, Kamrat und Iggy Kelly werden dabei sein. Und wir wollten ein bisschen mehr über die Künstler rausfinden. Unerhört, die Anne hat uns mal ein bisschen was über die beiden erzählt.
2: Starten wir mit Kamrat. Seinen musikalischen Weg beginnt er schon mit 5 Jahren, damals noch an der Gitarre. Seine Stimme entdeckt er später im Schulchor. Nach der Schule probiert er sich zunächst an einem Studium, merkt aber schnell, die Musik ist sein Weg. Er steht als Vorband für bekannte Künstler wie Nico Santos auf der Bühne. Und dann kommt der Durchbruch.
3: Hi Leute, hier ist Kamrat und ihr hört Radio Potsdam, der coolste Radiosender in ganz Brandenburg.
2: Mit diesem Song landet Kamrat einen echten Hit und schafft es in die Charts. Es folgen weitere erfolgreiche Songs, Auftritte als Coach bei The Voice of Germany und jetzt steht er bei uns auf der Bühne beim Sommer Open Air in Potsdam. Und auch Iggy Kelly ist mit dabei, 22 Jahre alt und ein

Der aktuell spannendste Newcomer. Der Name verrät es schon. Er stammt aus der bekannten Kelly Family. Musik liegt ihm also quasi im Blut. Sein Einstieg ins Musikbusiness hat er 2017 bei The Voice of Kids gemacht. Seitdem geht es für ihn Schritt für Schritt nach oben. Songs

0: laufen inzwischen hier auch im Radio. Und dieses Jahr ist er sogar auf seiner ersten eigenen Tour unterwegs. Erst vor wenigen Tagen hat er in Berlin gespielt. Wer das verpasst hat, bekommt bei uns die nächste Chance live beim Radio Potsdam Sommer Open Air.
1: Ganz genau, am 26. Juni ist es soweit. Es gibt das zweite Radio Potsdam Sommer Open Air auf der Rockwiese bei Nordsports im Nutetal.
2: Ganz genau. 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Persönliche Empfehlung, seid schnell, denn später werden sie dann noch etwas teurer und kosten 49 Euro. Unerhört ist an bei euch, Potsdams einzige Jugendsendung.

0: zu heulen.
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1: One Republic mit Somebody Look to Love hier auf Radio Potsdam. Bei dir ist unerhört an. Das ist Potsdams einzige Jugendsendung, nur hier auf Radio Potsdam. Und Leute, es wird richtig heiß am Wochenende, kann man ja schon sagen. Bis zu 26 Grad soll drin sein, 36. Da müssen wir noch ein bisschen warten. Und da könnte man sich dann doch schon mal überlegen, ob man das erste Mal so ins oder ans Wasser gehen will, oder?
2: Ja, das hört sich auf jeden Fall richtig gut an, aber wo sind denn eigentlich unsere Lieblingsfreibäder hier in Potsdam? Genau das wollen wir von euch wissen und haben einfach mal auf der Brandenburger Straße nachgefragt.
3: Unser Lieblingsfreibad ist, würde ich sagen, in Brandenburg an der Havel, weil das hat einfach sehr viele verschiedene Becken und so. Und dadurch, dass es eine künstlich angelegte Freibadanlage ist, macht es auch mehr Spaß zu baden als jetzt zum Beispiel in der Havel. Da ist das Wasser ja nicht so schön.
4: Strandbad Babelsberg, würde ich auch sagen.
5: Ja, ich auch.
6: Ich muss sagen, ja, ich gehe auf jeden Fall auch am liebsten nach Babelsberg an solch heißen Tagen. Es ist einfach super geil, vor allem nachdem das so neu gemacht wurde. Aber ja, wo geht ihr denn hier am liebsten baden in Potsdam? Schreibt uns doch gerne mal eine WhatsApp an die 0331 581 692 und die 30. Und er hört es an bei dir, das ist die einzige Jugendsendung in Potsdam hier auf Radio Potsdam.

0: Gute Laune mit Rihanna SM hier auf Radio Potsdam. Und hört es an bei dir, das ist die einzige Jugendsendung in ganz Potsdam. In der nächsten halben Stunde gemeinsam mit Fastboy und Nothing Lasts Forever. Außerdem mit dabei die Ray. Sucht immer noch ihren Husband, hat ihn auch immer noch nicht gefunden. Aber einfach ein Banger-Song, Where is my Husband? Direkt nach den News.
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2: Mit einer Tausch, guten Abend. Mit einer Neuauflage seiner Bürgerdialoge sucht Brandenburgs Ministerpräsident Dietmar Woidke wieder mehr Nähe zu den Menschen. Beim Auftakt in Rathenow blieb der Saal zwar halb leer, die Diskussionen waren aber engagiert und kritisch. Themen waren unter anderem die Zukunft des BSH-Werks in Nauen, fehlende Zugverbindungen und Geldsorgen bei der Infrastruktur. Unterstützung bekam Woidke dabei auch von mehreren Ministern seines Kabinetts. In Brandenburg wächst der Widerstand gegen die zusätzliche Unterrichtsstunde für Lehrkräfte. Nach der GEW kündigt jetzt auch der Pädagogenverband Klagen gegen das Land an. 8 Lehrerinnen und Lehrer wollen ebenfalls vor Gericht ziehen. Die Verbände kritisieren schlechtere Arbeitsbedingungen und zu wenig Entlastung an den Schulen. Das Bildungsministerium verweist dagegen auf Sparzwänge und will die rechtliche Prüfung abwarten. Schon im vergangenen Jahr hatte die Mehrstunde für große Proteste gesorgt. Morgen eröffnet der neue Lange Stahl im Potsdamer Kreativquartier. In dem Gebäude neben dem Rechenzentrum entstehen Arbeitsräume, Ateliers und Studios für rund 100 Künstler, Designer und Kulturschaffende. Zur Eröffnung sind Ausstellungen, Workshops, Live-Musik und eine Party geplant. Ab 16 Uhr ist das Quartier für alle Besucher geöffnet. Außerdem startet dort das Eiscafé Kuba. Weitere Gastro- und Veranstaltungsangebote sollen folgen. Das Kreativquartier soll in den kommenden Monaten weiter wachsen, unter anderem mit neuen Veranstaltungsflächen und einem Lernzentrum für Jugendliche. Soweit das Neueste aus Potsdam und der Umgebung. Die nächsten Nachrichten aus Deutschland und der Welt, dann wieder zur vollen Stunde.
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3: So, ich würde sagen, der Regen vorhin war offenbar nur auf einen kurzen Besuch da. Jetzt zeigt sich der Abend wieder ganz entspannt mit den letzten Sonnenstrahlen und ein paar Wolken. Morgen und Freitag läuft dann das gleiche Programm. Trocken, viel Sonne und angenehme 22 Grad. Also perfektes Wetter, um möglichst viel draußen Zeit zu verbringen.
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0: Im Stadtverkehr Potsdam sieht es soweit gut aus, deswegen schauen wir gleich mal raus auf die Autobahn der Region und zwar auf die A10 westlicher Berliner Ring in Richtung Dreikaferland. Zwischen Großkreuz und Leest, hier ist ein kleiner Stau, da benötigst du ungefähr 10 Minuten länger. Und auch nochmal Vorsicht bitte auf der A10 südlicher Berliner Ring in Richtung Dreikwerda. Zwischen Niederlehme und Königs Wusterhausen, hier ist nämlich ein liegen gebliebenes Fahrzeug und das blockiert die rechte Spur. Geblitzt wird bei uns in Potsdam einmal noch hier auf der Steinstraße bei Tempo 30 und auf der Dortustraße ebenfalls bei Tempo 30. Wenn du noch was anderes gesehen haben solltest, Staus, Blitzer, dann gerne her damit. Einmal petzen an die 0331 581 692 und die 30. Vielen Dank fürs Melden und eine gute und sichere Fahrt.
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0: Heute Abend begleiten wir dich. Ich bin Selina.
5: Ich bin Hannes.
6: Und ich bin Olga.
0: Ja Leute, und Mittwochabend, das heißt, das lange Wochenende steht ja quasi schon vor der Tür mit Pfingsten. 4 Tage schulfrei und ganz viel Sonne. Ja, nice eigentlich ja schon, das perfekte Badewetter. Und Leute, ein Lieblingssnack, der darf nicht fehlen, oder? Welcher ist es, Leute?
6: Pommes,
0: ganz genau. Und wo es die besonders gut im Freibad gibt, hier in Potsdam, das erfahren wir gleich.
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0: Jelly Roll und Karen Leon mit Leiter hier bei Unerhört, Potsdams einziger Jugendsendung. Leute, am Wochenende soll es ja richtig warm werden. Da kann man schon mal zum See fahren, in der Nähe, nicht wahr? Also Hannes, wollen wir mal schauen, wie gut kennst du mich eigentlich?
1: Okay.
0: Also, was darf bei mir an einem Badetag nicht fehlen?
1: Und das ist schon echt schwierig. Also meine Mom würde jetzt sagen, wir dürfen Sonnencreme auf keinen Fall vergessen. Also, weiß ich nicht, vielleicht das?
0: Ja, stimmt, hast recht. Das sollte man bei den Temperaturen auf jeden Fall einstecken. Mhm. Aber ich habe da eher so an so eine Portion Pommes gedacht.
1: Okay, also diese typische Freibad-Pommes. Ich check. Also wir haben mal nachgefragt, wo es denn eurer Meinung nach die besten Freibad-Pommes gibt.
2: Diese Pommes nach dem Baden im Freibad kann ich auf jeden Fall noch aus der Kindheit. Und da haben wir uns auch vor kurzem erst drüber unterhalten, dass das irgendwie was ist, was so hängen geblieben ist. So früher im Freibad, ja. Aber irgendwie schmecken die überall dann immer, weil nach dem Baden hat man einfach immer so Bock auf Pommes, dass es irgendwie gar keine schlechten Pommes gibt nach dem Baden.
3: Die in Templin, Templiner Freibad, sind sehr lecker. Oder auch so in Brandenburg generell, so Bad Belzig oder so.
4: Ja, so Strandbad Babelsberg,
5: wahrscheinlich auch eher Strandbad Babelsberg.
0: Nice, da gehe ich auf jeden Fall mit. Aber letztendlich ist es ja auch irgendwie egal wo. Die frische Portion Pommes am Badensee ist einfach immer top.
1: So, und Leute, wenn ihr jetzt Hunger bekommen habt, bleibt auf jeden Fall dran, denn um kurz nach 7 sprechen wir mit einem Imker hier aus der Region und ihr könnt sogar ein Glas Honig gewinnen. Jetzt aber erstmal gute Musik, hier ist Fastboy mit Nothing Lasts Forever bei Unerhört, eure Jugendsendung aus Potsdam.

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0: Ray mit Where's My Husband hier bei Unerhört, Potsdams einziger Jugendsendung auf Radio Potsdam. Es ist kurz vor sieben, heißt es ist wieder Zeit für unser unerhörtes Wissen. Hier erfahrt ihr Fakten, die ihr so garantiert noch nicht wusstet. Zum Beispiel, warum haben wir an Pfingsten frei? Olga, du hast da mal was für uns rausgesucht.
1: Ja genau, also Pfingsten ist, wie viele andere Feiertage auch, ein christlicher Feiertag. Und zwar laut der Bibel kam an Pfingsten der Heilige Geist Jesu auf die Erde herab zu seinen Jüngern.
0: Die Jünger hatten Angst und wussten nicht so recht, was sie machen sollten, bekamen dann aber neuen Mut und gingen zum ersten Mal raus in die Öffentlichkeit, um von Jesus zu erzählen.
1: Also kurz gesagt ist Pfingsten der Tag der Geburt der Kirche, also der erste Tag, an dem gepredigt wurde. Und seitdem ist Pfingsten auch ein gesetzlicher Feiertag hier in Deutschland. So. Jetzt kommt erstmal Band-Aids von Katy Perry, hier bei Unerhört, Potsdams einziger Jugendsendung, hier bei Radio Potsdam.

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2: Ich bin Dirk Zeitler. Weniger Fragen und deutlich weniger Bürokratie. Die Bundesregierung plant eine Reform für den Führerschein, die ihn deutlich günstiger und einfacher macht. Fahrschulverbände lehnen die Pläne allerdings ab.
3: Aktuell werden für den Autoführerschein im Schnitt 3.400 Euro fällig, teilweise über doppelt so viel wie in anderen Ländern. Nach den Plänen von Verkehrsminister Schnieder soll sich das schon Anfang nächsten Jahres ändern. Der Theorieunterricht soll nicht mehr Pflicht sein, der Fragenkatalog von derzeit fast 1.200 Fragen zusammengestrichen werden und Fahrschüler sich digital per App vorbereiten können. Auch an die Sonderfahrten nachts, über die Autobahn oder über Land will die Bundesregierung ran. Die Fahrschulen warnen deshalb vor höheren Unfallzahlen und sorgen sich um ihre finanzielle Existenz. Tanja Wagner, Nachrichtenredaktion.
2: Wenige Tage nach dem Besuch von US-Präsident Trump haben Chinas Staats- und Parteichef Xi Jinping und Russlands Präsident Putin in Peking ihre Freundschaft und enge Zusammenarbeit betont. Vor der großen Halle des Volkes begrüßte Xi den Kreml-Chef mit militärischen Ehren und rotem Teppich. Xi verwies zum Auftakt auf eine von Unruhe geprägte internationale Lage. Der Bundestag hat heute in erster Lesung über einen Gesetzentwurf der Bundesregierung zum Recht auf Reparatur beraten. Mit der geplanten Reform soll eine EU-Richtlinie in nationales Recht umgesetzt werden. Der Entwurf sieht strengere Vorgaben für die Hersteller vor.
4: Die neuen Regeln sollen dazu anregen, sich für eine Reparatur zu entscheiden, anstatt für ein neues Produkt, so Bundesjustizministerin Stefanie Hubig. Konkret geht es darum, dass Hersteller von beispielsweise Waschmaschinen, Computern, E-Rollern und Co. dazu verpflichtet werden, die Geräte während der üblichen Lebensdauer zu einem angemessenen Preis zu reparieren, unabhängig von der Dauer der Produktgarantie. Außerdem sollen Geräte in Zukunft so konstruiert sein, dass man sie auch reparieren kann. Fiona Reinhardt, Nachrichtenredaktion.
2: Bei der weiteren Suche nach den drei Vermissten in Görlitz hat es in den Trümmern des zusammengestürzten Hauses keine konkreten Hinweise gegeben. Wir haben derzeit noch nichts gefunden, aber wir gehen davon aus, je tiefer wir kommen, dass die Wahrscheinlichkeit steigt. Das sagte die Leiterin der Feuerwehr Görlitz, Anja Weigel.
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5: Leute, ich weiß, 16 Grad und wenn man im Moment rausschaut, naja, eher nur so Nieselregen und grau in grau. Aber keine Sorge, 26 Grad sind in Aussicht. Das heißt, offiziell T-Shirt-Wetter incoming. Morgen und auch am Freitag gibt's nämlich schon wieder jede Menge Sonne. Nur ein paar lockere Wolken mischen noch mit. Und das Beste daran, es bleibt komplett trocken und am Wochenende gibt's dann richtiges Sommerwetter.
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0: Im Potsdamer Stadtverkehr, da rollt soweit, deswegen einen kurzen Blick raus auf die Autobahn der Region. Da nämlich bitte Vorsicht auf der A10 südlicher Berliner Ring in Richtung Dreieckwerder zwischen Niederlehme und Königs Wusterhausen. Hier ist nämlich ein liegengebliebenes Fahrzeug auf der rechten Spur. Bitte hier besonders vorsichtig dran vorbeifahren. Und geblitzt wird bei uns in der Stadt noch einmal auf der Dortustraße bei Tempo 30. Wenn du noch was anderes gesehen haben solltest, Staus, Blitzer, andere Verkehrsstörungen, na dann gerne her damit, ganz bequem per WhatsApp oder auch per Anruf an die Nummer für alles. Das ist die 0331 581 692 und die 30. Schon mal vielen Dank fürs Melden und eine gute und sichere Fahrt.
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0: Richtig gehört. Hier sind Selina
5: und Hannes.
0: Schön, dass ihr mit dabei seid. Hier ist die Jugend aus Potsdam und wir machen nicht nur gute Laune, sondern haben natürlich auch die beste Mucke für euch dabei. Jetzt gleich sprechen wir nämlich auch über unseren Sommersong des Jahres, was wir hoffen, welcher es wird. Und genau, jetzt gibt es natürlich auch davor nochmal gute Musik von Shakira mit Try Everything und jetzt 24 Golden mit Mood.
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0: Shakira mit Try Everything, gemeinsam geschrieben auch mit Ed Sheeran hier auf Radio Potsdam. Unerhört ist an bei dir, die einzige Jugendsendung der Stadt. Und heute, Leute, ist Weltbienentag. Ja, und ganz ehrlich, ohne die Bienchen hätten wir ein ziemliches Problem. Ja, so erstmal kein Honig, deutlich weniger Obst und Gemüse und unsere Natur würde auch ganz schön aus dem Gleichgewicht geraten.
1: Aber zum Glück gibt es Menschen, die sich in ihrer Freizeit um tausende Bienen kümmern. Einer von ihnen ist Volkmar hier aus der Region. Er ist nämlich Hobby-Imker mit richtig viel Leidenschaft.
0: Ja, Volkmar, andere zocken, machen Musik oder treffen sich dann irgendwie mit Freunden. Du stehst aber dann auch lieber am Bienenstock. Wie bist du eigentlich zum Imker geworden?
2: Vielleicht angefangen vom, dass man Honig mag, über, dass man sich in der Schule mit Wildbienen und Hummeln beschäftigt hat. Dann irgendwann wurde man erwachsen, sucht natürlich ein Hobby. Die Frau sucht einen ein Hobby. Ja, und dann waren wir im Urlaub und hatten neben der Ferienwohnung eine Imkerei, die einen Schnupper-Imker-Kurs angeboten hat für einen Tag. Und den haben wir absolviert zusammen und haben da dann den Entschluss gefasst, dass das eine gute Möglichkeit wäre, als Hobby auch noch was Nützliches für die Natur zu machen.
1: Okay, Volkmar, und jetzt mal ehrlich, wie oft wurdest du denn eigentlich schon gestochen?
2: Also das passiert häufiger. Es ist eher die Frage, wann wird man mehrfach gestochen? Man ist da ein bisschen düdelig und passt da nicht auf. Der Reißverschluss von der Imkerjacke ist offen. Und dann hat man auch mal 5, 6 Stiche.
1: Ja, gehört wohl auch dazu. Aber was sind denn abgesehen von den Bienenstichen so die größten Herausforderungen, wenn man sich um ein ganzes Bienenvolk kümmert?
2: Also man muss sich beim Imkern klar sein, dass das Tier, also der Bienen dann im Mittelpunkt steht und dass da eigentlich alles zurücktritt. Also wenn wir jetzt in der Schwarmzeit sind, ist es wichtig, dass man einmal in der Woche sich seine Bienen anschaut und halt nicht für 14 Tage in Urlaub fährt.
0: Man merkt auf jeden Fall, hinter dem Hobby Imkern steckt jede Menge Leidenschaft und auch richtig viel Verantwortung.
1: Ja, aber das Beste an der ganzen Sache ist natürlich auch der Honig. Regionalen Honig gibt's heute auch bei uns zu gewinnen. Und wenn ihr Lust auf ein Glas habt, dann ruft doch einfach mal an unter der 0331 581 692 und die 30. Hier läuft Unerhört, Potsdams einzige Sendung

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Die Potsdamer Jugendsendung ist hier bei dir im Radio unerhört auf Radio Potsdam. Und Leute, ich weiß, auch wenn es jetzt nicht gerade draußen danach aussieht, aber am verlängerten Wochenende werden einfach bis zu 30 Grad. Perfekt, um draußen mit den Freunden zu grillen oder einfach an den See zu fahren oder im Park zu chillen. Und viele haben jetzt am Wochenende ja auch zum Beispiel Konfirmation. Und was darf bei alledem nicht fehlen? Korrekt, so richtig geile Sommersongs. Und da haben wir heute auf jeden Fall schon mal einen richtig nicen mitgebracht. White Keys von Dominic Feig. Der Song geht ja auch auf Social Media gerade wieder ziemlich viral. Und der gibt mir so richtige Ambient, Sonnenuntergangs- und irgendwie auch Deep Talk-Vibes, aber auch einfach dieses Gefühl von, okay, draußen im Warmen unterwegs zu sein. Also ich finde diesen Song ziemlich perfekt für diesen Sommer. Aber was denn zum Beispiel euer Sommersong des Jahres? Schreibt uns da gerne eine WhatsApp ins Studio an die 0331 581 692 und die 30. Jetzt kommt natürlich White Keys noch einmal in voller Länge. Ihr hört unerhört Potsdams einzige Jugendsendung nur bei Radio Potsdam.

0: Detailer bringt uns hier durch den Mittwochabend. Unerhört ist an bei dir. Das ist Potsdams einzige Jugendsendung. Jetzt gleich mit Lena. Don't Lie to Me, gerade wiederentdeckt den Song. Bin ich ganz ehrlich, fand ich richtig cool, dass der in der Playlist mit drin ist. Außerdem gibt's noch den hier. Bisschen zum Party machen, für gute Stimmung. Das alles gibt's natürlich gleich nach den News hier auf Radio Potsdam.
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2: Mit einer Tausch, guten Abend. Das Film- und Wissenschaftsfestival Green Visions Potsdam geht Ende Mai in die dritte Runde. Vom 28. bis 31. Mai dreht sich im Filmmuseum Potsdam wieder alles um Klima, Nachhaltigkeit und Umwelt. Festivalleiter Dieter Koslik sagt dazu:
3: Viele Leute sagen, ja, was kann ich denn machen? Das wollen wir mit Green Vision zeigen, dass man sich engagieren kann und sehr viel verändern. Das sehen wir in diesem Film dieses Jahr.
2: Gezeigt werden internationale Dokumentar-, Spiel- und Animationsfilme rund um Klimaschutz und Natur. Dazu gibt es Diskussionen mit Wissenschaftlerinnen und Wissenschaftlern sowie einen Markt für nachhaltiges Leben. Auch kostenlose Filmvorführungen in mehreren Potsdamer Kiezen sind geplant. Mehrere Produktionen feiern in Potsdam sogar Deutschlandpremiere. Gute Nachrichten vom diesjährigen Firmenlauf. Gestern sind in Potsdam so viele Läufer wie noch nie an den Start gegangen. Insgesamt haben sich fast 7000 Teilnehmende aus 370 Unternehmen angemeldet. Am Ende meisterten rund 5900 Läufer die 5 Kilometer quer durch den Park Sanssouci, vorbei am Schloss Sanssouci und der Orangerie. Schnellster Mann war Lance Franke vom Institut Getreideverarbeitung. Bei den Frauen gewann Franziska Bernhardt von der Universität Potsdam. Morgen eröffnet der neue Lange Stahl im Potsdamer Kreativquartier. In dem Gebäude neben dem Rechenzentrum entstehen Arbeitsräume, Ateliers und Studios für rund 100 Künstler, Designer und Kulturschaffende. Zur Eröffnung sind Ausstellungen, Workshops, Live-Musik und eine Party geplant. Ab 16 Uhr ist das Quartier für alle Besucher geöffnet. Außerdem startet dort das Eiscafé Kuba. Weitere Gastro- und Veranstaltungsangebote sollen folgen. Das Kreativquartier soll in den kommenden Monaten weiter wachsen, unter anderem mit neuen Veranstaltungsflächen und einem Lernzentrum für Jugendliche. Soweit das Neueste aus Potsdam und der Umgebung. Die nächsten Nachrichten aus Deutschland und der Welt dann wieder zur vollen Stunde.
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4: Aktuell messen wir hier vorm Radio Potsdam Studio 15 Grad mit einem Mix aus etwas Regen und Wolken, aber es klart schon so langsam wieder auf und Leute, die nächsten Tage liefern dafür das Vitamin D im Deluxe-Paket. Morgen und Freitag gibt es nämlich richtig viel Sonne, ein paar harmlose Wolken und dazu richtig angenehme 22 Grad. Also Sonnenbrille raus und Akku draußen wieder aufladen.
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0: Ja, und wenn die Sonne über Potsdam wieder ein bisschen aufgeht, dann sind die Straßen auch leerer, sowohl im Stadtverkehr als auch draußen auf den Autobahnen. Sieht's gut aus, da rollt's für euch ganz toll, aber es werden noch ein paar Fotos geschossen in der Stadt. Also es wird geblitzt auf der Dortustraße in der Innenstadt, dann nochmal in Babelsberg auf der Karl-Liebknecht-Straße und nochmal ein bisschen am Rand von Potsdam auf der Steinstraße bei Tempo 30. Wenn ihr noch was anderes gesehen haben solltet, Staus, Blitzer, andere Verkehrsstörungen, gerne her damit. Wir melden die dann einmal durch. Das geht ganz bequem per WhatsApp an die 0331 581 692 und die 30. Vielen Dank schon mal fürs Melden und eine gute und sichere Fahrt.
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0: Richtig gehört, die Jugend ist hier hinterm Mikro. Hi, ich bin die Selina.
4: Und ich bin Hannes.
0: Ja, und Leute, es ist Mittwochabend und nicht nur das, heute ist auch Tag der Bienen. Ey, wie cool ist das denn? Wir reden gleich mit einem Hobbyimker aus der Umgebung und wollen von ihm wissen, was einen richtig guten Honig ausmacht. Und aufgepasst, ihr könnt auch noch so einen richtig guten Honig bei uns gewinnen. Wie? Das erfahrt ihr gleich.
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0: Bei dir ist unerhört an mit The Weeknd, Dancing in the Flames. Hier auf Radio Potsdam. Also ich sag's euch ehrlich, Honig geht doch eigentlich einfach immer. Ob morgens auf dem Toast, im Tee, im Porridge oder, ja, bin ich ehrlich, wenn man, also wirklich niemand hinschaut, so direkt einen Löffel in den Mund. Und wenn man dann so richtig guten Honig aus der Region mal probiert hat, schmeckt der dann auch oft ganz anders als der aus dem Supermarkt, ne?
1: Ja, muss ich auch sagen. Einer, der genau weiß, wie guter Honig entsteht, ist Hobbyimker Volkmar aus unserer Region. Volkmar, mal ganz ehrlich, was feiern die Leute hier mehr? Cremigen Honig oder so eher den flüssigen?
2: Für die Region eigentlich ist die Robinie der häufigste Honig. Der hat einen hohen Fruktosegehalt, ist dadurch länger flüssig und ist relativ mild im Eigengeschmack. Also wenn man irgendwas machen möchte, wo das Stück Fleisch oder der Salat noch im Vordergrund stehen soll, aber man eine feine Süße braucht für eine Vinaigrette, ist sicherlich der Robinienhonig am geeignetsten.
0: Also dieser goldene, flüssige Honig, den man wahrscheinlich sofort vor Augen hat. Die meisten holen ihren Honig ja dann auch einfach im Supermarkt. Aber wo würdest du denn sagen, liegen die größten Unterschiede zwischen Honig aus dem Regal und dem regionalen Honig direkt hier vom Imker?
2: Ein Honig, der nie kristallisiert, der immer flüssig ist, egal wie lange ich den im Kühlschrank habe oder im Schrank, da würde ich zumindest vorsichtig sein, ob ich da, mit was habe ich es da eigentlich zu tun. Also ich denke, so ein Markenzeichen ist das Honig irgendwann, je nach Sorte, irgendwann kristallisiert.
1: Also wenn der Honig nach einiger Zeit unten etwas fester wird, ist das sogar ein gutes Zeichen für die Qualität des Honig. Und was ist dein Tipp für alle, die so richtig guten Honig finden möchten?
2: Die beste Art, um da auf Nummer sicher zu gehen, ist sicherlich, dass man einen Imker kennt. Also ich kann dort immer wieder empfehlen Wochenmärkte. Also ob das jetzt am Basenplatz ist oder am Weberplatz in Potsdam, überall stehen Imker.
1: Oder ihr hört einfach Radio Potsdam, denn Volkmar hat uns direkt eine ganze Kiste regionalen Honig dagelassen. Wenn ihr also frischen Honig aus der Region probieren wollt, dann ruft doch einfach mal an oder schickt uns eine WhatsApp an die 0331 581 6923. Jetzt kommt Family of the Year with Hero. Hier läuft unerhört Potsdams einzige Jugendsendung.

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1: Ich bin Dirk Zeitler. Milliarden für Feldbetten und Notvorräte. Der Schutz der Bevölkerung im Verteidigungsfall soll verbessert werden. Das Kabinett hat dafür heute Vorschläge von Bundesinnenminister Dobrindt beschlossen.
2: Damit Deutschland für die Bewältigung von Krisen und möglichen kriegsbedingten Gefahren in Zukunft besser gerüstet ist, will die Bundesregierung viel Geld investieren. Insgesamt 10 Milliarden Euro bis 2029. Eine zentrale Rolle übernimmt das Technische Hilfswerk, weil es über große Erfahrungen bei Katastrophen verfügt. Es geht um die Beschaffung von Fahrzeugen, Geräten, aber auch um die Instandhaltung von Gebäuden. An über 60 Standorten soll außerdem eine sogenannte medizinische Taskforce des Bundes aufgebaut werden. Tine Klimach, Nachrichtenredaktion.
1: Nach ihrer Festnahme in München sind zwei mutmaßliche Spione für China in Untersuchungshaft. Ein Ermittlungsrichter am Bundesgerichtshof eröffnete dem deutschen Ehepaar die Haftbefehle und setzte diese in Vollzug. Laut Bundesanwaltschaft arbeiteten die Eheleute für einen chinesischen Geheimdienst. Sie sollen versucht haben, an wissenschaftliche Informationen zu Spitzentechnologie zu gelangen, die auch militärisch nutzbar ist.
3: Sie gaben sich als Dolmetscher aus oder als Mitarbeiter von Autofirmen und machten sich so an die Wissenschaftler ran. Vor allem Lehrstuhlinhaber für die Bereiche Luft- und Raumfahrttechnik, Informatik oder künstliche Intelligenz. Einige der Opfer lockten sie nach China, angeblich um Vorträge vor Experten zu halten. Tatsächlich gehörten die angeblich zivilen Experten aber dann zu staatlichen chinesischen Rüstungsunternehmen. Und die nahmen die Infos über militärisch nutzbare Hochtechnologie, wie es heißt, natürlich gerne auf. Thomas Thonfeld, Nachrichtenredaktion.
1: Mit dem Ölpreisschub im Zug des Iran-Kriegs hat die Inflation in der Euro

0: Tone weiter deutlich zugelegt. Im April stiegen die Verbraucherpreise im Jahresvergleich um 3%, wie das Statistikamt Eurostat mitteilte. Im März hatte die Inflationsrate in den Ländern mit der Euro-Währung bei 2,6% gelegen. 4 Stunden nach Start der neuen Elektroautokaufprämie lagen bereits knapp 17.000 Anträge vor. Das teilte das Bundesumweltministerium mit. Förderfähig sind Kauf und Leasing neuer E-Autos und bestimmter Plug-in-Hybride sowie Elektroautos mit sogenannten Reichweitenverlängerern. Die Förderung für ein neues E-Auto hängt an bestimmten Einkommensgrenzen.
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1: Ich bin Dirk Zeitler. Ein Führerschein zu machen soll für Fahrschülerinnen und Fahrschüler günstiger und flexibler werden. Darauf zielen Gesetzespläne von Verkehrsminister Schnieder, die das Bundeskabinett heute auf den Weg gebracht hat. Doch wie schnell werden Führerscheine jetzt günstiger? Dazu sagte Schnieder.
2: Die geplante Reform wird nicht sofort, sondern in einem Prozess Auswirkungen auf die Preise haben. Wir schaffen Möglichkeiten. Was der Führerschein am Ende kostet, wird der Markt regeln.
1: Die Fahrausbildung soll einfacher werden, indem zum Beispiel der Theorieunterricht auch online stattfinden kann. Für die Anzahl sogenannter Sonderfahrten soll es keine genauen Vorgaben mehr geben und der Fragebogen für die Theorieprüfung soll kleiner werden, so Schnieder. Nach ihrer Festnahme in München sind zwei mutmaßliche Spione für China in Untersuchungshaft. Ein Ermittlungsrichter am Bundesgerichtshof eröffnete dem deutschen Ehepaar die Haftbefehle. Laut Bundesanwaltschaft arbeiteten die Eheleute für einen chinesischen Geheimdienst. Sie sollen versucht haben, an wissenschaftliche Informationen zu Spitzentechnologie zu gelangen, die auch militärisch nutzbar ist. Unter dem durch den Iran-Krieg entstandenen Energiepreisdruck lockert Großbritannien die Sanktionen auf russisches Öl. Die britische Regierung erlaubt auf unbestimmte Zeit den Import von Flugzeugtreibstoff und Diesel, der in Drittländern aus russischem Öl raffiniert wurde.
3: Hintergrund sind Engpässe seit dem Krieg zwischen Israel, den USA und Iran und der Krise um die Straße von Hormus. Die für den Transport von bestimmten Treibstoffen bedeutende Meerenge ist seit Wochen weitgehend blockiert. Wegen der hohen Energiepreise erlaubt Großbritannien nun wieder, dass Diesel und Kerosin aus Drittländern importiert werden, auch wenn sie aus russischem Öl hergestellt wurden. Die Regierung nennt das nötige Flexibilität. Kritik gibt es aber trotzdem, denn London galt bisher als besonders harter Unterstützer der Russland-Sanktionen wegen des Ukraine-Krieges. Aus London, Philipp Detlefs.
1: Rund 50 Stunden nach dem Einsturz eines Mehrfamilienhauses in Görlitz läuft die Suche nach den Vermissten ununterbrochen weiter und Helfer suchen gezielt nach Lebenszeichen. Die Arbeiten laufen auf Hochtouren, wir geben unseren Menschen Mögliches, sagt ein Polizeisprecher. Nach Feuerwehrangaben seien Hohlräume freigelegt worden. Diese würden mit Sonden von Kameraden des THW nach Lebenszeichen wie Klopfzeichen abgehört.
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1: Ich bin David Riemer. Künftig sollen sich EU-Bürger statt mit Personalausweis auch per Smartphone-App ausweisen können. Das soll den Alltag erleichtern. Das Bundeskabinett hat dazu Neuregelungen auf den Weg gebracht und die Einführung der sogenannten digitalen Brieftasche gesetzlich vorbereitet.
2: Das Smartphone soll zum Ausweis werden. Ältere Menschen sollen ihren Personalausweis nicht mehr erneuern müssen. Und beim Umzug muss der neue Wohnort im Reisepass nicht mehr nachgetragen werden. Beim Perso gilt das für alle Älteren, die 70 Jahre oder älter sind. Aber das ist nur für den alltäglichen Gebrauch bei uns in Deutschland gedacht. Wer ins Ausland reisen will, braucht nach wie vor einen gültigen Ausweis. Eine digitale Brieftasche soll es ab Januar geben. In einer App kann man dann den Personalausweis hochladen und sich damit bei Behörden und Dienstleistern im Netz ausweisen. Die Nutzung ist freiwillig. Aus Berlin, Tine Klimach.
1: In der EU gibt es eine Einigung auf die vollständige Umsetzung des umstrittenen Zolldeals mit den USA. Unter dem Eindruck der jüngsten Drohungen von US-Präsident Trump verständigten sich Vertreter der Regierung und des EU-Parlaments unter anderem darauf, Zölle auf US-Industriegüter abzuschaffen. An den Plänen gibt es aber auch Kritik.
3: Die Linken-Fraktion im Europaparlament beispielsweise findet, die EU habe aufgegeben und lasse sich in einen schlechten Handelsdeal mit den USA zwingen. Es fehle der politische Wille, sich gegen die Erpressung von Trump zu stellen. Deutsche Industrieverbände dagegen lobten die Einigung auf die vollständige Umsetzung des Zolldeals. Die EU stärke so ihre Verhandlungsposition gegenüber Washington. Die Einigung der Vertreter der Mitgliedstaaten und des Parlaments muss jetzt noch vom Ministerrat und dem Plenum des Parlaments bestätigt werden. Bis spätestens zum 4. Juli sollen die Regelungen dann in Kraft treten. Fiona Reinhardt, Nachrichtenredaktion.
1: Die Regierungspläne für ein Recht auf Reparatur stoßen bei der Opposition auf Vorbehalte. Die AfD warnte bei der ersten Lesung im Bundestag vor überzogenen Haftungsrisiken zulasten kleiner Händler. Grünen und Linken geht der Gesetzentwurf hingegen nicht weit genug. Sie fordern unter anderem klarere Regelungen und Fristen sowie einen staatlichen Reparaturbonus. Nach ihrer Festnahme in München sind zwei mutmaßliche Spione für China in Untersuchungshaft. Ein Ermittlungsrichter am Bundesgerichtshof eröffnete dem deutschen Ehepaar die Haftbefehle und setzte diese in Vollzug. Das teilte eine Sprecherin mit. Laut Bundesanwaltschaft arbeiteten die Eheleute für einen chinesischen Geheimdienst. Sie sollen versucht haben, an wissenschaftliche Informationen zu Spitzentechnologien zu gelangen, die auch militärisch nutzbar ist.
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1: Ich bin David Riemer. Das Bundeskabinett hat den Weg für die digitale Brieftasche auf dem Smartphone freigemacht. Geplant ist, dass Bürger ab Januar 2027 digitale Ausweise wie den Personalausweis oder später auch den Führerschein auf dem Handy speichern können. Die Nutzung soll freiwillig sein. Künftig könnte das Smartphone reichen, um sich online oder bei Behörden auszuweisen. Möglich wären damit zum Beispiel die Eröffnung eines Bankkontos, ein Handyvertrag oder die Anmietung eines Autos. Ein Ehepaar aus München soll für einen chinesischen Geheimdienst Kontakte an deutschen Hochschulen geknüpft und Wissenschaftler nach China gelockt haben. Jetzt sind die Beschuldigten in Untersuchungshaft, teilte die Bundesanwaltschaft mit.
2: Die Vorwürfe gegen die deutschen Eheleute chinesischer Herkunft wiegen schwer. Um an wissenschaftliche Informationen zu Spitzentechnologie zu gelangen, die auch militärisch nutzbar ist, sollen sie Kontakte zu Wissenschaftlern an deutschen Hochschulen und Forschungseinrichtungen aufgebaut haben. Das Bundesamt für Verfassungsschutz warnt schon länger davor, dass auch die Wissenschaft Ziel von Spionage ist. So werden etwa chinesische Gastwissenschaftler, die zu Besuch an Unis im Ausland sind, ganz gezielt mit Ausforschungs- und Beschaffungsaufträgen betraut. Tine Klimach, Nachrichtenredaktion.
1: Der Bundestag hat am Abend in erster Lesung über einen Gesetzentwurf der Bundesregierung zum Recht auf Reparatur beraten. Mit der geplanten Reform soll eine EU-Richtlinie in nationales Recht umgesetzt werden. Der Entwurf sieht strengere Vorgaben für die Hersteller vor.
3: Die neuen Regeln sollen dazu anregen, sich für eine Reparatur zu entscheiden, anstatt für ein neues Produkt, so Bundesjustizministerin Stefanie Hubig. Konkret geht es darum, dass Hersteller von beispielsweise Waschmaschinen, Computern, E-Rollern und Co. dazu verpflichtet werden, die Geräte während der üblichen Lebensdauer zu einem angemessenen Preis zu reparieren, unabhängig von der Dauer der Produktgarantie. Außerdem sollen Geräte in Zukunft so konstruiert sein, dass man sie auch reparieren kann. Akkus müssen also zum Beispiel ausgetauscht werden können, sonst verstößt der Hersteller gegen das Recht auf Reparatur. Fiona Reinhardt, Nachrichtenredaktion.
1: Rund 50 Stunden nach dem Einsturz eines Mehrfamilienhauses in Görlitz läuft die Suche nach den Vermissten ununterbrochen weiter und Helfer suchen gezielt nach Lebenszeichen. Wir geben unser Menschen Mögliches, sagte ein Polizeisprecher. Nach Feuerwehrangaben seien Hohlräume freigelegt worden, diese würden mit Sonden nach Lebenszeichen wie Klopfzeichen abgehört.
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1: Ich bin David Riemer. Künftig sollen sich EU-Bürger statt mit Personalausweis auch per Smartphone-App ausweisen können. Das soll den Alltag erleichtern. Das Bundeskabinett hat dazu Neuregelungen auf den Weg gebracht und die Einführung der sogenannten digitalen Brieftasche gesetzlich vorbereitet.
2: Das Smartphone soll zum Ausweis werden. Ältere Menschen sollen ihren Personalausweis nicht mehr erneuern müssen und beim Umzug muss der neue Wohnort im Reisepass nicht mehr nachgetragen werden. Beim Perso gilt das für alle Älteren, die 70 Jahre oder älter sind. Aber das ist nur für den alltäglichen Gebrauch bei uns in Deutschland gedacht. Wer ins Ausland reisen will, braucht nach wie vor einen gültigen Ausweis. Eine digitale Brieftasche soll es ab Januar geben. In einer App kann man dann den Personalausweis hochladen und sich damit bei Behörden und Dienstleistern im Netz ausweisen. Die Nutzung ist freiwillig. Aus Berlin, Tine Klimach.
1: In der EU gibt es eine Einigung auf die vollständige Umsetzung des umstrittenen Zolldeals mit den USA. Unter dem Eindruck der jüngsten Drohungen von US-Präsident Trump verständigten sich Vertreter der Regierungen und des EU-Parlaments unter anderem darauf, Zölle auf US-Industriegüter abzuschaffen. An den Plänen gibt es aber auch Kritik.
3: Die Linken-Fraktion im Europaparlament beispielsweise findet, die EU habe aufgegeben und lasse sich in einen schlechten Handelsdeal mit den USA zwingen. Es fehle der politische Wille, sich gegen die Erpressung von Trump zu stellen. Deutsche Industrieverbände dagegen lobten die Einigung auf die vollständige Umsetzung des Zolldeals. Die EU stärke so ihre Verhandlungsposition gegenüber Washington. Die Einigung der Vertreter der Mitgliedstaaten und des Parlaments muss jetzt noch vom Ministerrat und dem Plenum des Parlaments bestätigt werden. Bis spätestens zum 4. Juli sollen die Regelungen dann in Kraft treten. Fiona Reinhardt, Nachrichtenredaktion.
1: Die Regierungspläne für ein Recht auf Reparatur stoßen bei der Opposition auf Vorbehalte. Die AfD warnte bei der ersten Lesung im Bundestag vor überzogenen Haftungsrisiken zulasten kleiner Händler. Grünen und Linken geht der Gesetzentwurf hingegen nicht weit genug. Sie fordern unter anderem klarere Regelungen und Fristen sowie einen staatlichen Reparaturbonus. Zum Fußball. Der Traum vom ersten Europapokaltitel ist für den SC Freiburg geplatzt. Im Europa-League-Finale verlor der Außenseiter gegen Aston Villa in Istanbul klar mit 0:3. Trotz der Niederlage bleibt die Europareise der Breisgauer historisch. Zum ersten Mal stand Freiburg in einem internationalen Endspiel und spielt kommende Saison in der Conference League.
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1: Ich bin David Riemer. Der Bundestag will heute über eine Änderung des Luftverkehrssteuergesetzes entscheiden. Ab Juli soll die Ticketsteuer gesenkt werden, aber die Branche fordert weitere Entlastungen.
2: Es gibt 3 Ticketsteuerkategorien je nach Fluglänge. Im vergangenen Jahr gingen die allermeisten

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1: Das Bundeskabinett hat den Weg für die digitale Brieftasche auf dem Smartphone freigemacht. Geplant ist, dass Bürger ab Anfang kommenden Jahres digitale Ausweise wie den Personalausweis oder später auch den Führerschein auf dem Handy speichern können. Die Nutzung soll freiwillig sein. Künftig könnte das Smartphone reichen, um sich online oder bei Behörden auszuweisen. Möglich wären damit beispielsweise auch die Eröffnung eines Bankkontos oder die Anmietung eines Autos. Nach ihrer Festnahme in München sind zwei mutmaßliche Spione für China in Untersuchungshaft. Ein Ermittlungsrichter am Bundesgerichtshof eröffnete dem deutschen Ehepaar die Haftbefehle und setzte diese in Vollzug, teilte eine Sprecherin mit. Laut Bundesanwaltschaft arbeiteten die Eheleute für einen chinesischen Geheimdienst. Sie sollen versucht haben, an wissenschaftliche Informationen zu Spitzentechnologie zu gelangen, die auch militärisch nutzbar ist. Zum Fußball. Der Traum vom ersten Europapokaltitel ist für den SC Freiburg geplatzt. Im Europa-League-Finale verlor der Außenseiter gegen Aston Villa in Istanbul klar mit 0:3. Freiburg-Trainer Julian Schuster war nach dem Spiel im RTL-Interview entsprechend enttäuscht.
2: Ja, für den Moment spüre ich keine Zufriedenheit. Wir haben im Finale verloren. Das ist das, was für den Moment natürlich überwiegt und natürlich sehr schmerzt.
1: Trotz der Niederlage bleibt die Europareise der Breisgauer historisch. Zum ersten Mal stand Freiburg in einem internationalen Endspiel und spielt kommende Saison in der Conference League.
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